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1: Ich bin Moritz Einzel. Die Europäische Union hat offiziell Beitrittsgespräche mit der Ukraine aufgenommen. In Luxemburg ist der erste Verhandlungsabschnitt eröffnet worden. Da werden Themenbereiche wie das Justizsystem, der Grundwerteschutz und die Sicherheit abgearbeitet. EU-Beitrittskandidaten müssen nachweisen, dass ihre Rechtssysteme, der Grenzschutz und die Polizei EU-Standards entsprechen. Vor dem Hintergrund eines bevorstehenden Deals zwischen den USA und dem Iran hat US-Vizepräsident Vance versichert, dass es keine finanziellen Zugeständnisse an Teheran gebe. Kein einziger Dollar aus amerikanischen Mitteln werde an den Iran fließen, sagte Vance. Beide Seiten haben das Rahmenabkommen unterdessen bereits digital unterzeichnet. Der Iran-Konflikt ist auch Thema beim G7-Gipfel im französischen Evian, der am Abend begonnen hat. Das bayerische Raumfahrt-Startup ISA Aerospace hat den geplanten zweiten Testflug seiner Trägerrakete schon wieder verschoben, jetzt schon zum vierten Mal. Nach Angaben des Unternehmens aus Ottobrunn bei München war wieder ein technisches Problem der Grund. Die Spektrum-Rakete soll nach der Serienreife zivile und militärische Satelliten in erdnahe Umlaufbahnen bringen. Die spanische Fußballnationalmannschaft ist zum WM-Auftakt nicht über ein Unentschieden hinausgekommen. Der Europameister spielte gegen den WM-Neuling Kap Verde nur 0:0. Außerdem trennten sich Belgien und Ägypten 1:1. Nach der Partie Saudi-Arabien gegen Uruguay stehen sich ab 3 Uhr noch der Iran und Neuseeland gegenüber.
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2: In der Nacht zunächst klar, später ziehen Wolken auf und die können uns auch hier und da etwas Regen bringen bei 11 bis 7 Grad. Tagsüber gibt es zunächst Wolken, immer wieder auch Regen und Gewitter dazu. Im Lauf des Nachmittags setzt sich die Sonne häufiger durch bei 21 bis 24 Grad.
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1: Ich bin Moritz Einzel. Bei der Fußball-WM in den USA, Mexiko und Kanada beginnt in diesen Minuten die Partie Iran gegen Neuseeland in Inglewood bei Los Angeles. Die Auftaktpartie der iranischen Nationalmannschaft hat natürlich auch eine politische Dimension vor dem Hintergrund des Krieges zwischen den USA und dem Iran und jüngst dem vorläufigen Friedensabkommen. Sportlich gab es schon 3 Partien an diesem Spieltag, allesamt ohne Sieger. Saudi-Arabien und Uruguay trennten sich 1:1, Belgien gegen Ägypten endete auch 1:1 und Spanien kam am frühen Abend sensationell gegen Kap Verde nicht über ein 0:0 hinaus. Nach dem vorläufigen Friedensabkommen zwischen den USA und dem Iran ist noch nicht so wirklich klar, was eigentlich drinsteht und was daraus folgt. Deutschland könnte zum Beispiel bei der Minenräumung in der Straße von Hormuz helfen, Außenminister Wadefuhl im ZDF.
2: Aber wir müssen jetzt erst einmal wissen, ist wirklich klar, es gibt keine Kampfhandlungen? Ist wirklich klar, dass von beiden Seiten gewollt ist, dass andere die Minen räumen? Wenn wir das wissen, können wir darüber reden.
1: Vorsorglich hatte die Bundeswehr bereits einen Minenräumer auf den Weg geschickt. Zwischen Union und SPD gibt's ja Streit um die BAföG-Reform. Damit muss Schluss sein, fordert das Deutsche Studierendenwerk. Vorstandschef Anbuhl sagte der Rheinischen Post, der Zickzackkurs der Bundesregierung beim BAföG sei ein verheerendes Signal. Das Budget vieler Studierender sei auf Kante genäht und diese Naht drohe nun zu reißen. Nach dem Absturz eines B-52-Bombers mit 8 Besatzungsmitgliedern an Bord rechnet das US-Militär nicht mit Überlebenden. Die Maschine ist bei einem Testflug in Kalifornien kurz nach dem Start abgestürzt. Die Ursache ist noch unklar. Der Militärflughafen Edwards Air Force wurde vorerst geschlossen.
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3: In der Nacht zunächst klar, später ziehen Wolken auf und die können uns auch hier und da etwas Regen bringen bei 11 bis 7 Grad. Tagsüber gibt es zunächst Wolken, immer wieder auch Regen und Gewitter dazu. Im Lauf des Nachmittags setzt sich die Sonne häufiger durch bei 21 bis

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1: Ich bin Moritz Einzel. Obwohl soziale Medien immer wichtiger werden, bleibt das Vertrauen in Nachrichten hierzulande stabil. Das geht aus einer aktuellen Reuters-Studie hervor. 46% der erwachsenen Internetnutzerinnen und Nutzer gaben demnach an, dem Großteil der Nachrichten meist vertrauen zu können. Deutschland gehöre zu den wenigen Ländern, in denen das Vertrauen zuletzt nicht weniger geworden sei. Cyberangriffe, Propaganda, Spionage. In Berlin will Bundesinnenminister Dobrindt heute ein gemeinsames Zentrum zur Abwehr hybrider Bedrohungen eröffnen. Es soll helfen, hybride Angriffe wie die aus Russland schneller zu erkennen und sich dagegen zu wehren. Tanja Wagner berichtet.
2: Ziel solcher Attacken kann es sein, andere Staaten zu destabilisieren, indem die öffentliche Meinung manipuliert wird, etwa vor Wahlen. Auch staatlich gelenkte Cyberangriffe zählen zum Werkzeugkasten hybrider Kriegsführung. Das neue Zentrum in Berlin soll die Abwehr solcher Attacken organisieren. Es geht darum, dass sich Polizei von Bund und Ländern, die deutschen Nachrichtendienste und andere Behörden dort rasch austauschen und Gegenmaßnahmen ergreifen können.
1: Im französischen Evian hat der G7-Gipfel begonnen. Themen sind das Abkommen zwischen den USA und dem Iran, aber natürlich auch der Ukraine-Krieg. Bundeskanzler Merz äußerte sich vorsichtig optimistisch, dass es die Chance für Diplomatie geben könnte. Die Ukraine sei in einer Position der Stärke und die russische Wirtschaft sei stark geschwächt. Vor der Partie Iran gegen Neuseeland bei der Fußball-WM sind beim Abspielen der iranischen Hymne im Stadion laute Pfiffe zu hören gewesen. Wegen des Iran-Kriegs ist die Partie in Inglewood bei Los Angeles politisch stark aufgeladen. Vor dem Stadion gab es Protestbekundungen. Vorher gab es an diesem WM-Spieltag schon 3 Partien, allesamt ohne Sieger. Saudi-Arabien gegen Uruguay 1:1, Belgien-Ägypten ebenfalls 1:1 und Spanien gegen Kap Verde 0:0.
3: Wetter. In der Nacht zunächst klar, später ziehen Wolken auf und die können uns auch hier und da etwas Regen bringen bei 11 bis 7 Grad. Tagsüber gibt es zunächst Wolken, immer wieder auch Regen und Gewitter dazu. Im Lauf des Nachmittags setzt sich die Sonne häufiger durch bei 21 bis 24 Grad.
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1: Ich bin Moritz Einzel. Guten Morgen. Social Media boomt, News-Influencer legen zu, aber klassische Nachrichten bleiben trotzdem wichtig. Das Vertrauen in Nachrichten in Deutschland bleibt einer Reuters-Studie zufolge stabil. 46% der erwachsenen Internetnutzerinnen und Nutzer gaben demnach an, dem Großteil der Nachrichten meist vertrauen zu können. Soziale Medien gewinnen allerdings als Nachrichtenquelle weiter an Bedeutung. Nach jahrelangen Verhandlungen hat das EU-Parlament einem Vorschlag der Mitgliedstaaten zu den Rechten von Fluggästen zugestimmt. Demnach dürfen Familien im Flugzeug kostenlos Sitzplätze nebeneinander reservieren. Außerdem müssen Ticketpreise übersichtlich dargestellt werden. Wer künftig online nach Flugtickets sucht, soll standardmäßig den Preis mit Handgepäck angezeigt bekommen. Nach dem vorläufigen Abkommen zwischen den USA und dem Iran ist noch nicht so wirklich

0: klar, was eigentlich drinsteht und was daraus folgt. Deutschland könnte zum Beispiel bei der Minenräumung in der Straße von Hormuz helfen. Außenminister Wadefuhl im ZDF.
1: So weit sind wir noch nicht. Wir sind darauf vorbereitet, wir sind dazu bereit. Aber wir schauen uns das sehr sorgfältig an. Und zum jetzigen Zeitpunkt fehlen mir noch die Voraussetzungen dafür, dass ich sagen kann, ein Mandat steht unmittelbar bevor.
0: Vorsorglich hatte die Bundeswehr bereits einen Minenräumer auf den Weg geschickt. Bei der Fußball-WM ist Europameister Spanien zum Auftakt gegen Außenseiter Kap Verde nicht über ein Unentschieden hinausgekommen. Die Partie endete sensationell 0:0. Belgien und Ägypten trennten sich anschließend 1:1 unentschieden. Und auch bei Saudi-Arabien gegen Uruguay gab es keinen Sieger. Auch dieses Spiel ging 1:1 aus.
2: Wir werden euch darüber weiter auf dem Laufenden halten, hier beim Heimvorteil.
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2: Ja, das war eine frische Nacht. Das ist ein recht frischer Morgen. Wir haben 8 Grad. Gefühlt liegen die Werte bei 7 Grad. Dafür haben wir wieder einen vielfach klaren Himmel. So ein paar Wolken ziehen durch heute Vormittag. Es bleibt aber trocken. Dann kommt allerdings ein bisschen Regen auf. So um die Mittagszeit wird es ziemlich nass. Da kommen so 2 bis 5 Liter Regen runter. Erst am Nachmittag beruhigt sich das Wetter wieder mit ein bisschen Sonne und Temperaturen bis zu 20 Grad. Heute müssen wir noch mal durch den Tag. Ab morgen wird es dann sonniger. Für morgen sind dann 8 Stunden Sonnenschein und 27 Grad versprochen. Am Donnerstag 31, am Freitag 35 Grad. Es wird richtig heiß, eine Hitzewelle zieht auf uns zu. Also vielleicht heute noch mal das kühle Wetter genießen.
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2: Schönen guten Morgen auf die Straßen. Keine größeren Verkehrsstörungsmeldungen. Wir halten euch weiter natürlich auf dem Laufenden und wünschen eine gute Fahrt.
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0: Yeah. Sag ja zu diesem Dienstag. Heute ist Dienstag, der 16. Juni. Schön, dass ihr wieder mit dabei seid. Es ist kurz nach 5:30.
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2: Ich bin Christian Heider. Guten Morgen. Nach den Warnstreiks der vergangenen Wochen blickt der Einzelhandel in Mainfranken heute nach München. Dort sitzen Arbeitgeber und die Gewerkschaft Verdi wieder am Verhandlungstisch und setzen ihre Tarifverhandlungen fort. Verdi fordert für die Beschäftigten im Einzelhandel unter anderem 222 Euro mehr im Monat. Bislang haben die Arbeitgeber

0: kein Angebot vorgelegt. Unter anderem deshalb hatte die Gewerkschaft zuletzt zu Warnstreiks aufgerufen. Zum Beispiel bei IKEA und H&M in Würzburg oder auch bei Kaufland in Würzburg, Schweinfurt und Bad Kissingen. Die Krise in der Autoindustrie trifft vor allem auch Schweinfurt. Kein Wunder also, dass die Bundestagsfraktion der Linken sich heute hier trifft, um darüber zu sprechen. Die Abgeordneten richten eine Automobilkonferenz aus. Zu dem Treffen stoßen auch Betriebsräte, Gewerkschaften und Wissenschaftler. Auch Vertreter der Schweinfurter Werke von ZF und Schaeffler werden erwartet. Die Linke geht davon aus, dass die aktuelle Absatzkrise in Deutschland rund 100.000 Arbeitsplätze bedroht. Gestern vor 10 Jahren hat sich eins der schwersten Baustellenunglücke der letzten Jahre in Unterfranken ereignet. Während sie neu gebaut wurde, stürzte die Schraudenbachtalbrücke der A7 teilweise ein.
1: Die Arbeiter stürzten rund 20 Meter in die Tiefe. Einer wurde getötet, 14 schwer verletzt. Der Unfall schockierte die Region. Seit 2019 steht die Brücke. Die Aufarbeitung des Unfalls dauert aber an. Zwar sind einige Strafverfahren abgeschlossen, unter anderem mit Bewährungsstrafen oder Freisprüchen, doch es laufen weiterhin Verfahren um Schadenersatz und Schmerzensgeld. Ursache für den Brückeneinsturz war, dass die Statik für ein Traggerüst falsch berechnet wurde. Christoph Schmidt, Nachrichtenredaktion.
0: In Berlin eröffnet Bundesinnenminister Dobrindt heute ein neues Zentrum zur Abwehr hybrider Bedrohungen. Es soll dabei helfen, Angriffe wie Cyberattacken, Spionage oder auch gezielte Desinformation schneller zu erkennen und darauf zu reagieren. Solche hybriden Angriffe zielen oft darauf ab, Staaten zu destabilisieren, zum Beispiel durch Manipulation der öffentlichen Meinung oder Eingriffe vor Wahlen.
2: Wir werden euch darüber weiter auf dem Laufenden halten, hier beim Heimvorteil.
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2: Ja, noch ein paar graue Wolken, aber dazwischen durchaus auch ein bisschen Sonne heute Morgen. Wobei im Moment überwiegen eher die grauen Wolken und in den nächsten Stunden steigt auch das Schauerrisiko. Jetzt nur ein bisschen Regen zwischen 6 und 7. Später am Vormittag, so ab 10, kommt dann ein richtiges Regenband, so wie es aussieht. Da kann es über Stunden hinweg regnen. Allerdings am Nachmittag dann wieder ein paar freundliche Abschnitte mit ein bisschen Sonne. Richtig warm wird es heute nicht, 20 Grad die Höchstwerte, aber lüftet nochmal durch. Die kommenden Tage werden heiß. Ab morgen erreicht uns eine Hitzewelle. Für morgen sind schon 27, für den Freitag dann 35 Grad vorhergesagt.
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2: Schönen guten Morgen auf die Straßen. Wir haben keine größeren Verkehrsstörungsmeldungen. Wer im Stadtgebiet Würzburg unterwegs ist, denkt daran, die Werner-von-Siemen-Straße ist wegen Bauarbeiten für 2 Jahre jetzt eine Einbahnstraße. Also ihr kommt nur von Lengfeld Richtung Nürnberger Straße. Die Gegenrichtung ist, wie gesagt, gesperrt. Einbahnregelung für die nächsten 2 Jahre. Ansonsten haben wir keine Störungsmeldungen. Wenn ihr was gesehen habt, gerne mitteilen. 0800 30 80 900. Wir geben das dann gern an alle weiter. Gute Fahrt!
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2: Mit Frank Beil. Einen schönen Dienstag.

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Einen schönen Dienstagmorgen. Und Respekt, immer mehr machen sich frühs jetzt mit dem Fahrrad auf den Weg. Seit gestern sammeln auch die Menschen im Landkreis Würzburg Kilometer beim Stadtradeln. 279 sind schon angemeldet für den Versuch, 3 Wochen so viel wie möglich Rad statt Auto zu fahren. In Schweinfurt sind es mittlerweile 827 Radler, die nach 10 Tagen schon mehr als 88.000 Kilometer geradelt sind und nebenbei 14 Tonnen

CO2 eingespart haben. Das ist eine Gruppenreise nach Malle und zurück, wenn man sie kompensiert. Mein Spessart holt auch langsam auf. Die sind am Wochenende gestartet. Da sind es aktuell immerhin 524 aktive Radler. In der Stadt Würzburg ist der Wettbewerb ja schon vorbei. Da haben 4.400 Radler über 750.000 Kilometer erradelt. Trotzdem deutschlandweit nur Platz 43 für Würzburg. Berlin und Hannover führen die Hitliste noch immer an. Mal sehen, wo der Rest landet. Bundesweit machen fast 1 Million Radler aus 3000 Kommunen in ganz Deutschland mit. Das Ziel ist nicht nur, CO2 einzusparen, sondern auch was für die Gesundheit zu tun. Fahrradfahren ist hervorragend für die Gesundheit, sagt die AOK zum Beispiel. Radfahren stärkt das Herz-Kreislauf-System, schont die Gelenke und verbrennt effektiv Kalorien. Zudem ist es die beste Methode, um im Alltag Stress abzubauen und die mentale Gesundheit zu fördern. Probiert's aus! Vielleicht beim Stadtradeln kann man nebenbei noch ein paar tolle Preise gewinnen. Anmelden kann man sich unter Stadtradeln, einfach mal googeln und dann die Kommune suchen, in der man lebt und mitradeln!

0: Schönen guten Morgen mit dem Heimvorteil mit Radio Gong an diesem Dienstagmorgen. Wir sagen euch, über was die Region spricht. Und überall wird momentan über Fußball, die Fußball-Weltmeisterschaft gesprochen. Und vor allem über den oder die, die die besten Tipps bisher gehabt haben bei dieser Fußball-Weltmeisterschaft. Mal Hand aufs Herz, wer hat das 7:1 genau so getippt? Wer von euch ist der Tippkönig oder die Tippkönigin? Simon, wie sieht's denn aus bei unserem WM-Tippspiel auf radiogong.com?
1: Also alle richtig hatte bis jetzt noch keiner, aber tatsächlich gibt es viele, die komplette Spieltage fast aufs Tor genau richtig getippt hatten. Wie zum Beispiel Gonghörer Philipp aus Winterhausen. Der hatte nämlich beim Deutschlandspiel 7:0 getippt und dazu hatte er jeweils Niederlande-Japan mit 2:2 und Elfenbeinküste-Ecuador mit 1:0 100% richtig vorausgesagt, sowie den Schwedensieg gegen Tunesien ebenfalls schon vorgeahnt.
0: Das sind die WM-Orakel in der Region. Wer führt denn unser Tipp-Ranking aktuell an?
1: Also ganz oben steht nach dem ersten WM-Wochenende eine Frau. Rebecca Stumpf aus Würzburg. Sie hat 8 von 14 Spielen richtig getippt und führt so unter ihrem Tippnamen Baxi die Tabelle mit 25 Punkten an. Doch es ist alles noch richtig eng, sodass zum Beispiel auch Gong-Kollege Alex Marder auf Platz 14 mit nur 6 Punkten Rückstand wirklich noch in Schlagweite liegt.
0: Ihr könnt auch noch mitspielen, dabei sein, anmelden und tippen. Auch jetzt nur das Deutschlandspiel. Es warten wieder Grillpakete für das nächste Fußballfest bei euch zu Hause. Heute hat die Nationalmannschaft in Amerika übrigens trainingsfrei. Nach dem 7:1 gegen Curaçao dürften die Spielerfrauen mit ins Teamhotel fliegen und übernachten. Julian Nagelsmann hat neben seiner Frau auch seine Mutter Burgi einfliegen lassen. Mal gucken, was für Auswirkungen das auf das nächste Spiel hat. Morgen beginnt dann die Vorbereitung auf das zweite Gruppenspiel gegen die Elfenbeinküste in Toronto am Samstag. Heute Abend Frankreich-Senegal könnte auch spannend werden. WM-Favorit Belgien hat ja gestern nur ein glückliches 1:1 gegen Ägypten geschafft. Und Neuling Kap Verde, dem Top-Favorit Spanien, ein 0:0 abgetrotzt. Das ist die größte Sensation nach der Nicht-Qualifikation von Italien. Der amtierende Europameister hat gegen die kleine Inselnation Kap Verde nur eine Nullnummer fabriziert. Die kleine afrikanische Inselgruppe hat gerade mal gut 500.000 Einwohner. Wir sind gespannt, wie es weitergeht. Halten euch auch darüber auf dem Laufenden. Hier beim Heimvorteil. Einen schönen Dienstag.

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1: Angela Kress, guten Morgen. Zwischen Union und SPD gibt es ja Streit um die BAföG-Reform. Damit muss Schluss sein, fordert das Deutsche Studierendenwerk. Vorstandschef Ann Buhl sagte der Rheinischen Post, der Zickzackkurs der Bundesregierung beim BAföG sei ein verheerendes Signal. Das Budget vieler Studierender sei auf Kante genäht und diese Naht drohe nun zu reißen. Obwohl soziale Medien immer wichtiger werden, bleibt das Vertrauen in Nachrichten hierzulande stabil. Das geht aus einer aktuellen Reuters-Studie hervor. 46% der erwachsenen Internetnutzerinnen und Nutzer gaben demnach an, dem Großteil der Nachrichten meist vertrauen zu können. Deutschland gehöre zu den wenigen Ländern, in denen das Vertrauen zuletzt nicht weniger geworden sei. Beim Absturz eines B-52-Bombers in den USA sind alle 8 Besatzungsmitglieder ums Leben gekommen. Das Unglück passierte kurz nach dem Start des Langstreckenbombers, teilte der Militärstützpunkt in Kalifornien mit. Es handle sich um eine schreckliche Tragödie. Die Ursache ist noch unklar. Bei der Fußball-WM haben sich der Iran und Neuseeland 2:2 unentschieden getrennt. Auch in den 3 Partien zuvor gab es jeweils keinen Sieger. Der Bericht von Moritz Einzel.
2: Das Mitternachtsspiel Saudi-Arabien gegen Uruguay, das ging 1:1 aus. Die Saudis führten zur Pause. Im zweiten Durchgang Uruguay klar besser. Zum Sieg reichte es nicht mehr. Im anderen Spiel der Gruppe H kam schon am frühen Abend Europameister Spanien gegen WM-Neuling Kap Verde sensationell nicht über ein 0:0 hinaus. Und im anderen Spiel der Gruppe G mit dem Iran, da trennten sich Belgien und Ägypten 1:1.
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3: Die Jugendämter in Unterfranken mussten im vergangenen Jahr seltener eingreifen als noch ein Jahr zuvor. Die Zahl der in Obhutnahmen von Kindern oder Jugendlichen ist 2025 um mehr als 70 Fälle zurückgegangen. Insgesamt waren es damit rund 560 Fälle. Meist werden junge Menschen aus ihren Familien genommen, wenn eine akute Gefährdung vorliegt oder Eltern mit der Situation überfordert sind. Im Oerlenbacher Ortsteil Eltingshausen im Landkreis Bad Kissingen wird der 67-jährige Reinhard Renninger vermisst. Gestern Mittag hatte er sein Wohnhaus verlassen und ist seither verschwunden. Der Vermisste ist 1,80 groß und kräftig. Er hat

0: graue kurze Haare, einen Schnauzbart und ist Brillenträger. Zuletzt war er mit einer grünen Korthose, mit Hosenträgern und einem schwarz karierten Hemd und schwarzen Sicherheitsschuhen bekleidet. Ein Bild steht auf unserer Webseite.
1: Wir werden euch weiter auf dem Laufenden halten, hier beim Heimvorteil.
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1: Ja, da sind schon graue Wolken aufgezogen und ich frage mal nach bei Kai Zorn, unserem Wetterexperten, wie lange hält das Wetter noch? Wann ist das Schauerrisiko heute am größten?
3: Kommt drauf an, aus welcher Sicht man das sieht. Das schlechte Wetter, in Anführungszeichen, das uns nochmal Regen bringt, hält locker bis zum frühen Nachmittag. Es gibt in den nächsten Stunden immer wieder Regen. Der Vormittag ist eher bewölkt. Am Nachmittag lockern die Wolken zwischendurch auf. Es folgen dann aber noch einzelne Schauer und Gewitter. Das Ganze bei maximal 20 bis 23 Grad, je nachdem, wie häufig die Sonne hervorkommt. Morgen Vormittag fällt nochmal Regen. Dann ist erst einmal Schluss mit Regen und relativ kühlen Temperaturen. Morgen sind es schon etwas über 25 Grad und ab Donnerstag ist es einfach nur heiß.
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1: Das sieht gut aus. Ihr müsst noch keine Staus fürchten. Wir haben Freifahrt. Wir wünschen gute Fahrt. Solltet ihr was gesehen haben, gerne melden. Unsere kostenlose Service-Hotline ist die 0800 30 80 900.
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1: Einen schönen Dienstagmorgen. Am Mikrofon begrüßt euch Frank Beil.

0: Ihr werdet euch doch wach bekommen. Das sind die originalen Wachmacher. Hier bei Radio Gong, 6:10. Ein bisschen Smalltalk zur frühen Stunde. Wir sagen euch, über was und vor allem über wen man heute so alles spricht.
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2: Hier bei uns im Landkreis Schweinfurt wird das Schwarzfahren in Bussen ab dem 1. Juli teurer und schwieriger. Ab nächsten Monat endet nämlich die Schonfrist. Nach der Umstellung der Fahrpläne wurde noch nicht so viel kontrolliert. Das soll sich jetzt ändern. Vorher waren ja die Busunternehmen selbst für die Kontrollen zuständig. Jetzt nimmt das der Landkreis mit einer geschulten privaten Sicherheitsfirma in die Hand. Wer also ab Juli ohne gültiges Ticket erwischt wird, muss 60 Euro Strafe zahlen. In der Stadt Schweinfurt werden ja schon stichprobenartige Kontrollen durchgeführt. Allein 2025 wurden da mehr als 2000 Personen ohne gültigen Fahrschein angetroffen. Von der letzten Bank im Bus mit einem Fahrschein, Louis Majewski.
3: Würdet ihr gerne Geld verdienen, wenn die Sonne scheint? Das könnt ihr hier bei uns im Landkreis Rhön-Grabfeld jetzt. Der neue Solarpark von Südwerk in Sulzfeld liefert seit kurzem den ersten Strom. Die rund 29 Hektar große Freiflächenanlage ist am 1. Juni offiziell an das Stromnetz gegangen. Künftig sollen die Solarzellen den Strombedarf von rechnerisch über 30.000 Menschen decken. Gleichzeitig hat für die Bürger in der Region am Montag eine finanzielle Beteiligung an dem Projekt begonnen. Anleger können ab 250 Euro Anteile kaufen und bekommen dafür eine feste Rendite von 4,5% im Jahr. Die Investition ist ausschließlich für Privatkunden, aber da kann sich jeder ab 18 online bewerben. Ihr könnt es zumindest probieren. Vor allem, wenn ihr aus der Gemeinde kommt, habt ihr gute Chancen, weil die Einwohner hier bevorzugt werden. Noch vor den Sommerferien soll dann auch der zweite Anlagenteil im Nachbarort Kleinbadorf fertig sein. Aus Hulsfeld, Leon Wagner.
4: Ja, stell dir vor, du schaust die WM und plötzlich kommt dein Song im Stadion und auf allen TV-Kanälen, die übertragen, denn genau so war es für Felix und Lukas von Fastboy aus Karlstadt.

0: Das brüderliche Produzenten- und Musikduo hat nämlich diesen Hit mitproduziert. In der Konzeption, muss man ehrlich sein, da klang es noch ein bisschen anders. Aber dann schliffen sie mit Superstar David Guetta, den sie ja schon von anderen Hits auch kannten, an dem Konzept, den Beats und eben dem Hit. Und schließlich packte noch zum Beispiel auch Andrea Bocelli seine Stimme obendrauf und sang das Ganze auch noch live zur WM-Eröffnung im Stadion und bei allen TV-Übertragungen. Und SkiFastboy-Jungs schauten ungläubig am Bildschirm zu. Aus Karlstadt, Simon Stephan.
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0: Schönen guten Morgen hier bei Radio Gong. Wie schaut's bei euch zu Hause aus? Wie schwarz-rot-gold ist es schon bei euch zu Hause? Man sieht ja jetzt immer mehr Fahnen und auch immer mehr, die mit Trikot auf die Arbeit oder in die Schule gehen, wenn man noch ein Trikot bekommt. Gong-Reporter Leander hat sich mal umgehört.
1: Im Einzelhandel ist die WM-Euphorie der letzten Wochen und vom Sieg am Sonntag schon zu spüren. Der Renner dabei, neben klassischen Fanartikeln wie Fahnen und Schminke, natürlich das aktuelle Deutschland-Heimtrikot. Mir wurde gesagt, dass in vielen Geschäften nur noch der ausliegende Bestand vorhanden ist und die Lager teilweise schon leer gekauft wurden. Wer sich für die kommenden WM-Wochen also noch thematisch einkleiden will, der sollte schnell sein.
0: Ja, da geht was im Einzelhandel nach dem ersten Sieg der Deutschen bei diesem Turnier. Auch in der Gastro freut man sich, ob jetzt in Schweinfurt im Festzelt am Wochenende oder in den vielen Biergärten. Da gab es schon so einen kleinen Wirtschaftsaufschwung, wie zum Beispiel im Wasserhäusle.
2: Als Gastronom habe ich wenig vom Spiel mitbekommen. Die haben uns instant überrannt. Also 18 Uhr, Punkt 18 Uhr war der Laden einfach rand voll. Also wir hatten noch irgendwie Stühle im Lager, die haben sie uns einfach aufgerissen, mitgenommen, über den Biergarten vorgestellt. Aber es war der Hammer, es war wirklich großartig. Die Stimmung war legendär, wir haben ordentlich Bier verkaufen können, ordentlich essen. War wirklich super, auch Clientel.
0: Ja, der Wirtschaftsaufschwung im Biergarten. Jetzt bereitet man sich für das nächste Spiel am kommenden Samstag um 22 Uhr vor. Eine Übersicht gibt's auf radiogong.com, wo man überall Fußball schauen kann. Es ist schon krass, in Bad Cannstatt bei Stuttgart wurde das Spiel am Sonntag in der Stadtkirche gezeigt. Halleluja! Am Samstag gibt's die Deutschlandspiele auch im größten Stadion der Region, im Sachsstadion. In Verzöchheim wird ja in den Mainfrankensälen auch ein großes Public Viewing veranstaltet. Ansonsten die vielen Biergärten und Kneipen. Das Wetter wird ja heiß am Wochenende. Ab Freitag bekommen wir über 30 Grad. Das wird ein, im wahrsten Sinne des Wortes, heißes Fußballwochenende. Jetzt haben wir erstmal Dienstag, den 16. Juni. Genießt nochmal die kühlen Temperaturen und vielleicht das bisschen Regen.

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0: Auf einen goldenen Dienstag mit Golden um 6.31 Uhr. Heute ist Dienstag, der 16. Juni.
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2: Ich bin Christian Haider. Guten Morgen. Wenn Kinder in der eigenen Familie leiden, weil sie Gewalt erleben oder die Eltern überfordert sind, greifen Jugendämter ein. In Unterfranken mussten sie das unterm Strich im letzten Jahr weniger tun. Während im vorletzten Jahr 630 Mal Kinder wegen Kindswohlgefährdung aus ihren Familien geholt werden mussten, waren es im letzten Jahr 70 Fälle weniger. In Obhutnahmen gibt es bei akuten Gefährdungen in der eigenen Familie, aber beispielsweise auch dann, wenn minderjährige Geflüchtete unbegleitet nach Deutschland kommen. Das Schweinfurter Theater steht vor einem massiven Sparkurs. Das stellt die ganze Einrichtung vor Herausforderungen. Wie aus einer Sitzungsvorlage für die morgige Kultur

0: Ausschusssitzung hervorgeht, musste das Programm für die Spielzeit 2026/27 drastisch eingedampft werden. Anstatt normalerweise rund 170 Veranstaltungen stehen aktuell nur 4 Verträge über Gastspiele fest. Weitere Planungen können aufgrund der Haushaltskürzungen noch nicht vorangetrieben werden. 20 Mal werden Räumlichkeiten und Personal extern vermietet, um Einnahmen zu generieren. Zudem plant das Theater, aus alten Sitzbezügen Taschen und aus alten Scheinwerfern Lampen zu gestalten und zu verkaufen. Die einen fordern mehr Geld, die anderen halten das in der wirtschaftlichen Lage für nicht angemessen. Heute gehen die Tarifverhandlungen für den bayerischen Einzelhandel weiter.
1: Die Gewerkschaft Verdi hatte letzte Woche schon mal die Muskeln spielen lassen. Ab Mittwoch gab es Streiks, erst bei Kaufland in Lenkfeld, dann bei IKEA und am Freitag bei H&M in Würzburg. Ob sich das in den nächsten Tagen möglicherweise wiederholt, entscheidet sich heute in München. Verdi will für Angestellte 222, für Azubis 150 Euro mehr Geld. Den Unternehmen gehe es gut, nur die Beschäftigten merkten nichts davon. Die Arbeitgeber sehen das anders. Ein konkretes Angebot haben sie bisher nicht vorgelegt. Christoph Schmidt, Nachrichtenredaktion.
0: Nach jahrelangen Verhandlungen hat das EU-Parlament einem Vorschlag der Mitgliedstaaten zu den Rechten von Fluggästen zugestimmt. Demnach dürfen Familien im Flugzeug kostenlos Sitzplätze nebeneinander reservieren. Außerdem müssen Ticketpreise übersichtlich dargestellt werden. Wer künftig online nach Flugtickets sucht, soll standardmäßig den Preis mit Handgepäck angezeigt bekommen.
2: Dankeschön, Christian Heider. Er wird uns weiter auf dem Laufenden halten.
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2: So, graue Wolken, aber noch größtenteils trocken und sehr frisch bei 9 Grad. Kai, wie warm kann es denn heute werden?
4: Heute sind es um maximal 20 bis 23 Grad. Das ist mit Abstand der kühlste Tag der Woche und es gibt in den nächsten Stunden immer wieder Regen. Am Nachmittag lockern die Wolken dann zwischendurch mal auf. Es folgen aber weitere Schauer und Gewitter bis in den Abend hinein. Morgen überquert uns vor allen Dingen am Vormittag nochmal ein kleines Regengebiet. Dahinter kommt am Nachmittag die Sonne heraus, schon bei über 25 Grad. Und von Donnerstag bis übers Wochenende hinaus ist es sonnig und heiß.
2: Dankeschön, Kai.
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2: Das sieht gut aus. Noch keine Staumeldungen. Wir halten euch weiter auf dem Laufenden und wünschen eine gute Fahrt.
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2: Mit Frank Beil. Einen schönen Dienstag.

0: Let me be. Hier ist der Heimvorteil. Schön entspannt in diesen Dienstagmorgen. Heute ist Dienstag, der 16. Juni. An dieser Stelle mal ein Gruß an alle, die noch wichtige Prüfungen vor sich haben. Eine Woche noch, dann beginnen die Abschlussprüfungen an der Realschule. Nächste Woche dann auch der Quali. Und mitten in die Prüfungszeit fällt die Forderung des Bayerischen Lehrerverbands, der Störsender für die Abschlussprüfung fordert. Wäre Gong ein Störsender für die Abschlussprüfung? Es klingt ein bisschen wie im Krieg. Störsender, die den Datenverkehr bei Prüfungen an den Schulen lahmlegen sollen und Schummeln mit künstlicher Intelligenz verhindern sollen. Kollegin Maya hat sich mal umgehört an den Schulen hier in der Region. Ist Schummeln mit KI bei uns überhaupt ein Thema? Maya.
1: Winzige Kopfhörer, Brillen oder Stifte mit Display. Die Hilfsmittel zum Spicken werden vielfältiger und immer smarter. Eine Handvoll Fälle gab es davon in der David-Schuster-Realschule in Würzburg, erklärt die Schulleiterin Elisabeth Schessburger. Schüler haben dort Prüfungsfragen abfotografiert und diese von der KI beantworten lassen. Das Problem ist den Schulen in der Region bekannt. Oft gilt Smartwatch-Verbot oder Handyverbot. Manche Schüler holen sich aber ein Zweithandy und geben das andere bei der Lehrkraft ab. Simone Fleischmann vom Bayerischen Lehrerverband fordert deshalb Störsender, die während Prüfungen das Netz lahmlegen. Bisher sind diese noch verboten. Sie könnten aber eine große Hilfe sein, gerade bei Abschlussprüfungen, erklärt Schulleiterin Elisabeth Schessburger.
2: Wenn 100 Kinder zusammen in der Turnhalle Prüfung schreiben, ist es für die Aufsichten, die wir jetzt für dieses Jahr auch erhöht haben, schon nicht so einfach, wirklich alle im Blick zu haben. Und deswegen wäre tatsächlich ein Störsender wirklich hilfreich, weil dann viele dieser kleinen technischen Helfer nicht mehr funktionieren würden.
0: Bis jetzt nur eine Forderung vom Lehrerverband, den Datenverkehr bei Prüfungen an den Schulen lahmzulegen und Schummeln mit künstlicher Intelligenz zu verhindern. Wahnsinn! Und wir haben damals noch alles winzig klein auf die Hand oder auf den Spicker geschrieben. Mittlerweile nutzt man auch hier KI und smarte Hilfsmittel. Ja, klar.

Das ist mehr als nur ein Spiel. Das ist unsere DNA. Das ist die offizielle FIFA-WM-Hymne. Made in MSP. Ja, bei Fastboy. So klangen die ersten Demos zu dem Song, die Felix und Lukas aus Karlstadt gemacht haben. 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

0: Eine Songidee aus MSP geht weltweit viral. David Guetta hat den Song noch ein bisschen aufgepimpt und noch ein paar Sänger eingeladen wie Andrea Bocelli und fertig war der WM-Hit, der offizielle FIFA-WM-Hit, der bei uns hier in der Region seinen Ursprung hat. Trotzdem hat man die Jungs nicht eingeladen zur Eröffnungsshow. Vielleicht zum Finale. Aber sie werden am 8. August das Gong Residenzplatz Open Air für uns spielen. Tickets gibt's noch auf radiogong.com. Da werden wir die Hymne sicher dann auch von Ihnen hören. Vielleicht bringen Sie ja David Guetta und Andrea Bocelli mit auf dem Residenzplatz. Der Platz wird es auf jeden Fall hergeben. So, heute ist erstmal Dienstag, der 16. Juni. Und Fehler hat mal geschaut, genauer gesagt, Kathi hat geschaut, was heute so alles geht.
1: Nach Feierabend noch einkaufen und Essen kochen. Wesentlich entspannter habt ihr es heute im Ombre in Schweinfurt. Beim Taco Tuesday gibt es alle Tacos 20% günstiger. Wer sich heute eher auspowern möchte, dann ist euer Place to be das DRV-Kletterzentrum in Schweinfurt. Hier könnt ihr mal Bouldern austesten und im Anschluss ins Bistro zum Entspannen. Und das Ganze bis heute Abend um 22.30 Uhr. Fit bleibt ihr auch, wenn ihr heute Abend in die Kessalis-Therme nach Bad Kissingen kommt. Jeden Dienstag gibt es hier zwei Aqua-Fitness-Kurse. Und das Beste, ihr braucht euch nicht anmelden und nichts zum regulären Eintritt draufzahlen.
0: Ja, heute müssen wir das Wetter noch schön trinken. Morgen wird es dann schönes Wetter. Tatsächlich morgens 27 Grad und zum Ende der Woche 35 Grad. Das ist der kühlste Tag der Woche vor der Hitzewelle. Also nochmal Fenster auf. Und die

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1: Ich bin Angela Kress. Guten Morgen. Der Klimawandel trifft unter anderem Kinder besonders hart, schreibt das Kinderhilfswerk UNICEF. Fast jedes Kind weltweit sei mindestens einer Klimagefahr ausgesetzt, fast die Hälfte mindestens drei Gefahren. Die häufigste Kombi: Dürren, extreme Hitze und Hitzewellen. Kinder schwitzen zum Beispiel weniger effizient als Erwachsene, schreibt UNICEF. Es gibt immer mehr Selbstbedienungskassen, zum Beispiel im Supermarkt. Die Mehrheit der Menschen hierzulande bevorzugt aber klassische Kassen. In einer Kantar-Umfrage sagten das 67%. Uli Reitinger berichtet.
2: Die meisten Befragten bevorzugen die klassischen Kassen, weil sie lieber mit Menschen als mit Maschinen zu tun haben. 40% stellen sich aus Gewohnheit an. Und fast genauso viele zahlen lieber mit Bargeld, was an den meisten Kassen mit Selbstscanner nicht möglich ist. Bei jungen Menschen sind die Kassen zum Selberscannen allerdings durchaus beliebt. Sie sagen, hier habe ich weniger Zeitdruck und hier kann ich besser sehen, dass die Preise und Anzahl der Produkte korrekt erfasst werden.
1: Nach dem vorläufigen Abkommen zwischen den USA und dem Iran ist noch nicht so wirklich klar, was eigentlich drinsteht und was daraus folgt. Zum Beispiel, ob Deutschland bei der Minenräumung in der Straße von Hormus helfen könnte. Außenminister Wadefuhl sagte im ZDF, dass man vorbereitet sei, sich die Voraussetzungen aber sehr sorgfältig anschauen müsse. Die iranische Fußballnationalmannschaft hat in ihrem politisch stark aufgeladenen ersten WM-Spiel einen sportlichen Rückschlag vermieden. Das Team spielte 2:2 gegen Neuseeland. Zuvor war Europameister Spanien gegen Außenseiter Kap Verde nicht über ein 0:0 hinausgekommen. Belgien und Ägypten trennten sich 1:1 unentschieden.

0: unentschieden und auch bei Saudi-Arabien gegen Uruguay gab es keinen Sieger. Auch dieses Spiel ging 1:1 aus.
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2: Die sind nicht so stark. Das sind sogenannte Warmlufteinschubgewitter. Die rumpeln dann mal rum, bringen Platzregen, haben aber nicht die Wucht wie die anderen Gewitter. Ansonsten gibt es heute erst einmal Regen. Am Nachmittag lockern die Wolken auf und dann folgen eben ein paar Schauer und Gewitter. Das Ganze bei Temperaturen von 20 bis 23 Grad. Morgen überquert uns am Vormittag nochmal ein kleines Regengebiet und danach geht's los mit dem Sommer 2026 volle Lotte. Am Donnerstag, Freitag, Samstag, Sonntag und wahrscheinlich auch mindestens mal die erste Hälfte der kommenden Woche haben wir Nachmittagswerte von über 30 Grad.
3: Dazu heute aber erstmal Regen, später dann die Gewitter und morgen dann endlich das Happy End, die Sonne. Dankeschön, Kai, für den Wetterbericht.
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3: Schönen guten Morgen auf die Straßen. Der Verkehr wird schon dichter. Der allmorgendliche Wahnsinn, der allmorgendliche Berufsverkehr. Größere Stauungen haben wir im Moment noch nicht. Vorbei, an einigen Stellen läuft es wie jeden Morgen mal wieder ein bisschen langsamer. Wie gesagt, der allmorgendliche Berufsverkehr, keine außergewöhnlichen Stauungen heute Morgen. Aber wir bekommen hier die ersten Blitzer rein. Nicht zu schnell fahren. Markt Heidenfeld, Georg-Meyer-Straße statt einwärts wird geblitzt.
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3: Am Mikrofon begrüßt euch Frank Beil. Ich wünsche einen schönen Dienstag.

0: What's up? Hier ist der Heimvorteil. Hier ist Radio Gong um 7:11. Wir sagen euch, was die Region bewegt. Ja, und was viele bewegt, ist die Tatsache, dass alles scheinbar teurer wird. Nahrungsmittel, ich habe mal geguckt, Nahrungsmittel und Getränke sind in den letzten 5 Jahren rund 30-38% gestiegen, sagt zumindest die Verbraucherzentrale. Aber ein junger Mann aus Donnersdorf im Landkreis Schweinfurt, der zeigt uns, wie wir trotz gestiegener Lebensmittelpreise günstig einkaufen und kochen können. Der 15-jährige Roman hat eine App entwickelt, die dafür sorgt, dass der Genuss beim Sparen nicht auf der Strecke bleibt. Roman.
1: Ich habe über die letzten paar Monate neben der Schule eine App namens Sheep gebaut. Die nimmt quasi Supermarktangebote und übersetzt die direkt in Rezepte.
0: Roman aus Donnersdorf und seine Sheep-App, die sucht nach Sonderangeboten in Supermärkten in der Nähe und sucht dann zu dem

0: was im Angebot ist, das passende Rezept.
1: Ich war unterwegs mit meinem Vater und habe über die App Maguro die Angebote quasi rausgesucht und habe da quasi gemerkt, dass es ziemlich aufwendig ist, da aus dem Rezept die Angebote zu suchen. Und dann bin ich auf die Idee gekommen, dass man das in eine App umsetzen könnte.
0: Also einfach mal die Suche erweitern, nicht nur nach Sonderangeboten, sondern gleich nach dem passenden Rezept zu den Sonderangeboten suchen. Dazu gebt ihr in die App einfach ein, was ihr gerne esst, und die zeigt euch, wo es die Zutaten dazu in der Nähe am günstigsten gibt, inklusive dem passenden Rezept. Kann man mehrere Euro pro Gericht sparen, dank KI und der Sheep-App, ein Wortspiel aus dem englischen Wort Schaf, Sheep und Cheap für billig.
1: Das Schaf ist umfungiert zu einem Sparschwein und soll quasi heißen günstiges Schaf oder günstiger einkaufen und hat dann quasi die englische Bedeutung mit Cheap und leitet sich dann so her mit Cheap und Cheap zusammengesetzt.
0: Am kommenden Donnerstag tritt er damit beim Startup-Preis in Schweinfurt an. Wir drücken ihm die Daumen. Roman aus Donnersdorf mit seiner Sheep-App, die zu den Sonderangeboten die besten Rezepte sucht. Könnt ihr euch übrigens kostenlos downloaden. Den Link gibt's auf Radio gong.com und der Stadtgespräch. Und ja, wir drücken die Daumen für den Sieg beim Startup-Preis am kommenden Donnerstag. Die Sheep-App, die Angebote in lecker Rezepte übersetzt. Eine ziemlich einfache wie geniale Idee, finde ich.

0: 17 Minuten nach 7 mit dem Heimvorteil mit Radio Gong. Ich weiß nicht, wie ihr heute Morgen unterwegs seid, ob mit dem Auto, vielleicht mit dem Fahrrad, vielleicht auch zu Fuß. Matthias Alt, der schwimmt seit Tagen den Main entlang, und zwar den Main abwärts, 470 Kilometer von Oberfranken, wo der Main entspringt, bis zur Mündung in den Rhein in Hessen. Haßfurt, Schweinfurt, Kitzingen hat er schon hinter sich gelassen. Heute geht's in Marktbreit weiter Richtung Würzburg. Sein Ziel dabei nicht unbedingt der sportliche Rekord, sondern ja, die Botschaft.
1: Ja, auf die Idee kam Matthias vor ein paar Jahren, als er eine längere Strecke im Main schwamm. Und nach 10 Kilometern stellte sich bei ihm das Gefühl von tiefer Entspannung ein. Mittlerweile hilft ihm auch jeder Zug im Wasser, seine Erkrankung im Griff zu behalten. Und gestern kam er dabei auf jeden Fall auch gut voran. Da hat er nämlich flussabwärts 14 Kilometer in 3 Stunden zurückgelegt. Das Ganze ist aber trotzdem nicht ganz ungefährlich. Er hat beispielsweise schon einen Schwanenangriff überlebt und auch die Begegnung mit einem Hotelschiff.
0: Ja, Matthias will mit der Aktion seine posttraumatische Belastungsstörung bekämpfen und auch anderen Menschen Mut machen. Wer ihn auf seinen 470 Kilometer durch den Main folgen möchte, kann ihn folgen auf meineschwimmtherapie.de. Da kann man den Schwimmverlauf und die Position von Matthias Alt verfolgen. Aktuell ist er noch an der Mainbrücke in Marktbreit, hat er übernachtet und wird dann heute weiterschwimmen Richtung Würzburg. Ahoi! Und gut schwimmen. Tschüss.

Einen schönen Dienstagmorgen. Heute ist der 16. Juni. Mit Gong verpasst ihr keinen Geburtstag mehr. Ich wollte mich daran erinnern, dass die Anna-Lena Michel heute Geburtstag hat. Ganz liebe Grüße nach Gau-Königshofen. Endlich volljährig. Die ganze Family ist stolz auf dich und wünscht dir einen wunderschönen 18. Geburtstag, Anna-Lena. Grüßen werden wir aber auch den Konstantin. Ganz liebe Grüße nach Würzburg, Konstantin, zum 29. Die Viktoria wollte einfach mal Danke sagen, dass du an ihrer Seite bist. Grüße aber auch an die Romina nach Wipfeld zum 31. von deinen Kids die besten Glückwünsche. Und unser Geburtstagskind des Tages, Ronny Roda. Happy Birthday und Happy Hochzeitstag. Was schreibt hier die Rosalie? Wer braucht schon Geschenke, wenn er mich hat? Lass dich feiern, mein Schatz, schreibt sie und wünscht dir ganz liebe Grüße heute zum Geburtstag. Viel Spaß mit dem Geburtstagsgutschein für einen, der

0: er merkte, Ronny, Grüße nach Main-Bernheim und lass krachen heute.
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0: Schönen guten Morgen, hier ist der Heimvorteil. Heute ist der 16. Juni und wir haben genau 7:30.
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2: Ich bin Christian Heider. Mehr als 12.000 Betriebe in Unterfranken benötigen in den nächsten Jahren jemanden, der das Unternehmen weiterführt. Diese Zahlen stammen von der Fachhochschule der Wirtschaft. Allein im Handwerk sind es laut HWK rund 6.500 Betriebe. Selbst gut laufende Unternehmen drohen zu verschwinden, wenn kein Nachfolger gefunden wird. Die Industrie- und Handelskammer Würzburg-Schweinfurt rät Unternehmern, frühzeitig zu handeln, so Nachfolgeexpertin Sonja Weigel.
3: 5 bis 10 Jahre vorher sollte man mal damit anfangen. So 5 Jahre vorher sollte man dann wirklich ins Machen kommen. Gerade wenn man keinen Nachfolger hat und erst noch einen suchen muss. Das kann wirklich lange dauern.
2: Sowohl IHK als auch HWK bieten Unternehmen und potenziellen Nachfolgern neben Beratung auch Hilfen wie eine geschützte IHK-Online-Plattform zum gegenseitigen Austausch an. Die Automobilbranche steckt in einer Krise. Über mögliche Auswege daraus will die Bundestagsfraktion der Linken heute in Schweinfurt bei ihrer Automobilkonferenz sprechen. Neben den Bundestagsabgeordneten der Partei werden Betriebsräte, Gewerkschaften, Wissenschaftler und auch Vertreter der Werke von ZF und Schaeffler in Schweinfurt erwartet. Die Linke geht davon aus, dass die aktuelle Absatzkrise in Deutschland rund 100.000 Arbeitsplätze bedroht. Der erfolgreiche WM-Auftakt der deutschen Nationalmannschaft sorgt auch in Unterfranken für Hoffnungen bei Gastronomen. Der Hotel- und Gaststättenverband rechnet damit, dass die Weltmeisterschaft viele Menschen zum Public Viewing in Bars, Biergärten und Restaurants lockt. Gute Spiele und eine positive Stimmung würden erfahrungsgemäß auch die Umsätze ankurbeln. Der Verband hofft deshalb auf gut besuchte Lokale und eine ähnliche Begeisterung wie bei vergangenen Turnieren. Zwischen Union und SPD gibt's ja Streit um die BAföG-Reform. Damit muss Schluss sein, fordert das Deutsche Studierendenwerk. Vorstandschef Anbuhl sagte der Rheinischen Post, der Zickzackkurs der Bundesregierung beim BAföG sei ein verheerendes Signal. Das Budget vieler Studierenden

0: Da sei auf Kante genäht und diese Naht drohe nun zu reißen.
1: Wir halten euch weiter auf dem Laufenden hier beim Heimvorteil.
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1: So, ein paar Schauer gab es schon, ziemlich graue Wolken und sehr frisch bei Temperaturen unter 10 Grad. Aber Kai, der Sommer soll ja kommen. Ab wann genau rechnest du jetzt mit Sonne, dem Comeback von Sommer, Sonne, Sonnenschein?
3: Übermorgen. Da geht's in die Vollen. Also von heute auf morgen ist der Hitzesommer dann da. Zumindest mal ein Hitzeblock, der da auf uns zukommt und bis in die nächste Woche hineinreicht. Heute ist die Vorbereitung. Wir haben Wolken und einige Regenfälle. Am Nachmittag lockern die Wolken etwas auf. Es gibt aber noch Schauer und Gewitter. Das ist so die erste Front, die praktisch die Wärme bringt. Morgen Vormittag zieht nochmal so ein kleines Regengebiet durch. Letzte Warmfront und dann geht's aufwärts. Höchstwerte heute 20 bis 23, morgen etwas über 25, ab Donnerstag um und über 30 Grad.
1: Dankeschön, Kai.
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1: Es läuft hier und da ein bisschen langsamer als sonst. Der allmorgendliche Wahnsinn, der allmorgendliche Berufsverkehr in Marktheidenfeld, da läuft's. Da wird allerdings geblitzt in der Georg-Meyer-Straße. Nicht zu schnell fahren.
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1: Mit Frank Beil. Ich wünsche einen schönen Dienstag.

0: Wenn wir schon keinen Urlaub haben, dann wenigstens ein paar Urlaubs-Vibes an diesem Dienstag hier auf Radio Gong. Wir sagen euch, über was die Region spricht, und es wird natürlich viel über Fußball, über die WM gesprochen und gestern vor allem über die besten WM-Tipps. Mal Hand aufs Herz, wer hat das 7:1 am Sonntag richtig getippt? Wer von euch ist der Tippkönig oder Tippkönigin? Simon, wie sieht's denn aus beim WM-Tippspiel auf radiogong.com?
1: Also alle richtig hatte bis jetzt noch keiner, aber tatsächlich gibt es viele, die komplette Spieltage fast aufs Tor genau richtig getippt hatten. Wie zum Beispiel Gonghörer Philipp aus Winterhausen. Der hatte nämlich beim Deutschlandspiel 7:0 getippt und dazu hatte er jeweils Niederlande, Japan mit 2:2 und Elfenbeinküste, Ecuador mit 1:0 100% richtig vorausgesagt, sowie den Schwedensieg gegen Tunesien ebenfalls schon vorgeahnt.
0: Das sind die Orakel der Region. Wer führt denn das Top-Ranking an?
1: Also ganz oben steht nach dem ersten WM-Wochenende eine Frau, Rebecca Stumpf aus Würzburg. Sie hat 8 von 14 Spielen richtig getippt und führt so unter ihrem Tippnamen Baxi die Tabelle mit 25 Punkten an.
0: Ja, Glückwunsch an Baxi. Ihr könnt euch noch anmelden und mittippen, auch nur die Deutschlandspiele, wenn ihr wollt. Es warten wieder Grillpakete für das nächste Fußballfest bei euch zu Hause. Heute hat die Nationalmannschaft ja trainingsfrei. Nach dem 7:1 gegen Curaçao durften die Spielerfrauen mit ins Teamhotel fliegen und übernachten. Julian Nagelsmann hat neben seiner Frau auch seine Mutter Burgi einfliegen lassen. Wie sich das auf den weiteren Spielverlauf auswirkt, bleibt abzuwarten. Morgen beginnt ja die Vorbereitung auf das zweite Gruppenspiel. Ich denke mal ohne Mutti. Es geht gegen die Elfenbeinküste am Samstag in Toronto. Heute Abend wird auch spannend. Frankreich-Senegal. WM-Favorit Belgien hat ja gestern nur 1:1 gegen Ägypten gespielt. Und auch Europameister Spanien hat keinen Sieg geschafft. 0:0 gegen WM-Neuling Kap Verde. Die kleine afrikanische Inselgruppe hat gerade mal gut 500.000 Einwohner und hat Spanien ganz schön zu schaffen gemacht. Es bleibt weiter spannend bei dieser WM. Wir halten euch weiter auf dem Laufenden.

Schönen guten Morgen aus dem Gong-Studio und Grüße heute Morgen an alle, die sich wieder mit dem Fahrrad auf den Weg gemacht haben. Es sind mittlerweile Tausende hier bei uns in der Region. Allein fast 1 Million Menschen haben sich für das deutschlandweite Stadtradeln angemeldet, wo man in der Gruppe für seinen Ort in 3 Wochen so viele Kilometer wie möglich mit dem Rad fährt. In Würzburg haben im Mai schon 4.400 Radler 750.000 Kilometer zusammengebracht. Würzburg im deutschlandweiten Ranking auf Platz 43. Spitzenreiter noch immer Berlin und Hannover. Aber seit gestern sammeln auch die Menschen im Landkreis Würzburg Kilometer beim Stadtradeln.

Ja, ist noch ausbaufähig. 279 haben sich hier erst angemeldet. In Schweinfurt sind es mittlerweile 827, die holen auf. Und auch MSP, die sind am Wochenende gestartet. Da sind es aktuell 524 aktive Radler. Wir sind gespannt, ob die Würzburg noch überholen. Das Ziel ist, ja, so oft wie möglich das Auto stehen zu lassen und aufs Fahrrad umzusteigen, um dann, ja, CO2 einzusparen. Aber das Ziel ist auch, was für die Gesundheit zu tun. Die AOK sagt zum Beispiel, Radfahren stärkt das Herz-Kreislauf-System, schont die Gelenke und verbrennt effektiv Kalorien. Zudem ist es eine gute Methode, um im Alltag Stress abzubauen und die mentale Gesundheit zu fördern. Probiert's aus beim Stadtradeln! Noch ein Vorteil beim Fahrradfahren, man wird schon mal nicht geblitzt. Zumindest meistens nicht. Passt zu dem Thema, dass gerade in der Königsberger Straße ein Blitzer aufgebaut wird, höre ich gerade.

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2: Ich bin Angela Kress. Guten Morgen. Auch im vergangenen Jahr ist die Zahl der Sozialwohnungen gesunken. Unterm Strich stand laut Bundesregierung ein Minus von 20.000 Wohnungen. Es wurden Neubaumietwohnungen gefördert. Die Zahl der Wohnungen, die aus der Sozialbindung fielen, war aber deutlich höher. In einigen Bundesländern gab es dennoch ein Plus, zum Beispiel in Baden-Württemberg und Sachsen. Eine Pflegereform wird gerade viel diskutiert, es muss gespart werden. Der Präsident des Landkreistags Brötel sagte dazu der Rheinischen Post, dass er auch Schenkungen neu regeln würde. Die Sozialämter beobachteten immer häufiger, dass Eltern etwa Immobilien auf die Kinder übertragen würden. Wenn die Eltern später pflegebedürftig würden, könnten Sozialhilfeträger nicht mehr darauf zugreifen. Die Terrororganisation Hamas hat offenbar einen konkreten Anschlag in Europa geplant. Davon gehen Ermittler aus, wie Generalbundesanwalt Rommel am Abend in Karlsruhe sagte. Insgesamt seien seit Herbst 9 mutmaßliche Anhänger festgenommen worden. Bei einem wurde ein vorgefertigtes Bekennervideo sichergestellt. Darin sei ein Anschlag zum 2. Jahrestag des Hamas-Überfalls auf Israel angekündigt worden, also für Anfang Oktober 2025. Bei der Fußball-WM haben sich der Iran und Neuseeland 2:2 unentschieden getrennt. Auch in den 3 Partien zuvor gab es jeweils keinen Sieger. Der Bericht von Moritz Einzel.
3: Das Mitternachtsspiel Saudi-Arabien gegen Uruguay, das ging 1:1 aus. Die Saudis führten zur Pause im 2. Durchgang. Uruguay klar besser. Zum Sieg reichte es nicht mehr. Im anderen Spiel der Gruppe H kam schon am frühen Abend Europameister Spanien gegen WM-Neuling Kap Verde sensationell nicht über ein 0:0 hinaus. Und im anderen Spiel der Gruppe G mit dem Iran, da trennten sich Belgien und Ägypten 1:1.
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4: Weniger Kinder und Jugendliche mussten im letzten Jahr in Unterfranken vom Jugendamt in Sicherheit gebracht werden. Nach aktuellen Zahlen gab es mehr als 70 in Obhutnahmen, weniger als im Vorjahr. Da waren es insgesamt 630 Fälle, in denen das Jugendamt aktiv werden musste. Gründe sind meist akute Gefährdungen im familiären Umfeld. Eine weitere größere Gruppe sind unbegleitete Minderjährige, die nach Deutschland kommen. Das Handy am Steuer bleibt in Unterfranken das größte Problem im Straßenverkehr. Das zeigt die Bilanz einer Aktionswoche der Polizei. Rund 500 Beamte haben in der letzten Woche mehrere hundert Fahrzeuge kontrolliert und etwa 1000 Verstöße festgestellt. Am häufigsten wurden Autofahrer wegen Ablenkung am Steuer erwischt. Dahinter folgen Tempoverstöße und fehlende Sicherheitsgurte. In 50 Fällen standen Fahrer unter Alkohol- oder Drogeneinfluss.

0: Wir halten euch weiter auf dem Laufenden hier beim Heimvorteil.
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0: So, im Moment hat sich's ziemlich eingetrübt. Die ersten Schauer gab's auch schon. Kai, wann ist denn das Schauerrisiko am größten heute?
2: Kommt drauf an, aus welcher Sicht man das sieht. Das schlechte Wetter, in Anführungszeichen, das uns nochmal Regen bringt, hält locker bis zum frühen Nachmittag. Es gibt in den nächsten Stunden immer wieder Regen. Der Vormittag ist eher bewölkt. Am Nachmittag lockern die Wolken zwischendurch auf. Es folgen dann aber noch einzelne Schauer und Gewitter. Das Ganze bei maximal 20 bis 23 Grad, je nachdem, wie häufig die Sonne hervorkommt. Morgen Vormittag fällt nochmal Regen. Dann ist erst einmal Schluss mit Regen und relativ kühlen Temperaturen. Morgen sind es schon etwas über 25 Grad und ab Donnerstag ist es einfach nur heiß.
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0: Normaler Verkehr für die Uhrzeit in Kitzingen und Würzburg im Stadtgebiet. Verzögerungen von bis zu 5 Minuten. Aber das kennen wir aus den letzten Tagen auch. Nicht zu schnell fahren, Markt Heidenfeld wird geblitzt, Georg-Meyer-Straße statt einwärts. Gute Fahrt!
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0: Mit Frank Beil. Einen schönen Dienstag. Radio Gong. Und bitte auch auf der B26A nicht zu schnell fahren, da kommt gerade auch ein Blitzer rein Richtung Arnstein, genauso wie in der Königsberger Straße. Gute Fahrt in diesen Dienstagmorgen. Mhm.

0: Der Dienstagmorgen bei Radio Gong, und damit euch der Gesprächsstoff nicht ausgeht, haben wir mal geguckt, über was man momentan so in der Region spricht. Über was und wen spricht man heute hier bei uns?
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2: Hier bei uns im Landkreis Schweinfurt wird das Schwarzfahren in Bussen ab dem 1. Juli teurer und schwieriger. Ab nächsten Monat endet nämlich die Schonfrist. Nach der Umstellung der Fahrpläne wurde noch nicht so viel kontrolliert. Das soll sich jetzt ändern. Vorher waren ja die Busunternehmen selbst für die Kontrollen zuständig. Jetzt nimmt das der Landkreis mit einer geschulten privaten Sicherheitsfirma in die Hand. Wer also ab Juli ohne gültiges Ticket erwischt wird, muss 60 Euro Strafe zahlen. In der Stadt Schweinfurt werden ja schon stichprobenartige Kontrollen durchgeführt. Allein 2025 wurden da mehr als 2000 Personen ohne gültigen Fahrschein angetroffen. Von der letzten Bank im Bus mit einem Fahrschein, Louis Majewski.
3: Würdet ihr gerne Geld verdienen, wenn die Sonne scheint? Das könnt ihr hier bei uns im Landkreis Rhön-Grabfeld jetzt. Der neue Solarpark von Südwerk in Sulzfeld liefert seit kurzem den ersten Strom. Die rund 29 Hektar große Freiflächenanlage ist am 1. Juni offiziell an das Stromnetz geliefert.

0: gegangen. Künftig sollen die Solarzellen den Strombedarf von rechnerisch über 30.000 Menschen decken. Gleichzeitig hat für die Bürger in der Region am Montag eine finanzielle Beteiligung an dem Projekt begonnen. Anleger können ab 250 Euro Anteile kaufen und bekommen dafür eine feste Rendite von 4,5% im Jahr. Die Investition ist ausschließlich für Privatkunden, aber da kann sich jeder ab 18 online bewerben. Ihr könnt es zumindest probieren. Vor allem, wenn ihr aus der Gemeinde kommt, habt ihr gute Chancen, weil die Einwohner hier bevorzugt werden. Noch vor den Sommerferien soll dann auch der zweite Anlagenteil im Nachbarort Kleinbadorf fertig sein. Aus Hulsfeld, Leon Wagner.
1: Ja, stell dir vor, du schaust die WM und plötzlich kommt dein Song im Stadion. Und auf allen TV-Kanälen, die übertragen, denn genau so war es für Felix und Lukas von Fastboy aus Karlstadt. Das brüderliche Produzenten- und Musikduo hat nämlich diesen Hit mitproduziert. In der Konzeption, muss man ehrlich sein, da klang es noch ein bisschen anders. Aber dann schliffen sie mit Superstar David Guetta, den sie ja schon von anderen Hits auch kannten, an dem Konzept, den Beats und eben dem Hit. Und schließlich packte noch zum Beispiel auch Andrea Bocelli seine Stimme obendrauf und sang das Ganze auch noch live zur WM-Eröffnung im Stadion und bei allen TV-Übertragungen. Und die Fastboy-Jungs schauten ungläubig am Bildschirm zu. Aus Karlstadt, Simon Stephan.
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Der Gruß an alle Heimwerker. Einen schönen Dienstagmorgen. Ich weiß nicht, wie es bei euch zu Hause aussieht. Ist bei euch schon alles schwarz-rot-gold dekoriert? Geht ihr schon mit dem Trikot auf die Arbeit oder an die Uni? Man sieht es

0: immer mehr mit Trikots. Nach dem 7:1 Sieg sind viele im WM-Fieber angekommen. Und ja, das merkt man auch im Einzelhandel, denn die WM-Trikots werden langsam knapp, hat Leander bei seiner Stichprobe in der City herausgefunden.
1: Im Einzelhandel ist die WM-Euphorie der letzten Wochen und vom Sieg am Sonntag schon zu spüren. Der Renner dabei, neben klassischen Fanartikeln wie Fahnen und Schminke, natürlich das aktuelle Deutschland-Heimtrikot. Mir wurde gesagt, dass in vielen Geschäften nur noch der ausliegende Bestand vorhanden ist und die Lager teilweise schon leer gekauft wurden. Wer sich für die kommenden WM-Wochen also noch thematisch einkleiden will, der sollte schnell sein.
0: Ja, das würde auch die Wirtschaft freuen, dass mal wieder Nachfrage ist, nach Trikots zumindest. Auch in der Gastro freut man sich, ob jetzt in Schweinfurt im Festzelt am Wochenende oder in den vielen Biergärten. Da gab es schon, ja, so einen kleinen Wirtschaftsaufschwung, könnte man sagen, wie zum Beispiel im Wasserhäusle.
2: Als Gastronom habe ich wenig vom Spiel mitbekommen. Die haben uns instant überrannt, also 18 Uhr, Punkt 18 Uhr war der Laden einfach rand voll. Also wir hatten noch irgendwie Stühle im Lager, die haben sie uns einfach aufgerissen, mitgenommen, über den Biergarten vorgestellt. Aber es war der Hammer, es war wirklich großartig. Die Stimmung war legendär, wir haben ordentlich Bier verkaufen können, ordentlich essen. War wirklich super, auch Klientel.
0: Ja, so hört sich der Wirtschaftsaufschwung an. Jetzt bereitet man sich fürs nächste Spiel am Samstag um 22 Uhr vor. Eine Übersicht gibt's auf radiogong.com. Da kann man mal sehen, wo überall Fußball übertragen wird. Schon krass, ich habe gehört, in Bad Cannstatt bei Stuttgart wurde das Spiel am Sonntag sogar in der Stadtkirche gezeigt. Halleluja! Am Samstag gibt's die Deutschlandspiele dann auch im größten Stadion der Region, im Sachsstadion, echtes Stadionfieber. In Veitshöchheim überträgt man in Mainfrankensälen alle Locations, alle Biergärten, alle Kneipen seht ihr auf unserer Website auf radiogong.com, wo man am Wochenende Fußball gucken kann. Und am Wochenende gibt es dann auch das Wetter zum Sommermärchen. Ab Freitag bekommen wir Temperaturen über 30 Grad. Mehr dazu und zu der Aussicht heute. Gleich mehr von Kai Zorn um 8:30 Uhr. Der aktuelle Wetterbericht.

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0: Einen schönen Dienstag hier bei Radio Gong. Es ist 8:30.
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2: Ich bin Christian Heider. Guten Morgen. Nach den Warnstreiks der vergangenen Wochen blickt der Einzelhandel in Mainfranken heute nach München. Dort sitzen Arbeitgeber und die Gewerkschaft Verdi wieder am Verhandlungstisch und setzen ihre Tarifverhandlungen fort. Verdi fordert für die Beschäftigten im Einzelhandel unter anderem 222 Euro mehr im Monat. Bislang haben die Arbeitgeber kein Angebot vorgelegt. Unter anderem deshalb hatte die Gewerkschaft zuletzt zu Warnstreiks aufgerufen. Zum Beispiel bei IKEA und H&M in Würzburg oder auch bei Kaufland in Würzburg-Schweinfurt und Bad Kissingen. Die Krise in der Autoindustrie trifft vor allem auch Schweinfurt. Kein Wunder also, dass die Bundestagsfraktion der Linken sich heute hier trifft, um darüber zu sprechen. Die Abgeordneten richten eine Automobilkonferenz aus. Zu dem Treffen stoßen auch Betriebsräte, Gewerkschaften und Wissenschaftler. Auch Vertreter der Schweinfurter Werke von ZF und Schaeffler werden erwartet. Die Linke geht davon aus, dass die aktuelle Absatzkrise in Deutschland rund 100.000 Arbeitsplätze bedroht. Gestern vor 10 Jahren hat sich eins der schwersten Baustellenunglücke der letzten Jahre in Unterfranken ereignet. Während sie neu gebaut wurde, stürzte die Schraudenbachtalbrücke der A7 teilweise ein.
3: Die Arbeiter stürzten rund 20 Meter in die Tiefe. Einer wurde getötet, 14 schwer verletzt. Der Unfall schockierte die Region. Seit 2019 steht die Brücke. Die Aufarbeitung des Unfalls dauert aber an. Zwar sind einige Strafverfahren abgeschlossen, unter anderem mit Bewährungsstrafen oder Freisprüchen, doch es laufen weiterhin Verfahren um Schadenersatz und Schmerzensgeld. Ursache für den Brückeneinsturz war, dass die Statik für ein Traggerüst falsch berechnet wurde. Christoph Schmidt, Nachrichtenredaktion.
2: In Berlin eröffnet Bundesinnenminister Dobrindt heute ein neues Zentrum zur Abwehr hybrider Bedrohungen. Es soll dabei helfen, Angriffe wie Cyberattacken, Spionage oder auch gezielte Desinformation schneller zu erkennen und darauf zu reagieren. Solche hybriden Angriffe zielen oft darauf ab, Staaten zu destabilisieren, zum Beispiel durch Manipulation der öffentlichen Meinung oder Eingriffe vor Wahlen.
0: Wir werden euch weiter auf dem Laufenden halten, hier beim Heimvorteil.
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0: Es sieht so aus, als ob es jeden Moment anfängt.

0: zu regnen, viele graue Wolken. Regen ist heute ja vorhergesagt. Kai, wie schaut's aus? Gewitter kann es auch geben. Wie heftig werden die?
1: Die sind nicht so stark. Das sind sogenannte Warmlufteinschubgewitter. Die rumpeln dann mal rum, bringen Platzregen, haben aber nicht die Wucht wie die anderen Gewitter. Ansonsten gibt es heute erst einmal Regen. Am Nachmittag lockern die Wolken auf und dann folgen eben ein paar Schauer und Gewitter. Das Ganze bei Temperaturen von 20 bis 23 Grad.
0: Dankeschön, Kai.
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0: Ja, in vielen Orten, vor allem in den Städten, läuft der Verkehr ein bisschen langsamer als sonst vorbei. Der große Berufsverkehr ist durch. Größere Stauungen jetzt nicht mehr. Aber jetzt kommen die Blitzer so langsam aus all ihren Löchern. Markt Heidenfeld stehen sie ja schon länger in der Georg-Meyer-Straße. B19 Richtung Schweinfurt wird jetzt auch geblitzt. Höhe Lengfeld. Auf der B26a haben wir sie auch gesehen Richtung Arnstein. Und in der Königsberger Straße.
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0: Mit Frank Beil. Einen schönen Dienstag.

0: Alles, was ihr braucht, gibt's hier beim Heimvorteil. Auch ein bisschen 90er-Nostalgie mit Ace of Base. Einen schönen Dienstagmorgen. Wir haben mittlerweile 20 vor 9. Die Kinder hoffentlich in der Schule verräumt. In der Schule, wo zurzeit die heiße Prüfungsphase läuft. Nächste Woche mit dem Realschulabschluss und dem Quali. Und da werden viele Lehrer wieder genau hinschauen. Denn, haltet euch fest, künstliche Intelligenz hat mittlerweile auch den klassischen Spicker ersetzt. Heute schreibt man sich nichts mehr irgendwie auf die Hand oder auf kleine Zettel. Man greift zum Beispiel zu Smart Glasses, also kluge Brillen wie der Ray-Ban von Meta. Die können dann Lösungen einfach aufs Glasdisplay projizieren. KI beim Spicken ist offenbar ein rieses Thema, sodass jetzt der Bayerische Lehrerverband sogar Störsender in Schulen fordert. Das klingt wie im Krieg. Störsender, die den Datenverkehr bei Prüfungen an den Schulen lahmlegen sollen und Schummeln mit künstlicher Intelligenz zu verhindern. Kollegin Meyer hat sich mal umgehört an den Schulen hier in der Region. Ist das Schummeln mit KI überhaupt ein Thema bei uns?
1: Winzige Kopfhörer, Brillen oder Stifte mit Display. Die Hilfsmittel zum Spicken werden vielfältiger und immer smarter. Eine Handvoll Fälle gab es davon in der David-Schuster-Realschule in Würzburg, erklärt die Schulleiterin Elisabeth Schessburger. Schüler haben dort Prüfungsfragen abfotografiert und diese von der KI beantworten lassen. Das Problem ist den Schulen in der Region bekannt. Oft gilt Smartwatch-Verbot oder Handyverbot. Manche Schüler holen sich aber ein Zweithandy und geben das andere bei der Lehrkraft ab. Simone Fleischmann vom Bayerischen Lehrerverband fordert deshalb Störsender, die während Prüfungen das Netz lahmlegen. Bisher sind diese noch verboten. Sie könnten aber eine große Hilfe sein, gerade bei Abschlussprüfungen, erklärt Schulleiterin Elisabeth Schessburger.
2: Wenn 100 Kinder zusammen in der Turnhalle Prüfung schreiben, ist es für die Aufsichten, die wir jetzt für dieses Jahr auch erhöht haben, schon nicht so einfach, wirklich alle im Blick zu haben. Und deswegen wäre tatsächlich ein Störsender wirklich hilfreich, weil dann viel dieser kleinen technischen Helfer nicht mehr funktionieren würden.
0: Wie gesagt, bis jetzt nur eine Forderung vom Bayerischen Lehrerverband, den Datenverkehr bei Prüfungen an den Schulen lahmzulegen, um Schummeln mit künstlicher Intelligenz zu verhindern. Wir halten euch darüber auf dem Laufenden über die schöne neue Technikwelt. Früher hat man sich die Mühe gemacht, auf alle möglichen Gegenständen wie dem Radiergummi auf kleinstmöglichen Platz die Lösung zu schreiben. Heute nutzt man dafür ganz einfach KI. Aber wer weiß, wie lange das noch so einfach funktioniert. Man denkt, wie gesagt, über Störsender nach. Ihr hört Radio Gong, kein Störsender? Hoffentlich nicht.

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Heute immer das Wetter im Auge behalten. Das kann heute teilweise kräftige Platzregenschauer geben, auch Gewitter, aber am Nachmittag das Happy End. Dann wird es sonniger und endlich schöner für das Open-Air-Wochenende. Donnerstag geht es ja schon los mit dem Umsonst- und Draußen-Festival. 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

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Ansonsten wird euch Simon gleich durch den Vormittag begleiten mit noch mehr coolen Veranstaltungstipps für diesen Dienstag. Morgen ab 5 können wir wieder zusammen aufstehen. Bis dahin, euch einen schönen Dienstag.

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1: Ich bin Angela Kress. Guten Morgen. Fast jedes Kind der Welt ist laut UNICEF mindestens einer Klimagefahr ausgesetzt, also zum Beispiel extremer Hitze oder Hitzewellen. Das geht aus dem Kinderklimarisikenbericht hervor. Fiona Reinhardt berichtet.
2: Kinder leiden laut UNICEF stärker unter den Folgen des Klimawandels als Erwachsene. In Deutschland sei die Grundversorgung zwar sehr gut, trotzdem seien auch hier rund 97% der Kinder von mindestens einer Klimaauswirkung betroffen. Hitzewellen und Dürren seien hier dominierend, heißt es von UNICEF.
1: Soziale Medien gewinnen als Nachrichtenquelle weiter an Bedeutung. Das geht aus einer Reuters-Studie hervor. Für gut 40% der 18- bis 24-Jährigen ist es demnach inzwischen sogar die wichtigste Nachrichtenquelle. Aber den etablierten deutschen Nachrichtenmedien werde nach wie vor zu großen Teilen vertraut, hieß es von den Studienautoren. Die sozialen Medien seien für viele als Ergänzung interessant, aber nicht als einzige Quelle. Staatlich gelenkte Cyberangriffe oder Versuche, die öffentliche Meinung vor Wahlen zu manipulieren, hybride Bedrohungen nehmen zu und Deutschland reagiert. In Berlin wird heute ein Zentrum zur Abwehr solcher Bedrohungen eröffnet. Polizeibehörden, die deutschen Nachrichtendienste und weitere Behörden werden dort vertreten sein. Das Ziel, sich schnell auszutauschen und gegebenenfalls schnell Abwehrmaßnahmen starten.
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3: Die Jugendämter in Unterfranken mussten im vergangenen Jahr seltener eingreifen als noch ein Jahr zuvor. Die Zahl der Inobhutnahmen von Kindern oder Jugendlichen ist 2025 um mehr als 70 Fälle zurückgegangen. Insgesamt waren es damit rund 560 Fälle. Meist werden junge Menschen aus ihren Familien genommen, wenn eine akute Gefährdung vorliegt oder Eltern mit der Situation überfordert sind. Im Oerlenbacher Ortsteil Eltingshausen im Landkreis Bad Kissingen wird der 67-jährige Reinhard Renninger vermisst. Gestern Mittag hatte er sein Wohnhaus verlassen und ist seither verschwunden. Der Vermisste ist 1,80 groß und kräftig. Er hat graue, kurze Haare, einen Schnauzbart und ist Brillenträger. Zuletzt war er mit einer grünen Korthose, mit Hosenträgern und einem schwarz karierten Hemd und schwarzen Sicherheitsschuhen bekleidet. Ein Bild steht auf unserer Webseite.
4: Vielen Dank, Christian Heider, für die Nachrichten aus der Region. Ihr könnt sie jederzeit nochmal nachlesen, gratis radiogong.com oder mit einem Klick auch bei uns in der Gong-App.
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4: Bewölkt und mild heute, aktuell nur 15 Grad, das ist schon ganz schön frisch noch, aber bis zu 23 Grad können es werden, wenn die Sonne rauskommt. Das ist ein großes Wenn, denn viele Wolken, teilweise eben die Schauer und auch Gewitter heute mit sich bringen, sorgen dann immer wieder für Abkühlung für einen heute etwas kühleren Dienstag. Dann kommt ein schon wärmerer Mittwoch mit bis zu 25 Grad und ab Donnerstag wird es dann richtig heiß mit Temperaturen über 30 Grad Richtung Wochenende.
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4: Einen schönen guten Morgen nochmal auf die Straßen. 9:03. Momentan keine größeren Störungs- oder auch Verkehrsmeldungen. Ihr kommt gut durch. Da wünschen wir gute und sichere Fahrt euch. Aber nicht zu schnell fahren, Blitze haben wir auch gesehen. Markt Heidenfeld in der Georg-Meyer-Straße stehen sie. Oder B19 Würzburg Richtung Schweinfurt. Höhe der Abfahrt Lengfels.
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4: Und der wünscht euch einen schönen Dienstag.

0: Der erste Jubelschrei am Dienstag. Yeah! Kommt von The Second Voice mit Let Me Be hier. Ich hoffe, ihr hattet auch schon ein bisschen Grund zum Jubeln oder habt einfach einen schönen Start rein in diesen Dienstag. Und wer Richtung WM-Guckplan guckt, heute 21 Uhr Frankreich-Senegal, das werden sich viele angucken. Und natürlich auch im positiven Sinne, die Fußballverrückten werden sich vielleicht auch für Irak-Norwegen dann noch einen Kaffee bereitstellen, heute um Mitternacht. Ansonsten heute in der Nacht Argentinien gegen Algerien um 3 Uhr. Das sind Spiele, die man nicht unbedingt sehen muss, aber was ihr heute erleben könnt, das checken wir jetzt mal mit euch.
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0: Und meine Kollegin Kadi weiß Bescheid.
2: Nach Feierabend noch einkaufen und Essen kochen? Wesentlich entspannter habt ihr es heute im Ombre in Schweinfurt. Beim Taco Tuesday gibt es alle Tacos 20% günstiger. Wer sich heute eher auspowern möchte, dann ist euer Place to be das DRV-Kletterzentrum in Schweinfurt. Hier könnt ihr mal Bouldern austesten und im Anschluss ins Bistro zum Entspannen. Und das Ganze bis heute Abend um 22.30 Uhr. Fit bleibt ihr auch, wenn ihr heute Abend in die Kisalis-Therme nach Bad Kissingen kommt. Jeden Dienstag gibt es hier zwei Aqua-Fitness-Kurse und das Beste, ihr braucht euch nicht anmelden und nichts zum regulären Eintritt draufzahlen.
0: Danke dir, Kadi, und alle weiteren Tipps von uns gibt es jederzeit kostenfrei zum Nachlegen. Lesen bei uns in der Gong-App und auch bei uns im Web auf radiogong.com in der Kategorie Was geht's?
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0: 20 nach 9, ganz entspannt rein in diesen Dienstag. Mit Radio Gong und den Plain White Teeth hier auf Radio Gong. Hey there, Delilah. Und gleich sagen wir, hey there, Christian Haider. Denn er hat für uns das Wichtigste aus der Region.
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0: Ein Blumenstrauß und das schon am Vormittag. Schön, Miley Cyrus verteilt ihn und wir packen dazu noch eine Portion Information.
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2: Ich bin Christian Haider. Guten Morgen. Wenn Kinder in der eigenen Familie leiden, weil sie Gewalt erleben oder die Eltern überfordert sind, greifen Jugendämter ein. In Unterfranken mussten sie das unterm Strich im letzten Jahr weniger tun. Während im vorletzten Jahr 630 Mal Kinder wegen Kindswohlgefährdung aus ihren Familien geholt werden mussten, waren es im letzten Jahr 70 Fälle weniger. In Obhutnahmen gibt es bei akuten Gefährdungen in der eigenen Familie, aber beispielsweise auch dann, wenn minderjährige Geflüchtete unbegleitet nach Deutschland kommen. Das Schweinfurter Theater steht vor einem massiven Sparkurs. Das stellt die ganze Einrichtung vor Herausforderungen. Wie aus einer Sitzungsvorlage für die morgige Kulturausschusssitzung hervorgeht, musste das Programm für die Spielzeit 2026/27 drastisch eingedampft werden. Anstatt normalerweise rund 170 Veranstaltungen stehen aktuell nur 4 Verträge über Gastspiele fest. Weitere Planungen können aufgrund der Haushaltskürzungen noch nicht vorangetrieben werden. 20 Mal werden Räumlichkeiten und Personal extern vermietet, um Einnahmen zu generieren. Zudem plant das Theater, aus alten Sitzbezügen Taschen und aus alten Scheinwerfern Lampen zu gestalten und zu verkaufen. Die einen fordern mehr Geld, die anderen halten das in der wirtschaftlichen Lage für nicht angemessen. Heute gehen die Tarifverhandlungen für den bayerischen Einzelhandel weiter.
3: Die Gewerkschaft Verdi hatte letzte Woche schon mal die Muskeln spielen lassen. Ab Mittwoch gab es Streiks, erst bei Kaufland in Lenkfeld, dann bei IKEA und am Freitag bei H&M in Würzburg. Ob sich das in den nächsten Tagen möglicherweise wiederholt, entscheidet sich heute in München. Verdi will für Angestellte 222, für Azubis 150 Euro mehr Geld. Unternehmen gehe es gut, nur die Beschäftigten merkten nichts davon. Die Arbeitgeber sehen das anders, ein konkretes Angebot haben sie bisher nicht vorgelegt. Christoph Schmidt, Nachrichtenredaktion.
2: Nach jahrelangen Verhandlungen hat das EU-Parlament einem Vorschlag der Mitgliedstaaten zu den Rechten von Fluggästen zugestimmt. Demnach dürfen Familien im Flugzeug kostenlos Sitzplätze nebeneinander reservieren. Außerdem müssen Ticketpreise übersichtlich dargestellt werden. Wer künftig online nach Flugtickets sucht, soll standardmäßig den Preis mit Handgepäck angezeigt bekommen.
0: Natürlich jederzeit kostenfrei. Vielen Dank, Christian Haider. Und wir checken nochmal, was das Wetter macht.
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0: Und da blitzt die Sonne raus und dann kommen auch schon wieder die nächsten Wolken. Diesen Mix werden wir heute haben und ab und zu wird die Wolke auch mal ordentlich was zum Krachen mitbringen. Denn Schauer und Gewitter sind heute durchaus auch drin, weil immer wieder dickere Regengebiete durchziehen bei Temperaturen maximal bis 23 Grad. Aktuell sind es ja ungefähr so 17 bei uns in der Region. Ansonsten morgen, das schaut schon mal besser aus, nur noch leichte Regenschauer und ab dem Nachmittag auch Temperaturen bis 25 Grad. Und das ist quasi die Vorheizstufe zum Donnerstag, denn ab Donnerstag wird es richtig heißes Sommerwetter wieder bei uns in der Region geben.
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0: Schönen Gruß nochmal auf die Straßen. 9 Uhr und 33 Minuten. Vorsicht auf der A3 Frankfurt Richtung Würzburg zwischen Rohrbrunn und Marktheidenfeld. Gefahr durch Gegenstände auf der Fahrbahn. Hier liegen Reifenteile. Ansonsten kommt ihr relativ gut durch. Da wünschen wir gute und sichere Fahrt. Aber nicht zu schnell fahren. Blitz haben wir auch gesehen. B19 Würzburg Richtung Schweinfurt, Höhe der Abfahrt Lenkfeld und Marktheidenfeld in der Georg-Meyer-Straße stehen sie ebenfalls stadteinwärts.
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0: Ja, und jetzt mit Kamrat, unserem Held der Gong Club Tour, mit dem wir viel gefeiert haben beim Club Tour Finale. Jetzt feiern wir den Dienstag mit Hug Yourself. 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

0: Das klingt nach Sommer und dann macht man kurz das Fenster auf und fröstelt so ein bisschen, oder? Milky mit Just the Way You Are und hier ist euer Heimvorteil und wir machen euch startklar für den Dienstag. Ich habe auch das Fenster offen, aber tatsächlich haben viele den Regenschirm heute griffbereit und schaut bitte zu Hause kurz auch nochmal das Fenster, Schiebedächer und alles, was ihr so habt, vielleicht auch zu ist. Denn in den nächsten Stunden, auch wenn es jetzt so ein bisschen ruhiger schon mal scheint, kann es immer wieder Schauer und teilweise auch Platzregen und heftige Gewitter geben, denn da kommt ordentlich was runter heute an diesem kühlen Dienstag. Der Sommer wird von vielen vermisst. Wir geben die Vermisstensuche offiziell weiter an den Mann, der sie hoffentlich lösen kann. Nämlich unser Wetterexperte Kai Zorn. Kai, wann sehen wir ihn denn endlich wieder, den vermissten Sommer?
1: Übermorgen. Da geht's in die Vollen. Also von heute auf morgen ist der Hitzesommer dann da. Zumindest mal ein Hitzeblock, der da auf uns zukommt und bis in die nächste Woche hineinreicht. Heute ist die Vorbereitung. Wir haben Wolken und einige Regenfälle. Am Nachmittag lockern die Wolken etwas auf. Es gibt aber noch Schauer und Gewitter. Das ist so die erste Front, die praktisch die Wärme bringt. Morgen Vormittag zieht nochmal so ein kleines Regengebiet durch. Letzte Warmfront und dann geht's aufwärts. Höchstwerte heute 20 bis 23, morgen etwas über 25, ab Donnerstag um und über 30 Grad.
0: Ja, also es steigert sich Stück für Stück und der Sommer kommt zurück. Das ist doch gut. Spätestens also am Donnerstag wird's sonnig und heiß. Und das ist perfekt zum Start des größten, ja, umsonst und draußen Festivals bei uns in der Region am Donnerstag. 99 Acts und 25 Musikrichtungen, die ihr da kostenfrei erleben könnt. Und auch ideales Open-Air-Wetter für das große Heroes-Festival an diesem Wochenende.
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0: etwas schlechter schlafen. Ihr seid nicht die Einzigen mit schlechten Träumen. Bad Dreams von Teddy Swims vertreibt euch hoffentlich auch ein bisschen die gähnende Stimmung und bringt euch ein bisschen in Schwung für diesen Dienstag. 10 Minuten noch, dann ist es schon wieder 10 und wir informieren euch kostenfrei hier mit allen Schlagzeilen, die es weltweit gibt. Suchen die wichtigsten für euch raus, damit ihr quasi euch ganz in Ruhe auf euer Ding konzentrieren könnt. Den Rest könnt ihr uns gerne überlassen. Gleich auch noch With the Mic with Show Me Love, hier zusammen mit Bees und Honey.
1: Und jetzt nehmen Sie sich ein bisschen Zeit für das Wort zum Tag.
2: Meinem Patenkind habe ich vor vielen Jahren ein kleines Kreuz geschenkt. Aber ich frage mich, wie erkenne ich wirklich, ob jemand Christ oder Christin ist? Beim Katholikentag war es einfach, weil viele einen gelben Schal trugen. Dann wusste ich, der oder die gehört dazu. Aber so im normalen Leben? Manche Menschen tragen ein Kreuz um den Hals oder am Revers. Manche Priester meinen, dass ein Kollarkragen das richtige Erkennungszeichen wäre. Manche Menschen reden ständig von Gott und Geist und Erlösung, aber sie reden nur. Woran erkennt man nun wirklich Christinnen und Christen? An ihren Früchten werdet ihr sie erkennen, steht im Matthäusevangelium. Vielleicht sollten wir mehr tun als nur reden. Vielleicht sollte ich das meinem Patenkind sagen. Sabine Mehling-Sitter, Gemeindereferentin in Frickenhausen.
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1: Ich bin Angela Kress. Die Bundesregierung verspricht Milliarden zum Bau günstigen Wohnraums. In der Realität wird das Angebot aber immer knapper, zeigen Zahlen des Bauministeriums. Demnach gab es 2025 unterm Strich 20.000 Sozialwohnungen weniger als noch ein Jahr zuvor. Tanja Wagner berichtet.
2: Bundesbauministerin Huberts will den Abwärtstrend stoppen und beim Bund bis 2029 rund 23,5 Milliarden Euro für den Bau neuer Sozialwohnungen locker machen. Vielerorts fallen aber deutlich mehr Wohnungen aus der Sozialbindung als neue entstehen. Vor allem in NRW, Berlin und Bayern ist die Lücke besonders groß.
1: Zum Jahresende 2025 haben 83,5 Millionen Menschen in Deutschland gelebt, etwas weniger als noch ein Jahr zuvor, wie das Statistische Bundesamt mitgeteilt hat. Demnach ist die Bevölkerung um 110.000 Personen gesunken. Die Nettozuwanderung konnte das Geburtendefizit nicht ausgleichen. Blickt man auf die Bundesländer, konnten nur die Stadtstaaten ein Plus verzeichnen. Immer wieder wurden in Deutschland zuletzt mutmaßliche Spione gefasst, die hier im Auftrag des russischen Geheimdienstes tätig gewesen sein sollen. Die Bundesanwaltschaft geht davon aus, dass Russland dabei vor allem auf nicht ausgebildete Hilfsagenten setze, sagte Generalbundesanwalt Rommel in Karlsruhe. Trotzdem bleiben hybride Bedrohungen aus unterschiedlichen Richtungen ein großes Problem. In Berlin gibt es deshalb ab heute ein gemeinsames Abwehrzentrum gegen hybride Bedrohungen.
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3: Die Jugendämter in Unterfranken mussten im vergangenen Jahr seltener eingreifen als noch ein Jahr zuvor. Die Zahl der in Obhutnahmen von Kindern oder Jugendlichen ist 2025 um mehr als 70 Fälle zurückgegangen. Insgesamt waren es damit rund 560 Fälle. Meist werden junge Menschen aus ihren Familien genommen, wenn eine akute Gefährdung vorliegt oder Eltern mit der Situation überfordert sind. Im Oerlenbacher Ortsteil Eltingshausen im Landkreis Bad Kissingen wird der 67-jährige Reinhard Renninger vermisst. Gestern Mittag hatte er sein Wohnhaus verlassen und ist seither verschwunden. Der Vermisste ist 1,80 groß und kräftig. Er hat graue, kurze Haare, einen Schnauzbart und ist Brillenträger. Zuletzt war er mit einer grünen Korthose, mit Hosenträgern und einem schwarz karierten Hemd und schwarzen Sicherheitsschuhen bekleidet. Ein Bild steht auf unserer Webseite.
4: Vielen Dank, Christian Heider, für die Nachrichten aus der Region. 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
4: Es ist ein ruhiger, aber es wird nicht mehr ganz so ruhig. Zum Dienstag rein in den Start habt ihr vielleicht schon die ein oder andere Wolke gesehen. Die wird im Laufe des Tages dicker und dicker werden und auch Schauer mitbringen. Bis zu 23 Grad sind heute die Höchstwerte, wenn die Sonne es mal ein bisschen länger bei euch quasi aushält. Denn viele Wolken ziehen heute wirklich durch an diesem eher regnerischen Dienstag, der noch abwechslungsreich wird. Aber morgen schon mal der gute Ausblick. Weniger Wolken, weniger Regen, schon mehr Sonne, über 25 Grad dann und Richtung Donnerstag nur noch Sonnenschein und hitzige Temperaturen Richtung Wochenende, die Stück für Stück dann vorglühen.
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4: Schönen Gruß nochmal auf die Straßen. 10 Uhr und 3 Minuten. Momentan keine größeren Störungs- oder auch Verkehrsmeldungen. Bis auf die A3 Nürnberg Richtung Würzburg zwischen Kitzingen, Schwarzach und Kreuzbibelried. Bitte Vorsicht. In beiden Richtungen Sichtbehinderungen durch den Rauch, der eben in Dettelbach durch den Brand entstanden ist. Das wirkt sich momentan, wie in den Nachrichten gehört, auch eben auf zum Beispiel die Autobahnen aus. Dementsprechend Vorsicht hier. Ansonsten gute und sichere Fahrt. Und nicht zu schnell, Blitze haben wir auch gesehen. Schonungen Richtung Haßfurt, Hauptstraße, Höhe des Getränkemarkts in der 50er-Zone, frisch aufgestellt. Ansonsten noch Würzburg-Friedenstraße und B19 Würzburg Richtung Schweinfurt, Höhe der Abfahrt Lengfeld.
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4: Und jetzt mit Harry Styles für euch und American Girls am Dienstagvormittag.

Hier ist Radio Bonn, euer Sender mit Heimvorteil um 13 Minuten nach 10 an diesem Dienstag. Und mit welchem Gefährt seid ihr heute unterwegs? Der ein oder andere mit dem Auto, das ist klar, aber viele werden sich vielleicht auch getraut haben, wieder aufs Fahrrad sich drauf zu schwingen. Und da gibt es eine gute Nachricht. Ihr seid nämlich nicht alleine, wenn ihr aktuell mit dem Fahrrad durch die Gegend fahrt, denn es sind Tausende in der Region unterwegs, weil eben auch die momentan bundesweite Aktion Stadtradeln läuft und die Auswertung zeigt, deutschlandweit sind es schon über 1 Million fast, die sich da angemeldet haben. Aber auch bei uns in der Region wird ordentlich gestrampelt. 3 Wochen ist man ja auch für seinen Ort unterwegs. Also man kann gerne auch als Gruppe radeln und eben jeden Kilometer dort eintragen. So sind im Mai in Würzburg zum Beispiel schon bei 4.400 Teilnehmenden 750.000 Kilometer, die auf dem Rad zurückgelegt wurden, zusammengekommen. Ordentlich. Das ist ein Top 50 Wert in Deutschland. Platz 43, um genau zu sein. Ganz oben übrigens Berlin und Hannover. Nicht ganz einholbar. Aber vielleicht schaffen das ja Schweinfurt, denn mittlerweile sind hier schon 827 in der Gruppe aktiv. Gerne können es auch noch ein paar mehr werden. Und auch mein Spessart, da ist die Gruppe auch seit dem Wochenende gestartet mit 524 als teilnehmenden Zahlen. Ordentlich. Und wer weiß,

Vielleicht holt ja MSP oder Schweinfurt dann den Würzburger Rang noch oder noch bessere Wertungen am Ende. Die Aktion auf jeden Fall hat viel Gutes. A, natürlich, man lässt das Auto stehen, so spart man CO2 und auch den Geldbeutel, der wird ein bisschen geschont bei den teuren Spritpreisen. Und das Allerwichtigste, man tut auch was für sich, denn die AOK hat bestätigt, Radfahren ist gut, stärkt das Herz-Kreislauf-System, schont Gelenke, verbrennt aktiv Kalorien und ist mit einer der besten Methoden, um den Alltagsstress abzubauen, weil man eben auf dem Weg von der Arbeit oder wieder zurück gleich den Frust abradeln kann zum Beispiel und dadurch eben auch durch die Bewegung die mentale Gesundheit fördert. Also, wenn es wieder möglich ist, mal rauf aufs Rad, vielleicht eine gute Option aktuell beim Stadtradeln, wo ihr eben auch für euren Ort noch Kilometer sammeln könnt.

0: Erlock hier mit Headlights und Vorsicht bitte, Blaulicht momentan bei uns in der Region aufgrund der starken Rauchentwicklung. Bei dem Brand auf dem Firmengelände der Firma Frankenmetall in Dettelbach werden die Bewohner in den Gemeinden Dettelbach, Schwarzach, Schwarzenau und Hörblach gebeten, die Türen und Fenster geschlossen zu halten. Die Feuerwehr ist vor Ort und wir informieren weiter über dieses aktuelle Feuer bei uns in der Region.
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0: Für alle, die richtig schuften, Man at Work mit Down Under hier auf Radio Gong um kurz nach halb. Und wir schuften auch, um euch die wichtigsten Nachrichten der Region immer passend zu liefern. Jetzt für euch unser Kollege in der Nachrichtenredaktion.
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2: Ich bin Christian Haider. Die Automobilbranche steckt in einer Krise. Über mögliche Auswege will die Bundestagsfraktion der Linken heute in Schweinfurt bei ihrer Automobilkonferenz sprechen. Neben den Bundestagsabgeordneten der Partei werden Betriebsräte, Gewerkschaften, Wissenschaftler und auch Vertreter der Werke von ZF und Schaeffler in Schweinfurt erwartet. Die Linke sieht durch die Krise 100.000 Arbeitsplätze in Deutschland gefährdet. Auch im vergangenen Jahr ist die Zahl der Sozialwohnungen gesunken. Unterm Strich stand laut Bundesregierung ein Minus von 20.000 Wohnungen. Es wurden Neubaumietwohnungen gefördert. Die Zahl der Wohnungen, die aus der Sozialbindung fielen, war aber deutlich höher. In einigen Bundesländern gab es dennoch ein Plus, zum Beispiel in Baden-Württemberg und Sachsen. Das Wetter heute, zeitweise Regen, am Nachmittag auch Gewitter möglich bei bis zu 23 Grad.
0: Danke dir, Christian. Kurzer Blick noch auf die Straßen. Vorsicht bitte auf der A3 Nürnberg Richtung Würzburg zwischen Kitzingen-Schwarzach und Kreuzbibel-Ried. In beiden Richtungen bitte Vorsicht aufgrund der Sichtbehinderung durch den Rauch dort. Und die A7 Ulm Richtung Würzburg hier zwischen Goldhofen und Marktbreit Gefahr durch Gegenstände auf der Fahrbahn. Kommt gut und sicher an und fahrt nicht zu schnell. Blitze haben wir auch gesehen. Schonungen Richtung Haßfurt, Hauptstraße hier Höhe des Getränkemarktes stehen sie. Dann in Höchberg der Blitzanhänger in der Heidelberger Straße, B19 Würzburg Richtung Schweinfurt noch Höhe der Abfahrt Lengfeld und Würzburg noch in der Annastraße und in der Friedenstraße.
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0: Und wir steigern hoffentlich die Laune mit Blick auf die Uhr. Jawohl, den Morgen habt ihr schon geschafft und langsam geht's Richtung.

0: Holy Humberstone hier auf Radio Gong, eurem Sender mit Heimvorteil. Die große Frage ist, wie seid ihr heute unterwegs? Haben wir schon gestellt. Ne? Es gibt Team Auto, gibt aber auch Team Fahrrad oder auch Team Fuß, getreu dem Motto, das hält ja auch fit. Aber es gibt noch eine Alternative und zwar das Team Schwimmen. Denn heute ist Matthias Alt wieder unterwegs und zwar im Main flussabwärts. Er will ja, wir haben schon berichtet, von Oberfranken, wo der Main ja entspringt, bis zur Mündung in den Rhein, dann rein quasi in Hessen, die kompletten 470 Kilometer erschwimmen. Jetzt macht er gerade sich bereit in der Badebucht in Segnitz. Ich habe gerade nachgeklickt auf seiner Website. Für die nächste Etappe heute Richtung Würzburg. Außentemperatur und Wassertemperatur fast gleich 19,3 Grad. Und er war die letzten Tage schon unterwegs. Ne? Kitzingen, Schweinfurt, Haßfurt kam ja aus der Ecke. Und viele fragen sich, warum macht er das? Ja, wir fragen uns das auch. Also es geht jetzt nicht nur um sportliche Ziele, er hat es uns erklärt, sondern auch um seine Botschaft. Er will nämlich seine posttraumatische Belastungsstörung bekämpfen und anderen Menschen Mut machen, wie Chiara Köhnlein weiß.
1: Ja, auf die Idee kam Matthias vor ein paar Jahren, als er eine längere Strecke im Main schwamm. Und nach 10 Kilometern stellte sich bei ihm das Gefühl von tiefer Entspannung ein. Mittlerweile hilft ihm auch jeder Zug im Wasser, seine Erkrankung im Griff zu behalten. Und gestern kam er dabei auf jeden Fall auch gut voran. Da hat er nämlich flussabwärts 14 Kilometer in 3 Stunden zurückgelegt. Das Ganze ist aber trotzdem nicht ganz ungefährlich. Er hat beispielsweise schon einen Schwanenangriff überlebt und auch die Begegnung mit einem Hotelschiff.
0: Ja, er ist übrigens auch nicht ganz alleine unterwegs, macht sich jetzt mit seinem Team auf eben dann Stück für Stück den Weg. Da hat er übernachtet bei der Mainbrücke in Marktbreit und dann geht es weiter auf seinen 470 Kilometern durch den Main. Wer ihn

verfolgen will, kann das gerne natürlich machen auf meinschwimmtherapie.de oder heute, wenn ihr in der Stadt unterwegs seid, gerne auch mal winken. Das tut ihm bestimmt auf den paar Metern quer durch die Stadt in Würzburg zum Beispiel auch ganz gut.

0: mit Rihanna rein in den Dienstag, fast schon Mittag, um 9 Minuten vor 11 und die, keine Angst, die Musik kommt zurück gleich mit Taylor Swift und Opalite.
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0: Hasselhoff. Fast jedes Kind der Welt ist laut UNICEF mindestens einer Klimagefahr ausgesetzt, also zum Beispiel extremer Hitze oder Hitzewellen. Das geht aus dem Kinderklimarisikenbericht hervor. Fiona Reinhardt berichtet.
1: Kinder leiden laut UNICEF stärker unter den Folgen des Klimawandels als Erwachsene. In Deutschland sei die Grundversorgung zwar sehr gut, trotzdem seien auch hier rund 97% der Kinder von mindestens einer Klimaauswirkung betroffen. Hitzewellen und Dürren seien hier dominierend, heißt es von UNICEF.
0: Deutschland schrumpft. Im letzten Jahr ist die Einwohnerzahl gesunken auf 83,5 Millionen Menschen. Das sind 110.000 weniger als ein Jahr vorher. Es sind deutlich mehr Menschen gestorben, als geboren wurden. Gleichzeitig ist die sogenannte Nettozuwanderung gesunken. Die zeigt, wie viele Menschen nach Deutschland kommen und wie viele das Land verlassen. Immer mehr Menschen lesen Nachrichten im Internet und in sozialen Medien. Das geht aus einer Reuters-Studie hervor. Für gut 40% der 18- bis 24-Jährigen ist das Internet inzwischen sogar die wichtigste Nachrichtenquelle. Aber den etablierten deutschen Nachrichtenmedien werde nach wie vor zu großen Teilen vertraut, hieß es von den Autoren der Studie. Die sozialen Medien seien für viele als Ergänzung interessant, aber nicht als einzige Quelle. Die Terrororganisation Hamas hat offenbar einen konkreten Anschlag in Europa geplant. Davon gehen Ermittler aus. Insgesamt seien seit Herbst 9 mutmaßliche Anhänger festgenommen worden. Bei einem wurde ein vorgefertigtes Bekennervideo sichergestellt. Darin sei ein Anschlag zum 2. Jahrestag des Hamas-Überfalls auf Israel angekündigt worden.
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3: Über 12.000 Unternehmen in Unterfranken suchen dringend einen Nachfolger. Diese Zahlen nannte die Fachhochschule der Wirtschaft. Grund, die Inhaber gehen in den Ruhestand. Gut die Hälfte davon sind Handwerksbetriebe. Experten warnen, wer zu spät plant, riskiert die Zukunft des Betriebs. Nachfolgeberater empfehlen bereits 5 bis 10 Jahre im Voraus mit der Suche zu beginnen. Die IHK hatte zuletzt bereits eigene Kurse zum Thema Übernahme angeboten. Weniger verkaufte Autos und der Wechsel zu neuen Technologien. Die Krise in der Autoindustrie steht heute im Mittelpunkt einer bundesweiten Konferenz in Schweinfurt. Die Bundestagsfraktion der Linken bringt dazu Betriebsräte, Gewerkschaften und Wissenschaftler zusammen. Mit dabei sind auch Vertreter der Schweinfurter Werke von ZF und Schaeffler. Nach Angaben der Veranstalter bedroht die aktuelle Absatzkrise in Deutschland rund 100.000 Arbeitsplätze.
4: Vielen Dank, Christian Heider, für die Nachrichten aus der Region. Ihr könnt sie jederzeit nochmal nachlesen, gratis auch bei uns, radiogong.com und bei uns in der Gong-App-Version natürlich auch.
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4: Wenn ihr heute noch trocken unterwegs seid, also im Sinne von, dass ihr keinen Regen abbekommen habt, dann ist das gut. Es kann aber schon sein, dass das ein kleines Joker-Spiel wird, denn im Laufe des Tages immer wieder Wolken, die auch mal dicker sein können, teilweise auch Schauer und Gewitter mit sich bringen, bei Temperaturen von maximal 23 Grad. Wenn die Sonne scheint, morgen kann sie es auf jeden Fall ein bisschen mehr, da verziehen sich die Wolken schon nach dem Vormittag und 25 Grad sind schon mal ein schöner Aufgalopp ab dem Mittwoch, denn dann dreht sich ab der Wochenmitte auch das Temperaturgefühl und vor allem das Sommergefühl, denn von Donnerstag bis zum Wochenende sollen es dann wieder heiße Sommertemperaturen übers Wochenende mit bis zu über 30 Grad werden.
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4: Schönen Gruß auf die Straßen. 11 Uhr und 4 Minuten. Bitte Vorsicht auf der A3 Nürnberg Richtung Würzburg zwischen Kitzingen, Schwarzach und Kreuzbibelried in beiden Richtungen. Sichtbehinderung durch Rauch. Ansonsten kommt ihr relativ gut durch. Gab noch auf dem Europa-Ring momentan Rückstau, weil es auf dem Greinberg-Knoten gekracht hat. Hier kommt es zur Behinderung. Ansonsten kommt ihr relativ gut durch. Wünschen gute und sichere Fahrt euch allen natürlich und ansonsten nicht zu schnell. Schonungen Richtung Haßfurt wird geblitzt. Hauptstraße Höhe des Getränkemarkts. Dann B19 Würzburg Richtung Schweinfurt Höhe der Abfahrt Lengfeld. In Höchberg steht weiterhin der Blitzanhänger in der Heidelberger Straße und weiterhin in Frieden und auch Anna Straße haben sie sich ebenfalls abgestellt.
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4: Und Ray Dalton natürlich für euch.
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0: 13 Minuten nach 11. Hier ist euer Heimvorteil, Radio Gong. Und wir sagen euch, was die Region bewegt. Zum Beispiel die Tatsache, dass auch alles teurer wird. Das stimmt. Nahrungsmittel und Getränke sind allein in den letzten 5 Jahren rund 30-38% nach oben gestiegen. Bei den Preisen sagt zumindest die Verbraucherzentrale. Aber ein junger Mann aus Donnersdorf hat den Preisen den Kampf angesagt. Er will nämlich zeigen, dass trotz gestiegener Lebensmittelpreise wir trotzdem günstig einkaufen können und auch kochen können. Roman heißt er nämlich, ist erst 15 Jahre alt und hat schon seine eigene App ganz neu. Die soll dafür sorgen, dass der Genuss eben beim Sparen nicht auf der Strecke bleibt.
1: Ich habe über die letzten paar Monate neben der Schule eine App namens Sheep gebaut. Die nimmt quasi Supermarktangebote und übersetzt die direkt in Rezepte.
0: Ja, und auf die Idee kam er direkt beim Einkaufen.
1: Ich war unterwegs mit meinem Vater und habe über die App Markguru die Angebote quasi rausgesucht und habe da quasi gemerkt, dass es ziemlich aufwendig ist, da aus dem Rezept die Angebote zu suchen. Und dann bin ich auf die Idee gekommen, dass man das in eine App umsetzen könnte.
0: Ja, und jetzt sucht seine App Sheep eben nach Sonderangeboten in Supermärkten in der Nähe. Und noch viel spannender, packt gleich dazu das passende Rezept. Wir haben das mal getestet für euch. Spart nicht nur ein paar Euro beim Gericht, sondern eben auch die lästige Suche nach Rezepten, weil die direkt mit dabei sind. Also spannende App, Sheep-App, die KI hilft dank Roman aus Donnersdorf. Und wir drücken die Daumen, denn am Donnerstag tritt er an beim Schweinfurter Startup-Preis und kann da vielleicht nochmal abräumen. Wir auf jeden Fall packen die Sheep-App, die euch eben Sonderangebote mit den besten Rezepten zusammensucht. Schon kostenlos bei uns auf die Homepage. Einfach mal draufklicken, radiogong.com. Unter dem Link Stadtgespräch gibt's das freundlich guckende Schaf. Und da einfach draufklicken, dann könnt ihr euch die App

0: Das passende Motto für alle, die heute ein bisschen Sonnenschein noch bekommen, packt ihn euch gerne ein. Aber ab Wochenmitte, ab morgen wird es dann schon mehr und spätestens zum Wochenende hin soll der Sommer ja wieder zurückkommen mit heißen Freibadtemperaturen.
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0: Mit so entspannter Musik, da fühlt sich auch der Dienstag schon wie ein Sommertag an. Auch wenn der Sommer wahrscheinlich erst so Richtung Mittwoch und Donnerstag zu uns kommt, da werden wir gleich noch mehr hören im Gong-Wetterbericht. Aber Jason Mraz bringt schon mal die gute Laune und wir packen dazu jetzt nochmal die Information mit meinem Kollegen Christian Heider.
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2: Ich bin Christian Heider. Im Oerlenbacher Ortsteil Eltingshausen wird der 67 Jahre alte Reinhard Renninger vermisst. Gestern Mittag hatte er sein Wohnhaus verlassen und ist seither verschwunden. Der Vermisste ist 1,80 groß und kräftig. Er hat graue, kurze Haare, einen Schnauzbart und ist Brillenträger. Zuletzt war er mit einer grünen Korthose, mit Hosenträgern, einem schwarz karierten Hemd und schwarzen Sicherheitsschuhen bekleidet. Ein Bild von ihm steht auf unserer Internetseite. Zum Jahresende 2025 haben 83,5 Millionen Menschen in Deutschland gelebt. Etwas weniger als noch ein Jahr zuvor, wie das Statistische Bundesamt mitgeteilt hat. Demnach ist die Bevölkerung um 110.000 Personen gesunken. Die Nettozuwanderung konnte durch das Geburtendefizit nicht ausgeglichen werden. Blickt man auf die Bundesländer, konnten nur die Stadtstaaten ein Plus verzeichnen. Das Wetter, zeitweise Regen, am Nachmittag auch Gewitter bei bis zu 23 Grad.
0: Vielen Dank für diesen Ausblick. Alle weiteren Nachrichten bei uns auf radiogong.com natürlich kostenfrei zum Nachlesen. Und wir schauen noch mal ganz kurz auf die Straßen und sagen Vorsicht, eigentlich nur im Würzburger Stadtgebiet, da hat es gekracht auf dem Greinberg. Deswegen stadtauswärts momentan hier ein bisschen Probleme. Ansonsten kommt ihr recht gut durch. Da wünschen wir gute und sichere Fahrt, trotzdem nicht zu schnell fahren. Schonung in Richtung Haßfurt wird geblitzt, Höchberg in der Heidelberger Straße, dann Annastraße und Friedenstraße stehen sie ebenfalls noch, genauso wie in Kitzingen in der Alemannstraße.
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0: Und jetzt mit Bibi Rexha hier auf Radio Gong für euch zum Start rein. In den Endspurt Richtung Mittagspause.

0: Der Soundtrack hier bei Radio Gong für alle, die auch nachts gerne mal aufstehen, um sich spannende Spiele anzugucken. Wie zuletzt die Klassiker unserer WM-Zeit. Saudi-Arabien gegen Uruguay. Oder auch nachts Iran gegen Neuseeland, gab es ja zu sehen. Oder auch der eine oder andere wird gerne getippt haben oder verzweifelt sein, denn gestern war einer der Hinhörer bei der WM auf jeden Fall, dass die Spanier als einer der Top-Favoriten es nicht geschafft haben, über die Inselgruppe Kap Verden über ein 0:0 hinauszukommen. Böse Überraschung für die Fußballer natürlich, aber auch bei zum Beispiel internationalen Wettanbietern aus Amerika soll jemand $1 Million auf den vermeintlich sicheren Sieg von Spanien gesetzt haben gegen Kap Verde. Am Ende war das Geld halt futsch, ne? Er wollte vielleicht diese $85.000 Gewinn sicher einstreichen, aber so ist es eben bei teuren Wettspielen, die er ja eingehen könnt. 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Bei unserem Gong-WM-Tippspiel müsst ihr gar nichts an Kohle reinschmeißen, sondern ihr könnt einfach was rausziehen. Interessanterweise hatten da zwei wirklich auch von der 250 auf unentschieden getippt zwischen Kap Verde und Spanien und sich ein paar Punkte gesichert. Das könnt ihr nämlich gewinnen und dann vielleicht sogar den ganz großen Endgewinn.
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0: Quasi aus den Stadien der WM, kurz mal importiert aus Mexiko, USA und natürlich auch Kanada. Da läuft er auch öfters zum Party machen. Und wir haben gleich die Party mit Tobi. Hier, viel Spaß. Bis dahin sage ich, habe die Ehre und hebe die Haare. Bis morgen.
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1: Ich bin Julia Wassilkow. Nach der Einigung zum Iran-Krieg sinken die Spritpreise. Sie nähern sich langsam wieder den Werten vor Kriegsbeginn an. Laut ADAC

0: Sie kostete ein Liter Diesel gestern im Durchschnitt rund 1,82 Euro. Das waren noch 7 Cent mehr als am letzten Tag vor Kriegsbeginn. Das liegt aber auch am Tankrabatt. Der gilt noch bis Ende des Monats und soll nicht verlängert werden. In Berlin nimmt heute das Zentrum zur Abwehr hybrider Bedrohungen die Arbeit auf. Damit sollen Kampagnen und Attacken von Staaten wie Russland frühzeitig erkannt werden. Bundesinnenminister Dobrindt.
1: Die Gefahr der hybriden Bedrohungen, sie wächst ständig, auch gegenüber Deutschland. Fremde Mächte, sie attackieren uns mit Spionage, Sabotage, Cyberangriffen, Desinformationskampagnen.
0: Es gehe um Früherkennung statt Folgenbewältigung, so Dobrindt weiter. Weniger als die Hälfte der Beschäftigten in der Privatwirtschaft bekommt diesen Sommer Urlaubsgeld. Das zeigt eine Auswertung für die Hans-Böckler-Stiftung. Demnach erhalten 44% der Arbeitnehmer eine Zahlung. In Betrieben mit Tarifvertrag sind es deutlich mehr, nämlich 73%. In Deutschland werden so viele Batterien wie noch nie hergestellt. Laut dem Verband der Elektro- und Digitalindustrie ist die Herstellung 2025 um 11% auf 8,1 Milliarden Euro gestiegen. Treiber sind die wachsende E-Auto-Produktion und der Speichermarkt. Gleichzeitig warnt der Verband vor einer wachsenden Abhängigkeit von China. Bei der Fußball-WM in den USA, Kanada und Mexiko bestreitet heute Top-Favorit Frankreich seine Auftaktpartie. Die Franzosen treffen auf den Senegal. Anstoß im Finalstadion von New Jersey ist um 21 Uhr unserer Zeit. In der Nacht spielt dann der Irak gegen Norwegen und Titelverteidiger Argentinien gegen Algerien. Morgen früh um 6 Uhr unserer Zeit heißt es dann noch Österreich gegen Jordanien.
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3: Weniger Kinder und Jugendliche mussten im letzten Jahr in Unterfranken vom Jugendamt in Sicherheit gebracht werden. Nach aktuellen Zahlen gab es mehr als 70 in Obhutnahmen, weniger als im Vorjahr. Da waren es insgesamt 630 Fälle, in denen das Jugendamt aktiv werden musste. Gründe sind meist akute Gefährdungen im familiären Umfeld. Eine weitere größere Gruppe sind unbegleitete Minderjährige, die nach Deutschland kommen. Das Handy am Steuer bleibt in Unterfranken das größte Problem im Straßenverkehr. Das zeigt die Bilanz einer Aktionswoche der Polizei. Rund 500 Beamte haben in der letzten Woche mehrere hundert Fahrzeuge kontrolliert und etwa 1000 Verstöße festgestellt. Am häufigsten wurden Autofahrer wegen Ablenkung am Steuer erwischt. Dahinter folgen Tempoverstöße und fehlende Sicherheitsgurte. In 50 Fällen standen Fahrer unter Alkohol- oder Drogeneinfluss.
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4: Heute jetzt beim Wetter immer wieder Regen. Im Laufe des Nachmittages dann ein Mix aus Wolken, Sonne und noch ein paar Schauern. 20 bis 23 Grad je nach Sonnenscheindauer. Morgen wechseln sich nochmal Wolken mit Sonne ab. Dazu ein paar leichte Regenfälle, vor allem am Vormittag. Dazu aber schon über 25 Grad. Von Donnerstag bis mindestens zum Wochenende recht sonniges, heißes Sommerwetter. Ab Samstag bilden sich dann jeweils gegen Abend lokale Hitzegewitter.
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4: Aktuell für euch Blitzerheimer Kitzingen, Alemannenstraße Richtung Würzburg, aus Richtung Würzburg kommend, Verzeihung, Schonungen Richtung Haßfurt auf der Hauptstraße 50er-Zone. Höchberg-Heidelberger Straße 30er-Zone, Blitzanhänger steht hier. Würzburg-Anna-Straße wird geblitzt und in der Friedenstraße stadteinwärts. Egal wo ihr steckt, soweit eine gute Fahrt.
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4: Mahlzeit.

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Balzan Magnetic. Heute am Tag des frischen Gemüses. Übrigens, merkt euch schon mal, morgen ist der Ist-Dein-Gemüsetag. Also kann man beides super kombinieren. Ich habe übrigens festgestellt, wir sind ja mittendrin, Tag 5 der Weltmeisterschaft, sich die komplette Nacht über Spiele reinzupfeifen, das ist ein ehrenwertes Ziel, aber wie ich festgestellt habe, ist so ab 40 aufwärts ganz schwer machbar. Deswegen müde sind wir, aber das kriegt man hin.

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1: Mit Schari Golla. Die Automobilbranche steckt in einer tiefen Krise. Über mögliche Auswege daraus will die Bundestagsfraktion der Linken heute in Schweinfurt bei ihrer Automobilkonferenz sprechen. Neben den Bundestagsabgeordneten der Partei werden Betriebsräte, Gewerkschaften, Wissenschaftler und auch Vertreter der Werke von ZF und Schaeffler aus Schweinfurt erwartet. Die Linke geht davon aus, dass die aktuelle Absatzkrise in Deutschland rund 100.000 Arbeitsplätze bedroht. Kommt heute Bewegung in den Tarifstreit im Einzelhandel? Heute sitzen Arbeitgeber und Verdi zur nächsten Verhandlungsrunde in München zusammen. Die Gewerkschaft fordert 222 Euro mehr pro Monat für die Beschäftigten. Weil die Arbeitgeber bislang kein Angebot vorgelegt haben, gab es vergangene Woche Warnstreiks. Auch bei mehreren Handelsunternehmen wie Kaufland, IKEA und H&M in der Region. Im Oerlenbacher Ortsteil Eltingshausen wird der 67-jährige Reinhard Renninger vermisst. Gestern Mittag hatte er sein Wohnhaus verlassen und ist seitdem verschwunden. Der Vermisste ist 1,80 Meter groß und kräftig. Er hat graue, kurze Haare, einen Schnauzbart und ist Brillenträger. Zuletzt war er mit einer grünen Korthose mit Hosenträgern, einem schwarz karierten Hemd und schwarzen Sicherheitsschuhen bekleidet. Ein Bild gibt es auf unserer Webseite. Deutschland schrumpft. Im letzten Jahr ist die Einwohnerzahl gesunken auf 83,5 Millionen Menschen. Das sind 110.000 weniger als ein Jahr vorher. Es sind deutlich mehr Menschen gestorben, als geboren wurden. Gleichzeitig ist die sogenannte Nettozuwanderung gesunken. Die zeigt, wie viele Menschen nach Deutschland kommen und wie viele das Land verlassen.
2: Soweit unsere News. Könnt ihr nochmal nachlesen, gerne auf radiogong.com oder in der Gong-App.
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2: Heute jetzt tagsüber mal wie kurze kleine Niederschläge, bisschen Regen. Im Laufe des Nachmittages dann aber auch ein Mix aus Wolken und etwas Sonne. Wenn die Sonne länger durchkommt, bis zu 23 Grad. Morgen wechseln sich dann nochmal Wolken und Sonne ab mit ein paar leichten Regenfällen, vor allem am Vormittag. 25 Grad und knapp darüber die Temperaturen morgen. Von Donnerstag bis mindestens zum Wochenende herrscht sonnig heißes Sommerwetter. Ab Samstag dann jeweils gegen Abend hin mit lokalen Hitzegewittern.
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2: Aktuell für euch Blitzer, Kitzingen, Alemannenstraße aus Richtung Würzburg kommend. Schonungen Richtung Haßfurt Hauptstraße, Höhe Getränkemarkt 50er Zone. Höchberg-Heidelberger Straße steht der Blitzanhänger. Würzburg-Anna-Straße wird geblitzt und Würzburg-Friedenstraße stadteinwärts. Außerdem nochmal ein wichtiger Hinweis: die B8 Höchberg-Waldbüttelbrunn. Hier sind Personen auf der Fahrbahn. In diesem Bereich bitte auch vorsichtig. Gute Fahrt.
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Die ganzen Mr. Know-it-alls, die haben es gerade auch ein bisschen schwierig, wenn man sich die aktuellen Ergebnisse der Fußball-WM so anschaut. Da waren ja die Ergebnisse dabei, hat kein Mensch mitgerechnet. Allein das 0:0 gestern von Spanien gegen Cabo Verde habe ich extrem gefeiert als alter Kap-Verden-Fan. Tolles Land, tolle Leute und dann schon gleich so ein Erfolg. Also wow, das macht Spaß tatsächlich. Ja, sind wir mal gespannt, was heute noch so kommt. Und vor allem, wie es dann auch am Samstag für die deutsche Mannschaft weitergeht gegen die Elfenbeinküste. Jetzt aber erstmal Handshakes.

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0: Public Viewing in der Riedelbau Arena im Sackstadion in Schweinfurt. 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
1: Ich bin Julia Wasilkow. Die sinkenden Ölpreise kommen nach und nach auch an den Zapfsäulen an. Diesel kostete gestern im Schnitt rund 1,82 Euro. 7 Cent mehr als am letzten Tag vor Beginn des Irankriegs. Laut einer Umfrage fühlt sich fast jeder zweite Haushalt durch die Spritpreise stark beansprucht. Wir werden weniger. Zum ersten Mal seit Jahren ist die Bevölkerungszahl in Deutschland gesunken. Ende 2025 lebten 38,5 Millionen Menschen in der Bundesrepublik. 110.000 weniger als ein Jahr vorher. Die Zahl der Sterbefälle lag deutlich über der der Geburten. Die Zuwanderung hat das Minus nicht ausgeglichen. Das Bundesdigitalministerium hat eine KI-Software für schnellere Behördenverfahren vorgestellt. Die Lösung heißt Spark Workflow und ist ab sofort verfügbar. Sie soll Anträge prüfen, wichtige Informationen herausfiltern und Behörden beim Erstellen von Beschlüssen unterstützen. Genehmigungszeiten bei großen Infrastrukturprojekten sollen sich damit halbieren. Immer weniger Menschen werden wegen Schlafstörungen stationär im Krankenhaus behandelt. Laut Statistischem Bundesamt waren es 2024 rund 67.000 Patientinnen und Patienten. Fast 60% weniger als vor 20 Jahren. Ein Grund? Schlafstörungen lassen sich inzwischen auch ambulant in Schlaflaboren oder zu Hause behandeln. Bundeskanzler Merz hat US-Präsident Trump beim G7-Gipfel mit einem

0: Geburtstaggeschenk passend zur Fußball-WM überrascht. Der CDU-Chef überreichte Donald Trump ein Trikot in den Farben der deutschen Fußballnationalmannschaft. Spielername Trump, Nummer 47. Donald Trump ist der 47. Präsident der Vereinigten Staaten. Am Sonntag ist er 80 geworden.
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2: Wer übernimmt den Betrieb, wenn der Chef in Rente geht? Diese Frage stellt sich in Unterfranken immer häufiger. Mehr als 12.000 Unternehmen suchen in den nächsten Jahren einen Nachfolger. Nach Angaben von Experten wird die Übergabe aber oft zu spät vorbereitet. Deshalb sollten Unternehmer bereits mehrere Jahre vor dem Ruhestand mit der Planung beginnen. Weniger Vorstellungen, mehr Vermietungen. Das Schweinfurter Theater muss wegen des Sparkurses der Stadt deutlich umplanen. Für die Spielzeit 2026/27 stehen bislang nur 4 Gastspiele fest. Normalerweise sind es rund 170 Veranstaltungen. Um zusätzliche Einnahmen zu erzielen, sollen Räume und Personal häufiger extern vermietet werden. Außerdem plant das Theater, Taschen aus alten Sitzbezügen und Lampen aus ausrangierten Scheinwerfern zu verkaufen.
3: Mehr News für euch nochmal im Netz, radiogong.com. 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
3: Jetzt im Laufe des Nachmittages lockern die Wolken auf. Örtlich gibt es vielleicht noch ein paar Schauer oder auch mal ein Gewitter. Die Temperaturen in der Spitze bis 23 Grad. Am Abend sind weitere Schauer und vereinzelte Gewitter unterwegs. In der Nacht klingen diese ab. Die Wolken lockern öfter auf. 16 bis 13 Grad die Tiefstwerte in der Nacht. Morgen dann ein Mix aus Wolken und Sonne mit ein paar leichten Regenfällen. Dazu über 25 Grad. Von Donnerstag bis mindestens Sonntag scheint die Sonne bei über 30 Grad am Donnerstag und rund 35 Grad ab Freitag. Dazu dann ab Samstag, vor allem abends, örtliche Hitzegewitter.
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3: Aktuell für euch Blitzer, Kitzingen, Alemannenstraße aus Würzburg kommend. Dann Höchberg, Heidelberger Straße, Blitzanhänger nach wie vor in der 30er-Zone und Würzburg-Anna-Straße aktuell auch ein Blitzer. Außerdem hätten wir für euch noch einen Blitzer in Altfeld, auswärts an der Reiber 30er-Zone, wo ihr steckt. Gute Fahrt.
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3: Ah, ich habe meine Schmierzettel. Einen habe ich sogar noch. Würzburg in der Industriestraße steht noch einer. Also da bitte auch langsam. Servus zusammen.

0: Feiern und Dalton ist das. Versprich mir, kommen übrigens zu Wein am Stein, 24.07. Also dürfen wir uns schon mal drauf freuen. Aber auch heute haben wir einige Tipps für euch, auf die wir uns auch freuen dürfen.
1: Nach Feierabend noch einkaufen und Essen kochen. Wesentlich entspannter habt ihr es heute im Ombre in Schweinfurt. Beim Taco Tuesday gibt es alle Tacos 20% günstiger. Wer sich heute eher auspowern möchte, dann ist euer Place to be das DRV-Kletterzentrum in Schweinfurt. Hier könnt ihr mal Bouldern austesten und im Anschluss ins Bistro zum Entspannen. Und das Ganze bis heute Abend um 22.30 Uhr. Fit bleibt ihr auch, wenn ihr heute Abend in die Kisalis-Therme nach Bad Kissingen kommt. Jeden Dienstag gibt es hier 2 Aqua-Fitnesskurse. Und das Beste, ihr braucht euch nicht anmelden und nichts zum regulären Eintritt draufzahlen.
0: Egal, was ihr tut, euch viel Spaß.

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1: Mit Schari Golla. Weniger Kinder und Jugendliche mussten 2025 in Unterfranken vom Jugendamt in Sicherheit gebracht werden. Nach aktuellen Zahlen gab es mehr als 70 Inobhutnahmen weniger als im Vorjahr. Da waren es insgesamt 630 Fälle, in denen das Jugendamt aktiv werden musste. Gründe sind meist akute Gefährdungen im familiären Umfeld. Eine weitere größere Gruppe sind unbegleitete Minderjährige, die nach Deutschland kommen. Die meisten Fälle verzeichnete Würzburg mit knapp 110 Inobhutnahmen und damit als einzige größere Stadt in der Region auch einen leichten Anstieg. Die Spritpreise sinken nach der Einigung zum Iran-Krieg. Sie nähern sich langsam wieder den Werten vor Kriegsbeginn an. Laut ADAC kostete ein Liter Diesel gestern im Durchschnitt rund 1,82 Euro. Das waren noch 7 Cent mehr als am letzten Tag vor Kriegsbeginn. Das liegt aber auch am Tankrabatt. Der gilt noch bis Ende des Monats und soll nicht verlängert werden. Ein kurzer Blick aufs Wetter. Bewölkt mit ein paar Regenfällen bei bis zu 23 Grad.
2: Dann schauen wir noch zum Verkehr an dieser Stelle. Wir haben aktuell für euch Blitzer-Sickershausen, die Ortsdurchfahrt 30er-Zone Richtung Michelfeld. Dann Kitzingen-Alemannenstraße aus Richtung Würzburg kommend. In Würzburg Industriestraße im Blitzer und Höchberg-Heidelberger Straße nach wie vor der Blitzanhänger. Gute Fahrt.
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BTS und Swim bei eurem Sender mit Heimvorteil. Ja, wir sind nicht bei der Schwimm-WM, wir sind bei der Fußball-WM momentan. Sie läuft noch bis 19. Juli. Da hoffen wir natürlich, dass das letzte Spiel der deutschen Mannschaft wird. Das wäre dann das WM-Finale und das sehr erfolgreich. Wobei tatsächlich die meisten von euch ja der Meinung sind, in unserer Umfrage, die wir letzte Woche noch online hatten auf radiogong.com, Viertelfinale ist definitiv finito, Schluss aus Ende. Es könnte vielleicht sogar das Achtelfinale sein, denn da könnten wir schon auf Frankreich treffen, wenn ich das richtig durchgerechnet habe. Was aber bei der WM mit so vielen Mannschaften eh kein Mensch so wirklich versteht. So viele Mannschaften heißt auch, es ist, finde ich, ein klein bisschen unübersichtlich. Ja, so auch die Anstoßzeiten, sie variieren immer mal wieder. Man hat so das Gefühl, es wird gerade so, man würfelt das so eine Woche vorm Turnier. Ach guck, schau, geht's heute mal nicht um 19 Uhr los. Würfel sagen 20 Uhr. Also, nun gut. Einfach in den WM-Spielplan checken. Ich kann euch zumindest schon mal sagen, deutsche Mannschaft spielt am Samstag um 22 Uhr dann gegen die Elfenbeinküste. Aber wir müssen noch über was ganz anderes reden, über zum Teil unglaubliche Spielergebnisse. Also klar, da jeder der unserer selbsternannten Bundestrainer hat natürlich eine Meinung und will mit seinem Fußballwissen sagen, ja, die Spanier, natürlich, die Spanier, das wird ein lockeres 10-0 gegen Kap Verde. Was war es am Schluss? 0-0. Und wer hat dann im firmeninternen Tippspiel gewonnen? Eben nicht der U17-Trainer aus dem Nachbarort, sondern halt Brigitte aus der Buchhaltung, die eigentlich gar keine Ahnung hat von Fußball. Aber das ist ja das Schöne daran. 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Und auch da könnt ihr mal eure Tipps abgeben für ein weltmeisterliches Partypaket. Also einfach mal reinschauen und dann vielleicht auch mal so tippen, wie man es vielleicht nicht unbedingt erwarten würde oder sollte. Denn meistens, wie wir gelernt haben in den letzten 5 Tagen, tritt genau das dann ein.

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1: Ich bin Julia Wasilkow. Immer mehr Menschen wollen ihre Organe nach dem Tod spenden. Im zentralen Organspenderegister gibt es aktuell fast 500.000 Eintragungen. Laut Bundesinstitut für Arzneimittel und Medienprodukte waren es vor einem halben Jahr noch 120.000 weniger. Das EU-Parlament hat für den umstrittenen Zolldeal mit US-Präsident Trump gestimmt. Damit werden europäische Zölle auf US-Industriewaren bis Ende 2029 abgeschafft. Das gilt vor allem für Autos und Maschinen. US-Präsident Trump versprach im Gegenzug, auf die meisten EU-Produkte maximal einen Zoll von 15% zu erheben. Von schwedischen Seen bis zum Mittelmeer. Wer im Sommer in Seen, Flüssen oder im Meer schwimmen geht, kann das in den meisten europäischen Gewässern bedenkenlos tun. Die Europäische Umweltagentur EEA hat im vergangenen Jahr mehr als 22.000 Badestellen getestet. 96% erfüllten mindestens den EU-Mindeststandard. In Deutschland hatten gut 90% der untersuchten Badestellen sogar exzellente Wasserqualität. Platz 7. In 2 Wochen ist es vorbei mit dem Tankrabatt und die Monopolkommission hält das Ende für richtig. In einer ersten Bilanz schätzt das Beratergremium der Bundesregierung, dass von den 16,7 Cent Steuererleichterung pro Liter je nach Kraftstoff 15 bis 16 Cent weitergegeben wurden. Insgesamt wären dann 100 bis 200 Millionen Euro nicht bei den Verbrauchern angekommen. Bei der Fußball-WM in den USA, Kanada und Mexiko bestreitet heute Top-Favorit Frankreich seine Auftaktpartie. Die Franzosen treffen auf den Senegal. Anstoß im Finalstadion von

0: New Jersey ist um 21 Uhr unserer Zeit. In der Nacht spielt dann der Irak gegen Norwegen und Titelverteidiger Argentinien gegen Algerien. Morgen früh um 6 Uhr unserer Zeit heißt es dann noch Österreich gegen Jordanien.
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2: Der Fußball-Regionalligist TSV Aubstadt holt den erfahrenen Mittelfeldspieler Fabio Bocesan in die Rhön. Der 25-jährige Mittelfeldakteur kehrt nach einem Jahr in den USA nach Deutschland zurück. Bocesan bringt die Erfahrung von 54 Regionalliga-Einsätzen mit. Diese absolvierte er alle für den direkten Rivalen Schweinfurt 05. Seine fußballerische Ausbildung erhielt der Neuzugang unter anderem bei den Würzburger Kickers. Fast 2 Promille am Steuer. Das war der höchste Wert bei einer Kontrollaktion der Polizei in der Region. In den Landkreisen Haßberge, Bad Kissingen und Rhön-Grabfeld gingen den Beamten gestern insgesamt 4 berauschte Fahrer ins Netz. Darunter ein E-Scooter-Fahrer mit mehr als 1,2 Promille und ein Rollerfahrer unter Cannabis-Einfluss. Die Weiterfahrt wurde jeweils untersagt. Gegen alle wird nun ermittelt.
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3: Heute im Lauf des Nachmittages Wolken und auch mal etwas Sonne. Im Wechsel dazu aber örtlich auch Schauer und Gewitter. Auch am Abend sind weitere Schauer und vereinzelte Gewitter unterwegs. In der Nacht klingen diese ab und die Wolken lockern öfter auf. Die Temperaturen 16 bis 13 Grad. Morgen gibt es einen Mix aus Wolken und Sonne mit ein paar leichten Regenfällen. Dazu aber über 25 Grad. Von Donnerstag bis mindestens Sonntag dann scheint die Sonne bei über 30 Grad am Donnerstag und rund 35 Grad ab Freitag. Ab Samstag dann abends örtliche Hitzegewitter.
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3: Blitzer hätten wir für euch, ansonsten keine größeren Verkehrsstörungen. Ein Hinweis allerdings, die A7 Ulm-Würzburg zwischen Gollhofen und Marktbreit, hier ein brennendes Fahrzeug, Vorsicht bitte. Ansonsten Blitzer, Sickershausen, die Ortsdurchfahrt 30er-Zone, Repperndorfer Berg von Kitzingen kommend Richtung Würzburg auf der B8. Dann Kitzingen, Alemannenstraße aus Richtung Würzburg kommend. In Würzburg in der Industriestraße wird geblitzt und Höchberg-Heidelberger Straße 30er-Zone. Wo ihr steckt, gute Fahrt.
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3: Servus.

0: Another und Talk to You bei eurem Sender mit Heimvorteil. Fußball-Weltmeisterschaft, sie läuft. Gestern das 0:0 von Spanien gegen Kap Verde. Da hat sich ein bislang unbekannter US-Amerikaner gedacht, komm, ich hab Geld wie Sau, das macht doch gar nichts. Ich setze jetzt mal 1 Million Euro auf Sieg Spanien. Warum? Bei einer recht schwachen Wettquote wollte er zumindest 75.000 Euro als Gewinn mitnehmen. Gut, die Geschichte ist schlecht gealtert. Es war 0:0 gegen Kap Verde und die Million hat er mal dezent in Sand gesetzt. Auch so kann es gehen. Weitere unglaubliche Geschichten haben wir aber auch noch für euch.
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2: Hier bei uns im Landkreis Schweinfurt wird das Schwarzfahren in Bussen ab dem 1. Juli teurer und schwieriger. Ab nächsten Monat endet nämlich die Schonfrist. Nach der Umstellung der Fahrpläne wurde noch nicht so viel kontrolliert. Das soll sich jetzt ändern. Vorher waren ja die Busunternehmen selbst für die Kontrollen zuständig. Jetzt nimmt das der Landkreis mit einer geschulten privaten Sicherheitsfirma in die Hand. Wer also ab Juli ohne gültiges Ticket erwischt wird, muss 60 Euro Strafe zahlen. In der Stadt Schweinfurt werden ja schon stichprobenartige Kontrollen durchgeführt. Allein 2025 wurden da mehr als 2000 Personen ohne gültigen Fahrschein angetroffen. Von der letzten Bank im Bus mit einem Fahrschein, Luis Majewski.
3: Würdet ihr gerne Geld verdienen, wenn die Sonne scheint? Das könnt ihr hier bei uns im Landkreis Rhön-Grabfeld jetzt. Der neue Solarpark von Südwerk in Sulzfeld liefert seit kurzem den ersten Strom. Die rund 29 Hektar große Freiflächenanlage ist am 1. Juni offiziell an das Stromnetz gegangen. Künftig sollen die Solarzellen den Strombedarf von rechnerisch über 30.000 Menschen decken. Gleichzeitig hat für die Bürger in der Region am Montag eine finanzielle Beteiligung an dem Projekt begonnen. Anleger können ab 250 Euro Anteile kaufen und bekommen dafür eine feste Rendite von 4,5% im Jahr. Die Investition ist ausschließlich für Privatkunden, aber da kann sich jeder ab 18 online bewerben. Ihr könnt es zumindest probieren. Vor allem, wenn ihr aus der Gemeinde kommt, habt ihr gute Chancen, weil die Einwohner hier bevorzugt werden. Noch vor den Sommerferien soll dann auch der zweite Anlagenteil im Nachbarort Kleinbadorf fertig sein. Aus Hulsfeld, Leon Wagner.
4: Ja, stell dir vor, du schaust die WM und plötzlich kommt dein Song im Stadion und auf allen TV-Kanälen, die übertragen, denn genau so war es für Felix und Lukas von Fastboy aus Karlstadt. Das brüderliche Produzenten- und Musikduo hat nämlich diesen Hit mitproduziert. In der Konzeption, muss man ehrlich sein, da klang es noch ein bisschen anders. Aber dann schliffen sie mit Superstar David Guetta, den sie ja schon von anderen Hits auch kannten, an dem Konzept, den Beats und eben dem Hit. Und schließlich packte noch zum Beispiel auch Andrea Bocelli seine Stimme obendrauf und sang das Ganze auch noch live zur WM-Eröffnung im Stadion und bei allen TV-Übertragungen. Und die Fastboy-Jungs schauten ungläubig am Bildschirm zu. Aus Karlstadt, Simon Stefan.
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1: Mit Schari Golla. Mehr als 12.000 Betriebe in Unterfranken benötigen in den nächsten Jahren jemanden, der das Unternehmen weiterführt. Diese Zahlen stammen von der Fachhochschule der Wirtschaft. Selbst gut laufende Unternehmen drohen aber zu verschwinden, wenn es keine Nachfolger gibt. Die Industrie- und Handelskammer Würzburg-Schweinfurt rät Unternehmen, frühzeitig zu handeln. So die Nachfolgeexpertin Sonja Weigel.
2: 5 bis 10 Jahre vorher sollte man mal damit anfangen. So 5 Jahre vorher sollte man dann wirklich ins Machen kommen. Gerade wenn man keinen Nachfolger hat und erst noch einen suchen muss, das kann wirklich lange dauern.
1: Sowohl IHK als auch HWK bieten Unternehmen und potenziellen Nachfolgern neben Beratung auch Hilfen zum gegenseitigen Austausch an. Immer weniger Menschen werden wegen Schlafstörungen

0: Stationär im Krankenhaus behandelt. Laut Statistischem Bundesamt waren es 2024 rund 67.000 Patientinnen und Patienten, fast 60% weniger als vor 20 Jahren. Ein Grund: Schlafstörungen lassen sich inzwischen auch ambulant in Schlaflaboren oder zu Hause behandeln. Das Wetter bewölkt mit ein paar Regenfällen bei bis zu 23 Grad.
1: Und der Blick zum Verkehr. Da haben wir aktuell für euch die B19 Giebelstadt, die Ortsdurchfahrt aktuell gesperrt. Hier sind Einsatzkräfte vor Ort. Also hier dauert es länger. Wir haben die A7 Ulm-Würzburg. Hier ist aktuell die A7 gesperrt aufgrund eines brennenden Fahrzeuges zwischen Goldhofen und Marktbreit. Und Blitzer. Einmal die B8 Rossbrunn. Die Ortsdurchfahrt Richtung Uettingen, dann B8 Kitzingen-Würzburg, Höhe Repperndorfer Berg, 80er-Zone. Abfahrt Zell, Schweinfurt Richtung Stadt Lauringen steht hier auf der Höhe Abfahrt Zell in der 70er-Zone. Sickershausen, die Ortsdurchfahrt 30er-Zone. In Würzburg in der Gerberstraße im Blitzer und Höchberg-Heidelberger Straße 30er-Zone Blitzanhänger. Gute Fahrt.
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Das ist der Dance-Sommer-Hit des Jahres, lege mich fest. Gar keine Frage. Ygal, Ultra Nate und Moving to the Sun hier bei eurem Sender mit Heimvorteil von Ygal, der übrigens ja angekündigt hat vor kurzem, er wird keine Gigs mehr in der Nacht spielen. Hat er keinen Bock mehr drauf. Schön hier, Day-Rave, Day-Drinking, das ist das, was er jetzt machen möchte. Wahrscheinlich eher Day-Rave, das Day-Drinking machen wahrscheinlich andere. Das ist also schon mal die Aussage von ihm. Lassen wir mal so stehen und freuen uns auf den Sommer, der ab dem Wochenende dann kommt.

0: Elton John, Dua Lipa, Cold Heart bei Radio Gong. Ich sag tschüss, bleibt gesund, seid lieb zueinander. Tobi ist weg, bis morgen.
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Silkov. Der Fachkräftemangel in Deutschland ist deutlich zurückgegangen. Allerdings nicht, weil es mehr Fachkräfte gibt. Wie die staatliche Förderbank KfW mitgeteilt hat, stellen Unternehmen einfach weniger ein, weil die Wirtschaft so schwächelt. Dadurch klagen aktuell 21% der Unternehmen über Fachkräftemangel. Auf dem Höhepunkt vor knapp 4 Jahren waren es noch fast 50%. An fast allen Badestellen in Deutschland ist die Wasserqualität ausgezeichnet. Das zeigt die neue Analyse der EU-Umweltagentur mit Sitz in Kopenhagen. Nur an 3 der knapp 2300 untersuchten Orte in Deutschland raten die Experten vom Baden ab. Im europäischen Vergleich liegt Deutschland auf Platz 7. In Berlin ist ein neues Abwehrzentrum gegen hybride Bedrohungen eröffnet worden. Innenminister Dobrindt will Deutschland damit besser vor Cyberattacken, Fake-News-Kampagnen und Sabotageakten schützen. In dem Zentrum sollen Polizei, Nachrichtendienste und weitere Behörden ihre Erkenntnisse

0: Erkenntnisse zusammentragen, um im Ernstfall schneller reagieren zu können. Weniger als die Hälfte der Beschäftigten in der Privatwirtschaft bekommt diesen Sommer Urlaubsgeld. Das zeigt eine Auswertung für die Hans-Böckler-Stiftung. Demnach erhalten 44% der Arbeitnehmer eine Zahlung. In Betrieben mit Tarifvertrag sind es deutlich mehr, nämlich 73%.
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2: Kommt jetzt wieder Bewegung in den Tarifstreit im Einzelhandel? Seit heute Morgen sitzen Arbeitgeber und Verdi wieder am Verhandlungstisch in München. Die Gewerkschaft fordert für die Beschäftigten im Einzelhandel 222 Euro mehr pro Monat. Weil die Arbeitgeber bislang aber kein Angebot vorgelegt haben, gab es vergangene Woche schon Warnstreiks. Auch bei mehreren Unternehmen wie Kaufland, IKEA und H&M in der Region. Weniger verkaufte Autos und der Wechsel zu neuen Technologien. Die Krise in der Autoindustrie steht heute im Mittelpunkt einer bundesweiten Konferenz in Schweinfurt. Die Bundestagsfraktion der Linken bringt dazu Betriebsräte, Gewerkschaften und Wissenschaftler zusammen. Mit dabei sind auch Vertreter der Schweinfurter Werke von ZF und Schaeffler. Nach Angaben der Veranstalter bedroht die aktuelle Absatzkrise in Deutschland rund 100.000 Arbeitsplätze.
3: Danke dir, Shari, für die News.
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3: Ja, also der Regen, der ist hier auf jeden Fall noch in der Region unterwegs, aber hinter dem Regengebiet lockern am Nachmittag die Wolken auf und es gibt örtliche Schauer und Gewitter dann hier in der Region. Höchstwerte liegen heute zwischen 20 und 23 Grad. Am Abend sind weitere Schauer und vereinzelte Gewitter unterwegs. In der Nacht klingen diese aber ab und die Wolken, die lockern dann öfters mal auf.
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3: Ein Servus auf die Straßen, gleich 3:05. Und da habe ich aktuell keine großen Meldungen und Störungsbehinderungen für euch. Aber hier im Schweinfurt, da ist der Feierabendverkehr gerade voll im Gange. Vor allem hier im Hafen Richtung Maxbrücke stadteinwärts. Da braucht ihr ein paar Minütchen länger. Die Hotspots in der Region, auch Paul-Rummert-Ring stadtauswärts, hier ein paar Minütchen länger einplanen. Und die Niederwerner Straße. Ansonsten haben wir auch noch einen Blitzer. Abfahrt Zell von Schweinfurt Richtung Stadtlauchingen auf Höhe eben von Zell in der 70er-Zone. Hier bitte Fuß vom Gas. Wo ihr unterwegs seid, ich wünsche eine gute und sichere Fahrt.
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3: Und er wünscht euch einen wunderschönen Dienstagnachmittag. Ihr denkt einfach immer dran: Haste Läusel, haste

0: The Second Voice mit Let Me Be hier bei eurem Sender mit Heimvorteil an diesem Dienstagnachmittag um gleich 3:45 ab in den Feierabend. Was ihr da so tun könnt, das erfahrt ihr jetzt.
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0: Ja, was macht man denn bei diesem Wetter? Ich würde sagen, mal wieder so richtig einen reinlöten, also Grundkurs löten. Heute könnt ihr mal ein bisschen den Workshop lernen, und zwar die Grundlagen des Lötens. Und zwar in der Study Fab Schweinfurt. Ihr müsst euch noch anmelden. Ein paar Plätze waren da noch frei, 18 bis 20 Uhr heute Abend. Und da könnt ihr einmal so ein bisschen alles lernen, wie das Ganze funktioniert. Ihr könnt aber auch ein bisschen Spiele spielen. Und zwar beim Spielenachmittag für Groß und Klein in Anstein in Anis Treff. Da bis 17 Uhr noch, egal ob Brettspiele, Billard oder mitgebrachte Lieblingsspiele. Hier könnt ihr euch auf jeden Fall so ein bisschen austoben, spielerisch. Oder ihr geht mal mit den Kiddies mal wieder ins Atlantis Abenteuerland. Ist ja dann auch alles Indoor. Der Indoor-Spielplatz hat auf jeden Fall zahlreiche Attraktionen zum Klettern, Toben und Entdecken. Und danach sogar noch ein Bistro, wo ihr es euch gut gehen lassen könnt und euren Magen vollschlagen könnt. Ja, alle Tipps zum Nachlesen gibt es natürlich auch nochmal bei uns auf der Homepage radiogong.com oder unterwegs in der Gong-App. Ich wünsche euch auf jeden Fall ganz viel Spaß an diesem Dienstag.
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1: Mit Schari Golla. Immer mehr Betriebe in der Region stehen vor einem leisen, aber entscheidenden Problem: der fehlende Nachfolge. Über 12.000 Betriebe in Unterfranken suchen laut der Fachhochschule der Wirtschaft einen Nachfolger. Oftmals Familienbetriebe. Mit 6.500 macht das Handwerk in Unterfranken gut die Hälfte aus. Laut Industrie- und Handelskammer Würzburg-Schweinfurt ist einer der entscheidenden Gründe, dass die Unternehmen zu spät mit einer Übergabe beginnen oder sie zu spät vorbereiten. Betriebsinhaber sollten etwa 5 bis 10 Jahre vor dem Ruhestand mit den Übergabeplanungen beginnen. So der Rat. Die Jugendämter in Unterfranken mussten im vergangenen Jahr seltener eingreifen als noch vor einem Jahr. Die Zahl der Inobhutnahmen von Kindern und Jugendlichen ist 2025 um mehr als 70 Fälle zurückgegangen. Insgesamt waren es damit rund 560 Fälle. Meist werden junge Menschen aus ihren Familien genommen, wenn eine akute Gefährdung vorliegt oder Eltern mit der Situation überfordert sind. Die meisten Fälle gab es erneut in Würzburg. Dort wurden knapp 110 Kinder und Jugendliche in Obhut genommen, etwas mehr als im Jahr zuvor. Gleich 2 Fälle von Vandalismus beschäftigen derzeit die Polizei in Haßfurt. Unbekannte sind in der Nacht auf Sonntag in eine Lagerhalle in der Straße am Wasserwerk eingebrochen und haben dort randaliert. Gestohlen wurde aber offenbar nichts. Bereits einen Tag zuvor wurde zudem in der Pfarrgasse mitten in der Innenstadt eine Hauswand mit weißer Farbe beschmiert. Die Polizei sucht nun nach Zeugen, die am Wochenende Verdächtiges beobachtet haben. Immer mehr Menschen wollen ihre Organe nach dem Tod spenden. Im zentralen Organspenderegister gibt es aktuell fast 500.000 Eintragungen. Laut Bundesinstitut für Arzneimittel und Medizinprodukte waren es vor einem halben Jahr noch 120.000 weniger.
2: Danke dir, Shari, für die News.
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2: Es regnet noch in der Region und das Regengebiet, das zieht langsam Richtung Osten von dannen. Danach lockert es so ein bisschen auf und zum Abend hin gibt es dann noch einzelne Schauer und Gewitter. Morgen dann so eine Mischung aus Sonne, Wolken und vereinzelte Schauer, aber die Temperaturen steigen schon bis auf 29 Grad teilweise.
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2: Ein Servus auf die Straßen, 3:58 haben wir es jetzt. Aktuell habe ich gute Nachrichten, denn ich habe keine großen Meldungen für euch. Im Feierabendverkehr gibt es hier und da mal ein bisschen Behinderungen, im Schweinfurter Stadtverkehr aber nicht der Rede wert. Einen Blitzer haben wir aber, Schweinfurt Richtung Stadt Lauchringen auf Höhe von der Abfahrt Zell in der 70er-Zone, hier bitte Fuß vom Gas. Wenn ihr mehr seht, sagt ihr gerne Bescheid. Ich wünsche euch auf jeden Fall eine gute und sichere Fahrt.
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2: Einen wunderschönen Dienstagnachmittag euch.

Das sind unsere Local Heroes Fastboy mit Beautiful Life. Und die bei denen ist wahrscheinlich auch gerade so richtige Beautiful Life, weil sie durften ja die offizielle WM-Hymne komponieren und schreiben. DNA von Andrea Bocelli und David Guetta haben sie mitgeschrieben. Richtig cool. Und die Jungs sind ja hier aus der Region, aus Karlstadt, die zwei Brüder. Und am 8.8. sind sie ja bei uns hier in Würzburg, bei, auf dem Residenzplatz. Dementsprechend, da könnt ihr auch gerne nochmal Tickets organisieren. Bei uns auf der Homepage radiogong.com. Ja, aber schon cool, dass sie da wirklich die Hymne, die offizielle WM-Hymne da mitschreiben durften. Ja, die WM. Ja. Die WM, ja, die größte WM aller Zeiten. Und ganz ehrlich, mein Tippspiel läuft mal so richtig gar nicht. Was ist das gewesen jetzt gestern und heute Nacht? Was waren das für Ergebnisse? Unschieden, Unschieden, Unschieden, Unschieden. Ich habe gar nichts richtig. Also wirklich nichts richtig von den letzten vier Spielen. Aber das finde ich krass. Bei unserem Tippspiel, bei uns auf der Homepage, haben genau zwei Leute von über 250 ein Unentschieden getippt bei eben Spanien Kap Verden. Und das ist einmal Julia aus Uffenheim und Stefanie aus Kitzingen. Und die Frauen haben auch insgesamt die Nase vorn. An der Spitze drei Frauen, einmal die Lena, einmal noch eine andere Lena und die Rebecca. Also die Lenas, die haben es drauf. In dem Fall auch die Frauen. Ja, wo sind die Schweinfutter? Ihr müsst auch einmal mitmachen und da wirklich mal euren Tipp abgeben. Sind ja erst 16 der 104 WM-Spiele ausgetragen worden. Also könnt ihr noch fleißig

0: mitmachen bei uns auf der Homepage.
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0: ganz neu auf dem Radiogong Hitradar Gentleman zusammen mit Michael Patrick Kelly mit Wildfire. Wenn der euch gefällt, gerne mal ein Like da lassen bei uns auf der Homepage radiogong.com.
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2: Ich bin Julia Wasilkow. Das EU-Parlament hat dem Zollabkommen mit den USA zugestimmt. Damit steht der Vereinbarung jetzt nichts mehr im Weg. Spätestens ab Anfang Juli werden dann wohl europäische Zölle auf verschiedene US-Produkte wie Autos und Maschinen zeitweise wegfallen. Für die meisten europäischen Waren, die in die USA kommen, sollen dagegen Zölle von 15% gelten. Das EU-Parlament will außerdem KI-Anwendungen verbieten, mit denen sich gefälschte Nacktbilder erstellen lassen. Die Abgeordneten haben dafür gestimmt, das europäische KI-Gesetz entsprechend zu ändern. Die neue Regel soll ab Dezember gelten. Bis dahin müssen Anbieter solcher KI-Systeme Sicherheitsvorkehrungen einbauen. Der Rat der Mitgliedstaaten muss noch zustimmen, das gilt aber als Formsache. Die sinkenden Ölpreise kommen nach und nach auch an den Zapfsäulen an. Diesel kostete gestern im Schnitt rund 1,82 Euro. 7 Cent mehr als am letzten Tag vor Beginn des Iran-Kriegs. Laut einer Umfrage fühlt sich fast jeder zweite Haushalt durch die Spritpreise stark beansprucht. Wir werden weniger. Zum ersten Mal seit Jahren ist die Bevölkerungszahl in Deutschland gesunken. Ende 2025 lebten 83,5 Millionen Menschen in der Bundesrepublik. 110.000 weniger als ein Jahr vorher. Die Zahl der Sterbefälle lag deutlich über der Geburten. Die Zuwanderung hat das Minus nicht ausgeglichen. Bundeskanzler Merz hat US-Präsident Trump beim G7-Gipfel mit einem Geburtstaggeschenk passend zur Fußball-WM überrascht. Der CDU-Chef überreichte Donald Trump ein Trikot in den Farben der deutschen Fußballnationalmannschaft. Spielername Trump, Nummer 47. Donald Trump ist der 47. Präsident der Vereinigten Staaten. Am Sonntag ist er 80 geworden.
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3: Wer übernimmt den Betrieb, wenn der Chef in Rente geht? Diese Frage stellt sich in Unterfranken immer häufiger. Mehr als 12.000 Unternehmen suchen in den nächsten Jahren einen Nachfolger. Nach Angaben von Experten wird die Übergabe aber oft zu spät vorbereitet. Deshalb sollten Unternehmer bereits mehrere Jahre vor dem Ruhestand mit der Planung beginnen. Weniger Vorstellungen, mehr Vermietungen. Das Schweinfurter Theater muss wegen des Sparkurses der Stadt deutlich umplanen. Für die Spielzeit 2026/27 stehen bislang nur 4 Gastspiele fest. Normalerweise sind es rund 170 Veranstaltungen. Um zusätzliche Einnahmen zu erzielen, sollen Räume und Personal häufiger extern vermietet werden. Außerdem plant das Theater, Taschen aus alten Sitzbezügen und Lampen aus ausrangierten Scheinwerfern zu verkaufen.
4: Dankeschön, Shari Goller, für die News. Die könnt ihr nachlesen bei uns auf der Homepage Radio.com. Oder unterwegs in der Gong-App.
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4: 19 Grad aktuell draußen und ein bisschen regnet es noch, vor allem Richtung Haßberge und Richtung Rhön. Da kommt

0: ein bisschen was runter, aber zieht dann Richtung Osten ab. Dann haben wir im Laufe des Abends dann noch ein paar einzelne Schauer und Gewitter. Die Temperaturen sinken in der Nacht dann auf 16 bis 13 Grad. Morgen haben wir eine Mischung aus Wolken und Sonne. Da wird es schon langsam ein bisschen schöner werden. Die Temperaturen steigen an auf 26 bis 29 Grad. Ein paar letzte schwache Schauer, vor allem östlich von Würzburg und Schweinfurt. Und am Donnerstag, da wird es dann richtig heiß werden.
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0: Ein Servus auf die Straßen, 4:04 haben wir es jetzt. Und auf dem Weg in den Feierabend habe ich gerade keine großen Störungsmeldungen. Auch hier im Feierabendverkehr in Schweinfurt sieht es einigermaßen gut aus. Wir haben aber einen Blitzer, das heißt bitte Fuß vom Gas. Schweinfurt Richtung Stadtlauringen auf Höhe von der Abfahrt Zell in der 70er-Zone. Hier bitte langsam und vorsichtig fahren und wenn ihr mehr seht, sagt ihr gerne Bescheid. 09721 20 90 20 durchklingeln oder eine WhatsApp zu mir ins Studio. Da sage ich Dankeschön und eine gute und sichere Fahrt.
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0: Und den Harry Styles habe ich auch wieder mit am Start. Ich wünsche euch einen wunderschönen Dienstagnachmittag und Feierabend.

0: Das ist Radio Gong live aus Schweinfurt. Und wie ist denn bei euch im Dorf so der Zusammenhalt? Es gibt ein Dorf hier in der Region, da ist der Zusammenhalt gerade aktuell größer denn je. Und das hat einen traurigen Hintergrund aktuell. Der Christian Blecki-Schwarz aus der Redaktion ist hier. Was ist denn genau passiert in Eltingshausen im Landkreis Bad Kissingen?
1: Da wird jemand vermisst, ein 67-Jähriger, der gestern Mittag von zu Hause los ist zum Spazierengehen und einfach nicht nach Hause gekommen ist. Und jetzt sucht quasi der komplette Ort nach ihm.
0: Knapp 180 Leute haben sich dann gestern Abend in Bewegung gesetzt, um Reinhard Renninger zu finden. Blecki, wie ist denn da der aktuelle Stand bei der Suche?
1: Der aktuelle Stand ist, dass man immer noch keine Spur hat. Die 180 Leute, das sind wirklich nur die Rettungskräfte, die Bergwacht, die Feuerwehr, die Polizei, die unterwegs ist. Natürlich sind da noch viele Eltingshäuser damit dabei. Man hat also ein riesen Ding aufgefahren. Man hat bei einem Abschleppunternehmer, der auch bei der Feuerwehr ist, eine Einsatzzentrale gebaut. Der Metzger hat Würste geliefert, der Bäcker Brötchen, damit man die Leute versorgen konnte. Wurde also gegrillt noch vor Ort. Hunde sind mit dabei, 13 Hunde sind unterwegs und suchen verzweifelt nach diesem älteren Herrn, der bisher aber wie vom Erdboden verschluckt ist.
0: Dankeschön, Blecki. Und wenn ihr zufällig irgendwas mitbekommen habt im Oerlenbacher Ortsteil Eltingshausen oder drumherum, dann meldet euch gerne bei der Polizei. Ein Bild und eine Beschreibung von Reinhard findet ihr bei uns auf der Homepage radiogong.com. Und wir drücken die Daumen, dass da nichts Schlimmeres passiert ist.

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2: Mit Shari Golla. Nicht jede Firmenschließung hat mit Insolvenz zu tun. Immer häufiger fehlt schlicht ein Nachfolger. In Unterfranken stehen laut der Fachhochschule der Wirtschaft in den nächsten Jahren über 12.000 Betriebe in der Region vor der Übergabe, weil die Inhaber sich zur Ruhe setzen. Gut die Hälfte davon sind Handwerksbetriebe. Experten warnen aber, wer zu spät plant, riskiert die Zukunft des Betriebs. Nachfolgeberater empfehlen, bereits 5 bis 10 Jahre im Voraus mit der Suche zu beginnen. Die IHK hatte zuletzt bereits eigene Kurse zum Thema Übernahme angeboten. Nach mehreren teils brutalen Angriffen auf Passanten in der Region hat das Landgericht Schweinfurt nun einen 30-Jährigen in einem psychiatrischen Krankenhaus untergebracht. Der Mann hatte über 2 Jahre hinweg in Schweinfurt, Bad Neustadt und Salz wahllos Menschen attackiert, mit Messern bedroht und Polizisten verletzt. Wegen einer paranoiden Schizophrenie gilt er aber als schuldunfähig. Er bleibt nun so lange in einer geschlossenen Einrichtung, bis von ihm keine Gefahr mehr ausgeht. Fast 2 Promille am Steuer. Das war der höchste Wert bei einer Kontrollaktion der Polizei in der Region. In den Landkreisen Haßberge, Bad Kissingen und Rhön-Grabfeld gingen den Beamten gestern insgesamt 4 berauschte Fahrer ins Netz. Darunter auch ein E-Scooter-Fahrer mit mehr als 1,2 Promille und ein Rollerfahrer unter Cannabis-Einfluss. Die Weiterfahrt wurde jeweils untersagt. Gegen alle Betroffenen wird nun ermittelt. Weniger als die Hälfte der Beschäftigten in der Privatwirtschaft bekommt diesen Sommer Urlaubsgeld. Das zeigt eine Auswertung für die Hans-Böckler-Stiftung. Demnach erhalten 44% der Arbeitnehmer eine Zahlung. In Betrieben mit Tarifvertrag sind es deutlich mehr, nämlich 73%.
3: Dankeschön, Shari Golla, für die News. Und alle News aus der Region könnt ihr wie immer nachlesen. Natürlich bei uns auf der Homepage radiogong.com und unterwegs immer dabei die Radio Gong App.
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3: So, das große Regengebiet, das zieht langsam Richtung Osten ab. Das heißt, Richtung Haßberge kann es hier und da noch ein bisschen regnen, auch Richtung Rhön. Aber ansonsten lockert es dann jetzt am Abend auf. Nur noch vereinzelt gibt es da ein paar Schauer und Gewitter. Und dann haben wir morgen nochmal einen wechselhaften Tag. Da wird es aber schon ein bisschen wärmer. Das heißt, morgen Temperaturen zwischen 26 und 29 Grad. Viel Wolken gemischt mit Sonne und nur einzelne Schauer.

0: nördlich von Würzburg und Schweinfurt. Und danach, dann ab Donnerstag, da wird es dann richtig heiß. Da kommt der Sommer dann zurück. Dann bekommen wir Richtung Wochenende über 30 Grad.
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0: Ein Servus auf die Straßen. Wir haben es gleich 4 Minuten nach 4:30. Und da habe ich gute Neuigkeiten, denn wir haben keine großen Störungsmeldungen auf dem Weg in den Feierabend. Aber der Feierabendverkehr hier in Schweinfurt, der macht noch ein bisschen Faxen. Da habe ich vor allem die Niederwerner Straße stadtauswärts, also Obertor Richtung Deutschhof raus quasi. Dann haben wir die Maxbrücke stadteinwärts. Hier im Hafen staut sich es dann auch zurück. Und Paul-Rummerdring stadtauswärts, auch da braucht ihr ein paar Minütchen länger. Die Hotspots jetzt zum Feierabend, ihr kennt sie. Dafür haben wir keine Blitzer mehr. Wenn ihr da was sichtet, dann sagt ihr mir gerne Bescheid. Ruft durch oder schickt eine WhatsApp ins Studio 09721 20 90 20. Dankeschön. Und wo ihr unterwegs seid, ich wünsche euch eine gute und eine sichere Fahrt.
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0: Und der wünscht euch einen wunderschönen Einstieg in euren wohlverdienten Dienstagnachmittag und Feierabend. Servus.

0: Feierabend. Gleich 4:45 haben wir es. Ja, und ja, heute und morgen ist es ja noch ein bisschen unbeständig, aber dann ab Donnerstag wird es ja Richtung Wochenende wieder richtig sommerlich. Nicht nur warm, sondern heiß, und da kommen ja auch wieder einige Feste auf uns zu. Ja, der Sommer kommt, und das heißt, wirklich an jedem Wochenende ist irgendwo was los hier in der ganzen Region. Feste, wo sie nur zu feiern sind. Und was ist, wenn plötzlich ein Fest nicht mehr da ist oder eine Messe vielleicht, wo sie vorher war? Ja, also einfach mal den Platz gewechselt, um sich ein bisschen neu aufzustellen, um ein bisschen die Location sich anzupassen an die ganzen Bedürfnisse heutzutage und auch an die der Pflanzen, weil es geht tatsächlich um die beliebte Königsberger Rosenmesse. Die zieht nämlich um nach Haßfurt, und da haben wir nämlich mit der Veranstalterin Stefanie Kober gesprochen. Es gibt jetzt auch sogar einen neuen Namen, richtig?
1: Die Rosenmesse in Königsberg findet dieses Jahr am Mainufer in Haßfurt statt und wird zum Mainufer Gartenfest. Am 4. und 5. Juli ziehen wir mitsamt unserer vielen Aussteller, es sind nämlich 100 Stück, an dieses Wiesengelände am Main.
0: Ja, also Anfang Juli ist es da soweit, dann in Haßfurt. Neuer Namen, neue Location, Mainufer Gartenfest. Aber jetzt am Wochenende ist ja auch was in Königsberg, und zwar die Rosentage. Was ist denn da zu beachten, Stefanie?
1: Auf die Frage, was ist bei der Königsberger Messe zu beachten, kann ich nur sagen, wir machen sie nicht mehr. Also die Originalmesse zieht um, und das ist das, was die Menschen wissen sollten, dass sie uns nicht suchen in Königsberg, sondern bitte mit nach Haßfurt kommen.
0: Dankeschön, Stefanie Kober, und dass ihr das Ganze mal am neuen Location beobachten können, wie das so ausschaut, hier in Haßfurt. Dann Anfang Juli haben wir ein paar Tickets für euch organisiert. Das heißt, wenn ihr zum Mainufer Gartenfest nach Haßfurt wollt, dann gerne jetzt irgendeine Blume schicken oder das Stichwort Blume an die 09721 2090 20. Dann seid ihr im Lostopf für 2 Tickets für das Mainufer Gartenfest dann in Haßfurt. Dankeschön, Stefanie Kober.

0: Ich hoffe, euer Arbeitstag war nicht upside down, sondern top. Und ihr könnt jetzt alle in Ruhe nach Hause fahren in den Feierabend mit Felix Jan und Cascada. Wir machen eine ganz kurze Pause und dann geht's gleich weiter mit Hüschel. I adore you. Bis gleich.
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1: Julia Wasilkow. Das EU-Parlament hat das Zollabkommen mit den USA gebilligt. Damit werden europäische Zölle auf US-Industriewaren bis Ende 2029 abgeschafft. Washington versprach im Gegenzug, auf die meisten EU-Produkte maximal einen Zoll von 15% zu erheben. Außerdem beschloss das EU-Parlament ein Verbot von KI-Anwendungen, die gefälschte Nacktbilder erstellen. Es soll ab Dezember gelten. An fast allen Badestellen in Deutschland ist die Wasserqualität ausgezeichnet. Das zeigt die neue Analyse der EU-Umweltagentur mit Sitz in Kopenhagen. Nur an 3 der knapp 2300 untersuchten Orte in Deutschland raten die Experten vom Baden ab. Im europäischen Vergleich liegt Deutschland auf Platz 7. Der Tankrabatt ist nach Ansicht der Monopolkommission nicht vollständig bei den Verbraucherinnen und Verbrauchern angekommen. Das unabhängige Beratergremium der Bundesregierung erklärte, von den 16,7 Cent Steuererleichterung pro Liter Kraftstoff seien zwischen 15 und 16 Cent weitergegeben worden. Damit kommen 100 bis 200 Millionen Euro der Steuersenkung nicht bei den Verbrauchern an. Der Messerangriff auf die damals neu gewählte Bürgermeisterin von Herdecke an der Ruhr hat im Herbst bundesweit Aufsehen erregt. Jetzt hat die Staatsanwaltschaft Anklage gegen die Adoptivtochter von ihres Stalls erhoben. Sie wirft der 17-Jährigen Körperverletzung vor. Die Jugendliche soll die Politikerin vor 8 Monaten gefoltert und lebensgefährlich verletzt haben. Bei der Fußball-WM in den USA, Kanada und Mexiko bestreitet heute Top-Favorit Frankreich seine Auftaktpartie. Die Franzosen treffen auf den Senegal. Anstoß im Finalstadion von New Jersey ist um 21 Uhr unserer Zeit. In der Nacht spielt dann der Irak gegen Norwegen und Titelverteidiger Argentinien gegen Algerien. Morgen früh um 6 Uhr unserer Zeit heißt es dann noch Österreich gegen Jordanien.
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2: Die Jugendämter in Unterfranken haben 2025 seltener eingreifen müssen als noch im Vorjahr. Insgesamt wurden rund 560 Kinder und Jugendliche in Obhut genommen. Über 70 weniger als noch 2024. Häufige Gründe sind akute Gefährdungen im Elternhaus oder unbegleitete Minderjährige. Die meisten Fälle verzeichnet erneut Würzburg mit knapp 110 in Obhutnahmen und damit auch einem leichten Anstieg. Der Fußballregionalligist TSV Aubstadt holt den erfahrenen Mittelfeldspieler Fabio Bozzesan in die Rhön. Der 25-jährige Mittelfeldakteur kehrt nach einem Jahr in den USA nach Deutschland zurück. Bozzesan bringt die Erfahrung von 54 Regionalliga-Einsätzen mit. Diese absolvierte er alle für den direkten Rivalen Schweinfurt 05. Seine fußballerische Ausbildung erhielt der Neuzugang unter anderem bei den Würzburger Kickers.
3: Dankeschön, Shari Goller, für die News. Die könnt ihr gerne nachlesen bei uns auf der Homepage radiogong.com.
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3: So, also, das Regengebiet ist doch so langsam aber sicher von dannen gezogen. Nur so gelegentlich in der Rhön kann hin und da noch was runterkommen, jetzt gerade aktuell. Ansonsten lockert es jetzt zum Nachmittag und zum Abend hin ein bisschen auf. Und nur noch vereinzelte Schauer und Gewitter sind jetzt dann am Abend hin möglich. Dann im Laufe der Nacht klingen dann auch diese ab und die Wolken werden dann weniger. Es gibt so ein bisschen Nebel hier und da und die Temperaturen sinken dann auf 16 bis 13 Grad.
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3: Ein Servus auf die Straßen. 4 Minuten nach 5 haben wir es jetzt aktuell und da habe ich gerade keine großen Meldungen für euch. Ihr kommt gut in euren wohlverdienten Feierabend. Nur der Feierabendverkehr, der macht wieder ein bisschen Probleme hier in Schweinfurt. Vor allem die Maxbrücke statt

0: einwärts. Da braucht ihr ein paar Minütchen länger. Aber lässt langsam aber sicher auch nach und keine Blitze auch aktuell hier in der Region. Wenn ihr da irgendeinen sichtet, einen teuren Passfotoautomaten, dann sagt mir gerne Bescheid. 09721 20 90 20. Dankeschön und eine gute und sichere Fahrt euch.
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0: Yes, und wir feiern, dass der Arbeitstag so langsam weg ist. Quasi gone, gone, gone.
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Der macht so eine gute Laune. Shakira. Mit Burna Boy, Die Die, der offizielle WM-Song. Ja, und ihr seid vielleicht auch gerade aktuell wieder im WM-Fieber, denn da geht's ja heute direkt weiter. Um 21 Uhr spielen ja die Franzosen gegen Senegal. Frankreich ist ja auch einer der Top-Favoriten, wohl mit auch der stärkste Kader des Turniers. Wen haben die denn da alles? Olise vom Bayern, ne? Also der ist ja auch mega in Form. Oder auch den aktuellen Weltfußballer Ballon d'Or-Gewinner Dembélé, der ja jetzt zweimal in Folge auch die Champions League mit Paris gewonnen hat. Ja, da hakt es aber gerade aktuell bei den Verhandlungen über eine Vertragsverlängerung mit seinem Club. Der Verein bietet ihm wohl ein Gehalt von 30 Millionen Euro Jahresgehalt, während er angeblich bis zu 60 Millionen Euro pro Jahr fordert. Also, was sind das für Zahlen? Beide krass. Egal, ob es jetzt 30 oder 60 Millionen sind. Ja, was würdet ihr denn mit so viel Geld machen? Also ich würde mir definitiv mein Haus auf mein Grundstück stellen, ja, aber dann halt eine fette Villa mit Pool, Sauna, alles was dazu gehört. 54 Millionen Euro sind ja auch aktuell im Euro-Jackpot heute und morgen im Lotto-Jackpot sogar auch nochmal 50 Millionen Euro. Das ist so viel Geld. Und da haben wir passend dazu von unserem Werbepartner den Lotto-Annahmestellen hier in der Region 10 voll ausgefüllte Scheine für Lotto 6 aus 49 für morgen zur Verfügung gestellt bekommen, die wir jetzt an euch da draußen verlosen. Was würdet ihr tun mit 50 Millionen Euro? Schickt's mir per WhatsApp an die 09721 20 9020, dann seid ihr direkt im Lostopf. Als jetzt bin ich mal gespannt, für was ihr so viel Geld ausgeben würdet. Da bin ich ja, gibt's bestimmt ganz viele kreative Ideen. Ich freue mich auf eure Nachrichten an die 09721 20 90 20. Und wir machen hier weiter mit One Republic. Ja, ja, so viel Geld ist schön und gut. Aber vielleicht braucht es auch einfach nur Liebe. Need your love. Hier zum Start rein in diesen Dienstag-Feierabend.

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1: Mit Schari Golla. Immer mehr Betriebe in der Region stehen vor einem leisen, aber entscheidenden Problem: der fehlende Nachfolge. Über 12.000 Betriebe in Unterfranken suchen laut der Fachhochschule der Wirtschaft einen Nachfolger. Oftmals Familienbetriebe. Mit 6.500 macht das Handwerk in Unterfranken gut die Hälfte aus. Laut Industrie- und Handelskammer Würzburg-Schweinfurt ist einer der entscheidenden Gründe, dass die Unternehmen zu spät mit einer Übergabe beginnen oder sie zu spät vorbereiten. Betriebsinhaber sollten etwa 5 bis 10 Jahre vor dem Ruhestand mit den Übergabeplanungen beginnen. So der Rat. Die Jugendämter in Unterfranken mussten im vergangenen Jahr seltener eingreifen als noch vor einem Jahr. Die Zahl der Inobhutnahmen von Kindern und Jugendlichen ist 2025 um mehr als 70 Fälle zurückgegangen. Insgesamt waren es damit rund 560 Fälle. Meist werden junge Menschen aus ihren Familien genommen, wenn eine akute Gefährdung vorliegt oder Eltern mit der Situation überfordert sind. Die meisten Fälle gab es erneut in Würzburg. Dort wurden knapp 110 Kinder und Jugendliche in Obhut genommen. Etwas mehr als im Jahr zuvor. Gleich 2 Fälle von Vandalismus beschäftigen derzeit die Polizei in Haßfurt. Unbekannte sind in der Nacht auf Sonntag in eine Lagerhalle in der Straße am Wasserwerk eingebrochen und haben dort randaliert. Gestohlen wurde aber offenbar nichts. Bereits einen Tag zuvor wurde zudem in der Pfarrgasse mitten in der Innenstadt eine Hauswand mit weißer Farbe beschmiert. Die Polizei sucht nun nach Zeugen, die am Wochenende Verdächtiges beobachtet haben. Das EU-Parlament hat dem Zollabkommen mit den USA zugestimmt. Damit steht der Vereinbarung jetzt nichts mehr im Weg. Spätestens ab Anfang Juli werden dann wohl europäische Zölle auf verschiedene US-Produkte wie Autos und Maschinen zeitweise wegfallen. Für die meisten europäischen Waren, die in die USA kommen, sollen dagegen Zölle von 15% gelten.
2: Dankeschön, Shari, für die News.
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2: Ja, also es ist trockener geworden. Hier und da kann am Abend noch ein kleiner Schauer oder Gewitter

0: drin sein. Im Laufe der Nacht gibt es aber auch da kaum noch welche, also da verschwinden auch die. Die Wolken werden dann noch weniger und die Temperaturen sinken dann auf 16 bis 13 Grad. Morgen dann eine Mischung aus Wolken und Sonne und letzte schwache Schauer bilden sich dann vor allem östlich von Schweinfurt. Die Höchstwerte liegen da schon bei 26 bis 29 Grad.
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0: Ein Servus auf die Straßen, da sieht's gut aus. Keine Meldungen für euch, ihr kommt gut durch in euren wohlverdienten Feierabend. Auch keine Blitzer, wenn ihr was sichtet, sagt ihr gerne Bescheid. 09721 20 90 20. Dankeschön und eine gute Fahrt wünsche ich euch.
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0: Servus.

0: Den Song, den die Jungs aus Karlstadt geschrieben haben, mitgeschrieben haben, nämlich die Jungs von Fastboy, DNA, Andrea Bocelli und David Guetta, der offizielle oder die offizielle FIFA-WM-Hymne. Ja, wir feiern Fußball.
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0: Aber wir feiern auch noch was ganz anderes, nämlich den Feierabend. Hoffentlich, dass ihr den schon habt oder auf dem Weg seid, dass er bald wenigstens ankommt. Dementsprechend gibt es hier mal wieder ein bisschen gute Laune Musik von unserem Kollegen Tobi Grimm zusammengestellt. Viel Spaß!

0: Das sind die besten Beats zum Einstieg in euren wohlverdienten Feierabend an diesem Dienstagabend.
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0: Dankeschön an den lieben Tobi Grimm, der das Ganze wieder für uns zusammengestellt hat. Und eine ganze Stunde davon gibt's am Freitag ab 21 Uhr hier bei eurem Sender mit Heimvorteil. Und damit sage ich ciao, tschüss, servus, Läusel over and out für heute. Wir hören uns morgen wieder 15 bis 18 Uhr. Da heißt es dann, haste Läusel, haste Spaß. Viel Spaß auch gleich mit der Fehle ab 18 Uhr. Servus.
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1: Ich bin Julia Wasilkow. Die G7-Staaten wollen den Druck auf Russland erhöhen, um Friedensgespräche für die Ukraine zu erzwingen. Das ist das Ergebnis des Treffens im französischen Evian. US-Präsident Trump hat Russland dabei aufgefordert, ein Friedensabkommen mit der Ukraine zu schließen. Außerdem hat er sich bereit erklärt, die wegen des Iran-Kriegs ausgesetzten Ölsanktionen gegen Russland wieder in Kraft zu setzen. Auch der ukrainische Präsident Zelensky ist heute als Gast beim G7-Treffen dabei. Auf vegetarischen Produkten dürfen in der EU künftig nicht mehr Begriffe wie Hühnchen oder Rindfleisch stehen. Die Abgeordneten im Europaparlament haben für einen entsprechenden Gesetzesvorschlag gestimmt. Auch zum Beispiel Steak, Speck, Leber oder Rippchen werden bei Veggie-Produkten verboten. Kritik kommt aus Deutschland. Ernährungsminister Reiner hält die Neuregelung für unnötigen Mehraufwand. Die Verbraucher seien schlau und mündig genug. Immer mehr Menschen wollen ihre Organe nach dem Tod spenden. Im zentralen Organspenderegister gibt es aktuell fast 500.000 Eintragungen. Laut Bundesinstitut für Arzneimittel und Medienprodukte waren es vor einem halben Jahr noch 120.000 weniger. Immer weniger Menschen werden wegen Schlafstörungen stationär im Krankenhaus behandelt. Laut Statistischem Bundesamt waren es 2024 rund 67.000 Patientinnen und Patienten. Fast 60% weniger als vor 20 Jahren. Ein Grund: Schlafstörungen lassen sich inzwischen auch ambulant in Schlaflaboren oder zu Hause behandeln. Die Innenministerkonferenz trifft sich morgen in Hamburg. Und obwohl die Lage in den Fußballstadien für die Innenminister als inakzeptabel gilt, werden neue Maßnahmen gegen Pyrotechnik wohl vorerst nicht kommen. Laut einem Beschlussentwurf, der dem Spiegel vorliegt, wird das Thema auf die Herbstkonferenz verschoben. Auch das DFB-Pokalfinale im Mai hat daran nichts geändert. Damals musste das Spiel wegen Bengalos 5 Minuten lang unterbrochen werden.
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2: Der Fußballregionalligist TSV Aubstadt holt den erfahrenen Mittelfeldspieler Fabio Bozzesan in die Rhön. Der 25-jährige Mittelfeldakteur kehrt nach einem Jahr in den USA nach Deutschland zurück. Bozzesan bringt die Erfahrung von 54 Regionalliga-Einsätzen mit. Diese absolvierte er alle für den direkten Rivalen Schweinfurt 05. Seine fußballerische Ausbildung erhielt der Neuzugang unter anderem bei den Würzburger Kickers. Fast 2 Promille am Steuer. Das war der höchste Wert bei einer Kontrollaktion der Polizei in der Region. In den Landkreisen Haßberge, Bad Kissingen und Rhön-Grabfeld gingen den Beamten gestern insgesamt 4 berauschte Fahrer ins Netz. Darunter ein E-Scooter-Fahrer mit mehr als 1,2 Promille und ein Rollerfahrer unter Cannabis-Einfluss. Die Weiterfahrt wurde jeweils untersagt. Gegen alle wird nun ermittelt.
3: Dankeschön, Shari Goller, für diese News. 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
3: Wir haben aktuell noch so um die 24 Grad in Würzburg. In Schweinfurt ist es ein bisschen kühler, bei um die 22 Grad. Ansonsten sinken die Temperaturen auf 16 bis 13. Heute Nacht und die Wolken werden langsam weniger. Morgen dann auch noch die letzten Schauer unterwegs. Aber vor allem im Laufe der Mittagszeit lösen die sich dann auf und die Höchstwerte dann bei 26 bis 29 Grad.
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3: Hallo zu euch in die Autos. Gute Nachrichten von den Straßen. Keine größeren Meldungen, aber es wird geblitzt. Und zwar auf der B8 Kitzingen in Richtung Würzburg auf Höhe des Repandorfer Bergs. Dann in Albertshausen in der Ortsdurchfahrt. Und in Neustadt am Main, wenn ihr Richtung Lohr unterwegs seid, auf Höhe der Ortsumfahrung Rodenbach. Wo auch immer ihr seid. Eine gute Fahrt euch.
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3: Und mit euren meistgelikten, meistgesuchten und meistgeklickten Hits des Tages. Und das ist Leonie jetzt für euch zusammen mit Callum Scott und Stay. Ich wünsche euch einen schönen Feierabend.

0: Das ist Loco Loco für euren verrückten Feierabend. Top 100 der meistgesuchten Tracks bei Radio Gong.
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0: Ja, den letzten Tag müssen wir noch rumkriegen, bevor morgen der Sommer zurück ist. Aber das bedeutet nicht, dass ihr heute nicht auch coole Sachen unternehmen könnt.
2: Nach Feierabend noch einkaufen und Essen kochen. Wesentlich entspannter habt ihr es heute im Ombre in Schweinfurt. Beim Taco Tuesday gibt es alle Tacos 20% günstiger. Wer sich heute eher auspowern möchte, dann ist euer Place to be das DRV-Kletterzentrum in Schweinfurt. Hier könnt ihr mal Bouldern austesten und im Anschluss ins Bistro zum Entspannen. Und das Ganze bis heute Abend um 22.30 Uhr. Fit bleibt ihr auch, wenn ihr heute Abend in die Kisalis-Therme nach Bad Kissingen kommt. Jeden Dienstag gibt es hier 2 Aqua-Fitness-Kurse und das Beste, ihr braucht euch nicht anmelden und nichts zum regulären Eintritt draufzahlen.
0: Dankeschön, Kadi. 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

Das ist ein ganz neuer Song hier bei Radio Gong. Ja, wir sagen ja gern, früher war alles besser, aber der heißt tatsächlich, früher war nicht besser von Aprap und Ferris MC. Und wie gesagt, ganz neu hier bei Radio Gong und jetzt tatsächlich schon der meistgelikte Track hier bei uns heute. Also der scheint euch offensichtlich zu gefallen und wenn ihr Aprap übrigens live sehen wollt, dann schaut doch dieses Jahr mal beim Würzburger Hafensommer vorbei.

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1: 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Immer mehr Betriebe in der Region stehen vor einem leisen, aber entscheidenden Problem: der fehlende Nachfolge. Über 12.000 Betriebe in Unterfranken suchen laut der Fachhochschule der Wirtschaft einen Nachfolger. Oftmals Familienbetriebe. Mit 6.500 macht das Handwerk in Unterfranken gut die Hälfte aus. Laut Industrie- und Handelskammer Würzburg-Schweinfurt ist einer der entscheidenden Gründe, dass die

0: Unternehmen zu spät mit einer Übergabe beginnen oder sie zu spät vorbereiten. Betriebsinhaber sollten etwa 5 bis 10 Jahre vor dem Ruhestand mit den Übergabeplanungen beginnen, so der Rat. Nach mehreren teils brutalen Angriffen auf Passanten in der Region hat das Landgericht Schweinfurt nun einen 30-Jährigen in einem psychiatrischen Krankenhaus untergebracht. Der Mann hatte über 2 Jahre hinweg in Schweinfurt, Bad Neustadt und Salz wahllos Menschen attackiert, mit Messern bedroht und Polizisten verletzt. Wegen einer paranoiden Schizophrenie gilt er aber als schuldunfähig. Er bleibt nun so lange in einer geschlossenen Einrichtung, bis von ihm keine Gefahr mehr ausgeht. Im Oerlenbacher Ortsteil Eltingshausen wird der 67-jährige Reinhard Renninger vermisst. Gestern Mittag hatte er sein Wohnhaus verlassen und ist seitdem verschwunden. Der Vermisste ist 1,80 Meter groß und kräftig. Er hat graue, kurze Haare, einen Schnauzbart und ist Brillenträger. Zuletzt war er mit einer grünen Korthose mit Hosenträgern, einem schwarz karierten Hemd und schwarzen Sicherheitsschuhen bekleidet. Ein Bild gibt es auf unserer Webseite. Der Tankrabatt ist nach Ansicht der Monopolkommission nicht vollständig bei den Verbrauchern angekommen. Das unabhängige Beratergremium der Bundesregierung erklärte, von den 16,7 Cent Steuererleichterung pro Liter Kraftstoff seien zwischen 15 und 16 Cent weitergegeben worden. Damit kommen 100 bis 200 Millionen Euro der Steuersenkung nicht bei den Verbrauchern an.
1: Dankeschön, Shari Goller, für diese News. 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
1: 21 Grad gerade in Schweinfurt, 23 messen wir noch in Würzburg. Ansonsten sinken die Temperaturen heute auf 16 bis 13 Grad in der Nacht. Die Wolken lockern dann langsam auf. Morgen dann auch nur noch restliche Schauer und dann wird es auch endlich wieder sommerlich. Die Temperaturen morgen schon bei 26 bis 29 Grad und Richtung Wochenende dann weit über 30 Grad.
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1: Hallo zu euch in die Autos. Eine Meldung von der A7 Fulda in Richtung Würzburg. Zwischen dem Dreieck Fulda und Bad Brückenau Volkers. Achtung, da liegen Reifenteile auf der Fahrbahn, sowohl auf dem rechten beziehungsweise außerdem auch ein defekter LKW. Deswegen könnt ihr nur über den rechten Fahrstreifen gerade dort fahren. Ansonsten noch ein Hinweis aus dem Würzburger Stadtgebiet. Da aktuell noch mehr los am Greinbergknoten wegen eines Pannenfahrzeugs. Das sollte sich aber langsam auflösen. Und es wird noch geblitzt. Und zwar auf der B8 Kitzingen in Richtung Würzburg auf Höhe Repperndorfer Berg, in Albertshausen in der Ortsdurchfahrt und in Neustadt am Main, wenn ihr Richtung Lohr unterwegs seid, auf Höhe der Ortsumfahrung Rodenbach. Wo auch immer ihr seid, eine gute Fahrt.
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1: Und mit euren meistgelikten, meistgesuchten und meistgeklickten Hits des Tages. Und weil der Sommer morgen zurückkommt, habe ich den Sommerhit aus 2025 jetzt für euch. Das ist Huntrix mit Golden.

0: Creep, tatsächlich aktuell Top 2 der meistgelikten Tracks hier bei eurem Heimvorteil. Wir sprechen über die Hits des Tages und wochenlang war bei uns in der Region ChatGPT auf der 1 in den App-Charts. Aber seit der Fußball-WM ist das tatsächlich Magenta TV. Da laufen nämlich alle Fußballspiele für die Weltmeisterschaft, anders als bei ARD und ZDF. Die übertragen ja nur einen Teil. Und wenn ihr mal nachts um 3 nicht schlafen könnt, dann könnt ihr euch halt einfach ein Spiel von der WM reinziehen. Und dann seht ihr vielleicht einen Beitrag bei der Vorberichterstattung. Den hat ein Höchberger zusammengeschnitten. Julian Gopp ist nämlich Cutter bei der WM für Magenta. Er sitzt in Ismaning bei München und schiebt dort Nachtschichten, um die Beiträge zu schneiden. Und wir haben ihn mal gefragt, ist das eigentlich so, dass manche Beiträge erst auf den letzten Drücker fertig werden?
1: Wenn ich zum Beispiel jetzt an die Sportschau denke, wenn ich für die Sportschau arbeite und der Spielbericht dann der erste Beitrag ist, Spielbeginn 15.30 Uhr, Spielende 17.20 Uhr, bis die Interviews kommen. Und wenn du Pech hast, bist du um 18.45 Uhr auf Sendung. Also man hat schon Zeitdruck und dann muss man den Fokus halten und dann wird es auch leider auf dem letzten Drücker fertig.
0: Das ist schon crazy, dass da aber trotzdem irgendwie immer alles glatt geht, oder? Übrigens, Kicktipp neben Magenta, die App, die aktuell am zweitmeisten runtergeladen wird. Und vielleicht habt ihr Lust zu tippen und das dann auch mal ganz ohne Einsatz.
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Einer der Top 10 meistgelikten Tracks, das ist Mark Forster mit Ein Lied und ihr könnt ihn auch live hören und zwar am 17. Juli, da ist er nämlich am Stadtbalkon in Kitzingen und schaut mal auf radiogong.com vorbei, da gibt's auch noch ein paar Tickets für euch. Weiter ist jetzt hier The Bowser am Start mit Magnetic.

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0: Medizin. Planungs- und Genehmigungsverfahren verlangen oft jede Menge Geduld ab. Mit Unterstützung von künstlicher Intelligenz soll sich das ändern. Dafür hat das Bundesdigitalministerium eine KI-Software freigeschaltet, die beispielsweise wichtige Informationen aus den Antragsunterlagen herausfiltert oder Unterlagen auf Vollständigkeit prüft. Fachliche Entscheidungen treffen aber weiter die Menschen in den Behörden. Veggie-Burger dürfen auch künftig weiterhin Veggie-Burger heißen. Das Europaparlament hat aber dafür gestimmt, dass auf vegetarischen Produkten keine Fleischbegriffe mehr stehen dürfen, also kein Hühnchen, kein Steak, kein Rippchen. Betroffen sind alle Bezeichnungen, die sich auf Fleischarten oder einzelne Teilstücke beziehen. Kritik kommt aus Deutschland. Ernährungsminister Rainer hält die Neuregelung für unnötigen Mehraufwand. Die Verbraucher seien schlau und mündig genug. 8 Monate nach der Messerattacke auf die SPD-Politikerin Iris Stalze aus NRW hat die Staatsanwaltschaft Anklage erhoben. Beschuldigt ist die 17-jährige Tochter der Politikerin. Ihr wird gefährliche Körperverletzung vorgeworfen. Claudia Wächter berichtet.
1: Mehrmals habe die Jugendliche auf ihre Mutter mit Messern eingestochen, sagt die Anklage. Warum? Dazu schweigt die junge Frau. Viele haben aber noch die Bilder von damals im Kopf, die Rettungshubschrauber vor dem Haus, die vielen Einsatzkräfte. Gerüchte gab es über Gewalt in der Familie. Die Kommunalpolitikerin selbst hat sich körperlich schnell erholt und ihren Job als Bürgermeisterin angetreten.
0: Bei der Fußball-WM bestreitet heute Top-Favorit Frankreich seine Auftaktpartie. Die Franzosen treffen auf den Senegal. Anstoß in New Jersey ist um 21 Uhr. In der Nacht spielt dann der Irak gegen Norwegen und Titelverteidiger Argentinien gegen Algerien. Morgen früh um 6 Uhr heißt es dann noch Österreich gegen Jordanien.
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3: Wer übernimmt den Betrieb, wenn der Chef in Rente geht? Diese Frage stellt sich in Unterfranken immer häufiger. Mehr als 12.000 Unternehmen suchen in den nächsten Jahren einen Nachfolger. Nach Angaben von Experten wird die Übergabe aber oft zu spät vorbereitet. Deshalb sollten Unternehmer bereits mehrere Jahre vor dem Ruhestand mit der Planung beginnen. Weniger Vorstellungen, mehr Vermietungen. Das Schweinfurter Theater muss wegen des Sparkurses der Stadt deutlich umplanen. Für die Spielzeit 2026-27 stehen bislang nur 4 Gastspiele fest. Normalerweise sind es rund 170 Veranstaltungen. Um zusätzliche Einnahmen zu erzielen, sollen Räume und Personal häufiger extern vermietet werden. Außerdem plant das Theater, Taschen aus alten Sitzbezügen und Lampen aus ausrangierten Scheinwerfern zu verkaufen.
4: Dankeschön, Shari Goller, für diese News. 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
4: Ja, aktuell so 23, 24 Grad bei uns noch in der Region. Die Temperaturen sinken heute Nacht auf 16 bis 13 Grad. Dazu lockern die Wolken dann langsam auf. Morgen früh noch die restlichen Schauer unterwegs und dann machen die Wolken Platz für den Sommer, könnten wir so sagen. Sonne und Wolken im Mix und die Höchstwerte bei 26 bis 29 Grad.
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4: Hallo zu euch in die Autos. Ein Hinweis aus dem Würzburger Stadtgebiet. In der Randersackerer Straße, da hat es einen Unfall gegeben. Auf Höhe Florastraße, da also am besten weiträumig drumherum fahren, wenn ihr euch auskennt. Ansonsten werdet ihr noch geblitzt und zwar in Rossbrunn auf der B8 in beiden Richtungen. Dann nochmal die B8 Kitzingen Richtung Würzburg auf Höhe Repperndorfer Berg in Albertshausen in der Ortsdurchfahrt. Und wenn ihr zwischen Neustadt am Main und Lohr unterwegs seid, auf Höhe der Ortsumfahrung Rodenbach, wo auch immer ihr seid, eine gute Fahrt.
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4: Und mit euren meistgelikten, meistgesuchten und meistgeklickten Hits des Tages und jetzt mit Alex Warren und Fever Dream.

Neuer Track mit sommerlichen Vibes, das ist Gentleman zusammen mit Michael Patrick Kelly und Wildfire. Ja, übrigens, Gentleman bringt ein neues Album raus und zwar Ende August und seine Songs wurden auf Mallorca, Jamaika und Miami geschrieben. Also ich glaube, er bringt richtig viel Sommerfeeling rein und er geht danach auch auf Tour und er kommt auch nach Würzburg und zwar am 15. November dann in der Posthalle.

0: Das ist ein neuer Track von Philipp Hosell. Schön ist das hier bei Radio Gong. Like den gerne mal fleißig auf radiogong.com oder in der Gong-App, wenn er euch gefällt. Ich persönlich finde ja, der gibt so richtig schöne Roadtrip-Vibes. Also wirklich perfekt für den Sommer.
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0: Das sind ein paar Afrobeats hier für euren Feierabend. Top 10 der meistgesuchten Tracks, The Second Voice und Let Me Be. Ja, bisher ist niemand so gut ins Turnier gestartet bei der Fußball-Weltmeisterschaft wie die deutsche Mannschaft. 7:1 gegen Curaçao. Ja, klar, ne, wir wissen alle, das ist nicht die stärkste Mannschaft, aber Spanien zum Beispiel ist auch nicht über 0:0 rausgekommen gegen Kap Verde. Und Brasilien, Marokko ist zum Beispiel auch nur 1:1 ausgegangen. Ja, und die ein oder andere Person, die hat sich ein bisschen beim Tippen aufgeregt. Das war natürlich nicht so vorherzusehen, diese Ergebnisse. Und ich habe meinen Kollegen Simon mal gefragt, wie ist es denn jetzt eigentlich beim Radio-Gong-Tippspiel? Hat da jemand alle Spiele richtig getippt bisher?
1: Also alle richtig hatte bis jetzt noch keiner. Aber tatsächlich gibt es viele, die komplette Spieltage fast aufs Tor genau richtig getippt hatten. Wie zum Beispiel Gonghörer Philipp aus Winterhausen. Der hatte nämlich beim Deutschlandspiel 7:0 getippt. Und dazu hatte er jeweils Niederlande-Japan mit 2:2 und Elfenbeinküste-Ecuador mit 1:0 100% richtig vorausgesagt, sowie den Schwedensieg gegen Tunesien ebenfalls schon vorgeahnt. Ja, und man merkt, dass durch das Deutschlandspiel viele auch wirklich nochmal Lust bekommen haben, mitzumachen. Mittlerweile sind schon über 260 in unserer Gong-Tipp-Community.
0: Ihr könnt euch natürlich auch gerne noch anmelden, auch wenn ihr da vielleicht das ein oder andere aufholen müsst, wie wir gerade gehört haben. Aber wir verlosen

Unter allen Teilnehmenden, egal welchen Platz ihr macht. Auch Sternlackkisten und Grillgutscheine von Otto Gourmet. Vielleicht fangt ihr am besten direkt mit Frankreich gegen Senegal an. Das gibt's heute Abend um 21 Uhr. Und das wird tatsächlich spannend, denn 2002 haben die beiden schon mal gegeneinander gespielt. Damals in Seoul in Korea. Und die Franzosen waren damals amtierender Weltmeister, haben aber 0:1 gegen den Senegal verloren. Ja, und heute, also quasi 24 Jahre später, gibt's wieder ein Aufeinandertreffen. Die Franzosen haben vielleicht noch so ein kleines Trauma. Also, mal schauen, ob's diesmal dann besser läuft.

Wir feiern, dass morgen der Sommer zurück ist mit Topic und Becky G. Das ist Sorry Puppy, neu bei Radio Gong und schon Top 40 der meistgesuchten Tracks. Übrigens, Topic hatten wir ja auch schon bei unserer Gong-Club-Tour. Und zwar beim Finale 2024 müsste das gewesen sein. Und kennt ihr übrigens von dem Track hier. Den hat er zum Beispiel mit Nico Santos zusammen gemacht. Das ist Like I Love You. Und Becky G sollte euch auch was sagen, und zwar von diesem Track hier. Dancing in the mirror. Ja, von ihr ist dieser unglaublich virale Track, der nach Jahren auf einmal wieder in den sozialen Netzwerken viral gegangen ist. Ja, bei dem sich Leute mit Klamotten unter die Dusche gestellt haben und dann halt diesen Titel dazu gespielt haben. Also, neuer Track von Topic und Becky G, Sorry Puppy. Gebt dem gerne ein Like auf radiogong.com oder in der Gong-App, wenn er euch gefällt. So wie dieser Track hier. Von DJ Snake und Bipolar Sunshine. Jetzt hier für euren Feierabend. Das ist Paradise.

Nach 7 Toren am Sonntag ist der Song 7-mal im Stadion als Tormusik gelaufen und seitdem natürlich auch wieder in den Charts. Peter Schilling und Major Tom völlig losgelöst, auch bei uns. Top 30 der meistgelikten Tracks bei Radio Gong.

0: Jennifer Lopez und David Guetta sind das mit Save Me Tonight, Top 50 der meistgelikten und auch einer der meistgesuchten Tracks. Und das war's jetzt auch schon von mir, von eurer Feierabendfehler. Wir hören uns morgen wieder um 18 Uhr zu den Hits des Tages. Ich freue mich auf euch. Weiter geht's jetzt hier mit meinem Kollegen Andy Pool. Ich wünsche euch ganz viel Spaß und einen schönen Feierabend.
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1: Ich bin Helen Martin. Veggie-Burger dürfen ihren Namen behalten. Andere Bezeichnungen für vegetarische Produkte könnten in der EU aber bald tabu sein. Das Europaparlament hat sich dafür ausgesprochen, Begriffe wie Speck oder Hühnchen nur noch für Fleischprodukte zu erlauben. Zoe Tassovali berichtet.
2: Für Verbraucher bleibt vieles erstmal beim Alten. Veggie-Burger, Tofu-Wurst oder Sojaschnitzel dürfen weiter so heißen. Die EU will aber bei einigen Begriffen eine Grenze ziehen. Namen wie Veggie-Hühnchen oder pflanzlicher Speck könnten künftig von den Verpackungen und Speisekarten verschwinden. Bevor die neuen Regeln gelten, müssen aber noch die EU-Staaten zustimmen.
1: Endloses Scrollen auf TikTok und Co. kann unsere Angst- und Stresswerte erhöhen. Das geht aus einer Analyse der Universität Bayreuth hervor. Wer mehr als 4 Stunden am Tag mit Kurzvideos verbringt, wird unaufmerksamer und impulsiver. Auch Angst, Depression und Stress können durch endloses Scrollen auf Plattformen wie TikTok steigen. Der Fachkräftemangel in Deutschland ist deutlich zurückgegangen, allerdings nicht, weil es mehr Fachkräfte gibt. Wie die staatliche Förderbank KfW mitgeteilt hat, stellen Unternehmen einfach weniger ein, weil die Wirtschaft so schwächelt. Dadurch klagen aktuell 21% der Unternehmen über Fachkräftemangel. Auf dem Höhepunkt vor knapp 4 Jahren waren es noch fast 50%. Mit Frankreich startet ab 21 Uhr der Top-Favorit der diesjährigen Fußball-WM ins Turnier. Zum Auftakt geht es gegen den Senegal. Für Argentinien beginnt dann in der Nacht die Mission Titelverteidigung. Der amtierende Weltmeister spielt ab 3 Uhr gegen Algerien. Und vorher treffen ab 0 Uhr der Irak und Norwegen aufeinander.
3: Soweit die Nachrichten, alle News aus der Region zum Nachlesen auf radiogong.com und auch in der Gong-App.
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3: Ja, es ist doch schön geworden jetzt am Abend, auf jeden Fall, nachdem wir da doch ein bisschen Regen haben, aber im Lauf der Nacht, also beziehungsweise örtlich kann es immer noch ein bisschen Regen und Gewitter geben. Ich schaue jetzt nur hier so aus dem Fenster und kann nur diesen 1 Quadratzentimeter sehen.

0: Was sonst passiert, keine Ahnung. Auf jeden Fall kann es hier und da noch Schauer und Gewitter geben. Auf jeden Fall im Lauf der Nacht klingt das Ganze ab. Es breitet sich auch Nebel aus örtlich, 16 bis 13 Grad. Morgen so eine Mischung Wolken, Sonne, schwache Schauer kann es dann auch geben. So am ehesten östlich von Würzburg und Schweinfurt. Die Höchstwerte 26 bis 29 Grad, wird schon mal warm. Donnerstag bis mindestens Sonntag scheint die Sonne. Samstag vielleicht örtlich Hitzegewitter, Temperaturen gut 30 Grad am Donnerstag und ab Freitag sogar 35 Grad.
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0: 20:02. Hallo Autofahrer. Wir haben aktuell für euch und zwar keine größeren Störungsmeldungen. Geblitzt wird Heidingsfeld, Wendelweg, Rossbrunn B8, beide Richtungen und Kitzingen Richtung Würzburg auf der B8. Auch da höher Repperndorfer Berg. Bitte nicht zu schnell und gute Fahrt nochmal.
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0: Ihr seid bei der Late Night Show. Ich wünsche euch natürlich einen schönen Dienstagabend. Servus.

Teddy Swims, Mr. Know-It-All. Auch eine Nummer, die schon seit 9 Wochen bei uns in den Top 30 dabei ist. Also, der Herr, ich weiß alles. Dann werde ich ihn mal anschreiben und fragen, wie die Spiele ausgehen. Denn meine Tipps waren, sage ich mal, ausbaufähig. War übrigens letzte Woche, also nicht jetzt am Sonntag, sondern davor Nummer 1 unsere Top 30. Also hat schon mal ganz nach oben geschafft. Ja, gerne weiterhin liken bei uns in der Gong-Playlist. Und in Sachen WM geht's heute um 21 Uhr dann los. Aber dafür die ganze Nacht mit Frühstücksfußball um 6 Uhr, glaube ich, ne? Also die Österreicher. Da kann man dann ein wenig einen Kaiserschmoren zum Frühstück nehmen. Und ansonsten gibt's The Weeknd hier jetzt für euch mit Blinding Lights.

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Pitbull mit Neo, Afrojack und Nair, Give Me Everything. Neo, ich weiß noch, vor vielen Jahren haben wir den in Dettelbach getroffen. Frank Beil und ich. Cooler Typ. Und wir schauen mal auf die Straßen. Die A70 Bamberg Richtung Schweinfurt-Werneck, zwischen Werneck und dem Dreieck Schweinfurt-Werneck, die Nachtbaustelle. Alle Fahrstreifen sind gesperrt, über den Standstreifen wird vorbeigeleitet, bis morgen früh um 7 in etwa. Also das bitte mit berücksichtigen. Geblitzt wird auch Rossbrunn, B8, beide Richtungen, B8 Kitzingen Richtung Würzburg, höher Repperndorfer Berg und Heidingsfeld im Wendelweg. Bitte Vorsicht hier, das Ganze um 20.28 Uhr übrigens. Und den haben wir auch schon häufiger getroffen sogar, hat uns häufiger schon besucht, ist einfach auch der super coolste, netteste Typ überhaupt. Ray Dalton und Blood Running. War auch schon bei uns, ne? Gong Club Tour Finale, nicht vergessen. Lelia.

Hört man auch nichts, ne? Hallo, ich bin's, DJ Goa und Goya und Michiko. Schöne Nummer. Ist auch sommerlich, muss ich sagen. Ja, das ist auch so eine Nummer, die ist auch neu eingestiegen übrigens bei uns in unsere Top 30. Zwar auf Platz 30, aber wenn man es reinschafft, ist man drin. Hat man Fuß in der Tür. Und sagen überhaupt, es waren viele Neuzugänge jetzt am Sonntag. Ne? 1, 2, 3, 4, 5, 6 Stück. Unfassbar. Also herrlich. Schaut rein auf radiogong.com, da seht ihr die Liste unserer Top 30. Dann könnt ihr dann quasi sehen, welche Songs neu dabei sind. Und ja, lohnt sich auf jeden Fall zu liken weiterhin. Und hier ist Linkin Park für euch mit The Emptiness Machine.

Swim, BTS. Passt zur Jahreszeit, passt zum Wetter, das uns jetzt erwarten wird in den nächsten Tagen. Also wir erwarten ja richtig hammerheißes Wetter. Natürlich sind auch Hitzegewitter zwischendurch möglich. Aber ansonsten kriegen wir jenseits der 30 Grad die Temperaturen. Und das ist schon ordentlich, muss man sagen. Also richtig gut, das ist dann schon der Sommer eigentlich, der da ist. Geht ja auch demnächst los, ne? Ein paar Tage und dann eigentlich jetzt am Wochenende. Also zum Sommerbeginn quasi ist tatsächlich das Ganze entsprechend vorbereitet. Ich schau mal, es ist ja immer so ein Tag oder zwei unterschiedlich. Also meteorologisch, ne, sind wir ja schon seit Juni im Sommer. Das machen die ja relativ praktisch. Die machen das immer monatsmäßig. Astronomisch

werde es jetzt am 21. Juni sein um 10.24 Uhr. Also das ist der genaue Zeitpunkt des Sommerbeginns. Liegt ja immer dran, ne, wie wir gerade so um die Sonne kreisen und überhaupt. Das ist also Sonntag zum Brunch. Fängt der Sommer an. Und da wird es auch richtig häss. Auf jeden Fall. Also. Und ihr könnt

ins Taubertal quasi, so gut wie. Schaut rein, da findet ihr natürlich ein Schwimmbad in eurer Nähe, dass ihr dann vielleicht euch abkühlen könnt. Oder ihr geht in eine der Seen oder ne, Main und so weiter. Ist ja auch noch zur Verfügung. Also, heiß wird's. Gleich wird's heiß in Sachen Fußball. 21 Uhr geht's los. Frankreich gegen Senegal. Und da gucken wir mal. Titelverteidiger sind die, oder? Glaube ich, ne? Ich verwechsel immer Europameisterschaften und so. Und ich weiß nun, was 2014 war. Mehr weiß ich ja nicht mehr. Mehr ist auch uninteressant. Als Deutschland Weltmeister wurde natürlich. Und hier ist Offenbach und Norman Jean Martini und Overdrive für euch.

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1: Ich bin Helen Martin. Das EU-Parlament will KI-Anwendungen verbieten, mit denen sich gefälschte Nacktbilder erstellen lassen. Die Abgeordneten haben dafür gestimmt, das europäische KI-Gesetz entsprechend zu ändern. Die neue Regel soll ab Dezember gelten. Bis dahin müssen Anbieter solcher KI-Systeme Sicherheitsvorkehrungen einbauen. Der Rat der Mitgliedstaaten muss noch zustimmen, das gilt aber als Formsache. Beim G7-Gipfel im französischen Evian haben sich die Staats- und Regierungschefs darauf geeinigt, die Ukraine wieder stärker unterstützen zu wollen. Bundeskanzler Merz sagte am Abend, alle seien sich einig gewesen, dass Russland diesen Krieg militärisch nicht gewinnen kann. Das war auch Thema im Gespräch mit US-Präsident Trump. Außerdem sollen neue Sanktionen gegen den russischen Öl- und Gassektor kommen. Es piept, man bezahlt und verschwindet. In vielen Supermärkten können wir mittlerweile unseren Einkauf selbst scannen. Doch die meisten stellen sich nach wie vor am liebsten an der klassischen Kasse mit Personal an. Claudia Wächter, wieso ist das so?
2: Naja, vor allem sind wir erstmal Gewohnheitstiere und so manche fragen sich schon, Himmel, wie muss ich nun die Nudeltüte halten, damit es piept? Und viele, ja, die zahlen eben lieber bar und das funktioniert eben an vielen Scankassen nicht und man kann mit den Menschen an der Kasse quatschen, kleiner Smalltalk oder vielleicht sogar flirten.
1: Der Ausrüster der deutschen Fußballnationalmannschaft, Adidas, hat ein Problem beim Bedrucken der DFB-Trikots. Der Buchstabe V ist ausgegangen. Fans können deshalb gerade keine Originalshirts mit den Namen Havertz, Pavlovic und Undav bestellen. Adidas hat angekündigt, dass die Trikots bald wieder bestellbar sein sollen. Ein Exemplar kostet, je nach Qualität, zwischen 100 und 150 Euro.
3: Hey, nicht so laut. Willst du ein V kaufen?
4: Chef, wir haben keine V.

0: Haus mehr. Was? Wie kann... Ist das so? Gehen da Buchstaben aus? Also die werden offenbar bestellt, ne? Ich hätte gern 30.000 Vs. Na gut, ist nicht der häufigste Buchstabe vermutlich. 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
0: Zeug gibt's. Und sind die Vs ausgegangen. Ich fahre ein W, weil das V ausgegangen ist. Wir haben aktuell für in der Nacht, kann es noch ein bisschen Schauergewitter geben, das klingt dann ab und dann breitet sich auch Nebel aus, 16 bis 13 Grad die Tiefstwerte. Morgen dann eine Mischung aus Wolken und Sonne. Letzte schwache Schauer gibt es dann so östlich von Würzburg und Schweinfurt bis 29 Grad die Höchstwerte morgen und dann wird es noch wärmer. Also ab Donnerstag Sonnenschein erst einmal, auf jeden Fall bis mindestens Sonntag, wobei der Samstag schon mit Hitzegewittern teils garniert sein kann. Temperaturtechnisch sind wir dann 30 Grad am Donnerstag und zum Wochenende 35 Grad.
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0: 21 und 3 Minuten. Hallo Autofahrer. Wir haben die A70 Bamberg Richtung Schweinfurt-Werneck, zwischen Werneck und Dreieck Schweinfurt-Werneck Nachtbaustelle. Alle Fahrstreifen sind gesperrt, aber Standstreifen, da fährt man dann vorbei quasi. Da eine ganze Baustelle hier bis 7 Uhr früh in etwa. B8 Rossbrunn in beide Richtungen wird geblitzt und auch Heidingsfeld im Wendelweg. Bitte nicht zu schnell.
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0: Und ich wünsche euch auf jeden Fall einen schönen Dienstagabend bei der Late Night Show. Servus.

0: Jazzik und Akon. Eine der Headliner. 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

DNA, die offizielle Hymne der WM, die gerade läuft. Erste Trinkpause, erstes Viertel ist vorbei, ist ja nicht mehr Halbzeit, es ist ein Viertel jetzt beim Fußball, damit die Amerikaner ihre Werbung unterkriegen können. Ja, ist so. Also egal, ob es warm ist oder nicht gut, jetzt ist es tatsächlich oftmals sehr, sehr heiß dort. Aber nichtsdestotrotz, es steht zwischen Frankreich und Senegal 0:0. Torlos noch das Ganze. DNA, der Song von Andrea Bocelli und David Guetta. Aber geschrieben haben das die Jungs von hier. Fastboy, richtig. Die waren so richtig dicke mit dabei beim Schreiben. Und sind auch total happy natürlich, dass dieser Song dann so gut ankommt. DNA, dass du die offizielle WM-Hymne schreibst. Freunde, das ist natürlich schon mega. Und sie werden da sein im Sommer. Und zwar bei uns Residenzplatz. Das wird auch grandios. Tickettechnisch könnt ihr euch versorgen. Gerne auf radiogong.com. Das dürft ihr nicht verpassen. Und hier ist Alok für euch mit Alan Walker und Kiddo und Headlights.

Ariana Grande. Hate That I Made You Love Me hier auf Radio Gong. Schau mal kurz auf die Straßen. Und zwar haben wir für euch aktuell die A70 Bamberg Richtung Schweinfurt-Werneck zwischen Werneck und dem Dreieck Schweinfurt-Werneck hier alle Fahrstreifen gesperrt wegen einer Nachtbaustelle über den Standstreifen mitgeleitet. Das Ganze bis morgen früh um 7 Uhr. Das bitte mit berücksichtigen. Obacht hier. Wer Richtung Frankfurt unterwegs ist auf der A3 beim Seligenstädter Dreieck, da ist, das, man hört uns da noch, ja, wenn man DRB Plus hat. Da ist ein Kissen auf der Fahrbahn. Also Obacht in diesem Bereich. Falls ihr das Bett dazu findet, sagt Bescheid. Und es wird noch geblitzt. Heidingsfeld-Wendelweg. Bitte nicht zu schnell mit Martin Garrix und Ed Sheeran und Repeat It.

0: Zelebriert haben sie das bei der Eröffnungsfeier Shakira und Burna Boy und Die Die bei der WM. Ja, die WM läuft. Es ist gleich Ende der ersten Halbzeit. Frankreich-Senegal 0:0 ist jetzt keine Riesenüberraschung. Senegal schon eine starke Mannschaft. Aber es sind ja viele Mannschaften dabei, die, sag ich mal, eher klein sind. Und viele haben gesagt, oh, müssen so viele dabei sein, so komische kleine Mannschaften. Aber man hat es gesehen, Spanien, Kap Verde 0:0 sind durchaus Überraschungen drin. Ich hatte ja die Gelegenheit, vor der WM mit Stefan Effenberg zu sprechen und habe ihn da mal gefragt. Viele sagen eben, zu viele Mannschaften bei der WM dabei. Was sagst du dazu?
1: Ja, aber ich sehe das ein bisschen anders. Also ich verstehe die Stimmen, die laut werden und sagen, unmöglich. Das hat ja nichts mehr mit einer Fußballweltmeisterschaft zu tun. Ich finde schon, dass Nationen wie Haiti oder Curaçao oder Kap Verde, die haben sich erstmal, und das steht über allem, sportlich qualifiziert. Also du musst ja irgendwie dich dafür qualifizieren. Das haben sie geschafft aufgrund ihrer Leistung. Das ist mal der erste Punkt. Und ich finde auch, der zweite Punkt ist noch mehr entscheidend, dass du diesen Nationen eben diese Möglichkeit gibst, eben darauf aufzubauen. Ja, dass man wirklich irgendwann mal vielleicht öfter dabei

0: ist und dass es nicht so ein One-Hit-Wonder wird, sondern sie haben jetzt die Möglichkeit, sie stehen im Schaufenster der Welt und ich hoffe, dass sie daraufhin aufbauen und vielleicht auch eine gute Nation oder das ein oder andere Land eine gute Nation wird. Du musst ihnen halt auch die Möglichkeiten geben und nicht einfach sagen, die gehören da nicht hin, weil sie zu klein sind oder wie auch immer. Das ist nicht fair. Von daher finde ich das für solche Länder oder ja, für solche Nationen wirklich enorm wichtig.
1: Ja, dann dürften so ein paar Mannschaften auch nicht Bundesliga spielen bei uns. Siehe Elversberg. Und hier ist Alex Warren, Eternity, und ich gehe davon aus, dass wir noch mehr Überraschungen sehen werden bei der WM.
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1: Ich bin Moritz Einzel. Mehr Sicherheit, mehr Sauberkeit und schnellere Reparaturen. Die Deutsche Bahn schickt bundesweit 44 mobile Handwerksteams an ihre Bahnhöfe. Rund 200 zusätzliche Beschäftigte sollen Schäden künftig direkt vor Ort beheben. Zoe Tasuvali berichtet.
2: Kaputte Scheiben, beschmierte Wände oder defekte Sitzbänke sollen künftig nicht mehr wochenlang auf ihre Reparatur warten. Die neuen Teams kümmern sich um genau solche Schäden und sind bundesweit unterwegs. Die Handwerker sind Teil eines größeren Programms, das seit Januar läuft. Dazu gehören auch zusätzliche Sicherheitskräfte und mehr Reinigungsaktionen an vielen Bahnhöfen.
1: Deutschland hat 32 Afghanen per Charterflug in ihr Heimatland abgeschoben. Nach Angaben des Bundesinnenministeriums handelt es sich um Straftäter, die unter anderem wegen Vergewaltigung, Tötungsdelikten und Kindesmissbrauchs verurteilt worden waren. Die Abschiebungen sind wegen der prekären Menschenrechtslage in Afghanistan umstritten. Planungs- und Genehmigungsverfahren verlangen oft jede Menge Geduld ab. Mit Unterstützung von künstlicher Intelligenz soll sich das ändern. Dafür hat das Bundesdigitalministerium eine KI-Software freigeschaltet, die beispielsweise wichtige Informationen aus den Antragsunterlagen herausfiltert oder Unterlagen auf Vollständigkeit prüft. Fachliche Entscheidungen treffen aber weiter die Menschen in den Behörden. Elon Musks Raumfahrtfirma SpaceX hat an der Börse Amazon überholt. Heute lag der Börsenwert von SpaceX bei rund 2,75 Billionen Dollar. Amazon kommt auf 2,67 Billionen. Seit dem Börsenstart vor 3 Tagen ist SpaceX damit um rund 1 Billion Dollar gestiegen. Musks Vermögen liegt inzwischen bei knapp 1,3 Billionen Dollar.
3: Soweit die Nachrichten. 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
3: Wir haben hier und da noch ein paar Schauer oder Gewitter. In der Nacht breitet sich örtlich auch Nebel aus bei 16 bis 13 Grad. Morgen dann so eine Mischung Wolken und Sonne. Letzte schwache Schauer gibt es dann östlich von Würzburg und Schweinfurt. Höchstwerte 26 bis 29 Grad. Donnerstag bis Sonntag scheint die Sonne. Am Samstag einzelne Hitzegewitter. Temperaturtechnisch sind wir bei 30 Grad. Am Donnerstag und danach 35 Grad. Am Wochenende.
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3: 22 und 2 Minuten. Hallo Autofahrer. Wir haben aktuell für euch

0: die A7, Würzburg Richtung Ulm zwischen Kitzingen und Markt Breit. Hier Gegenstände auf der Fahrbahn. Bitte erhöhte Vorsicht. Die Nachtbaustelle auf der A70, Bamberg Richtung Schweinfurt-Werneck, zwischen Werneck und dem Dreieck Schweinfurt-Werneck. Die Nachtbaustelle hier wird am Standstreifen vorbeigeleitet quasi. Das Ganze bis ca. 7 Uhr früh. Und in Heidingsfeld im Wendelweg wird geblitzt. Bitte nicht zu schnell.
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0: Oh, und ich wünsche euch natürlich einen schönen Dienstagabend. Das Ganze bei der Late Night Show. Servus.

Jamaican, bam, bam. Jamaica ist nicht dabei bei der WM, so viel ich weiß. Dafür Curaçao und Kap Verde und lauter so Inselstaaten auch teilweise. Die teilweise ganz gut war, ich meine Curaçao, okay, ja, mal zwischenzeitlich 1:1 gegen Deutschland. Dann aber, ja, ist man doch ins Rollen gekommen und hat das Ganze dann klar für sich entschieden, wobei vielleicht war die Trinkpause ja da tatsächlich hilfreich in dem Fall, ja, weil die waren gerade im Flow und dann hat es geheißen, Moment, nimm mal einen Schluck aus der Pulle. Ügel übrigens auch eine Nummer aus unserer Top 30, auch schon 15 Mal dabei. Wahnsinn. Es war im Winter, dass dieser Sommersong losgegangen ist, am 8. Februar zum ersten Mal bei uns drin. Ja, und jetzt immer noch ein riesiges Stück Top 30 auf jeden Fall. Ja, kommt auch immer noch gut an. Und jetzt haben wir ja gleich Sommer. Toll. Und jetzt Billie Eilish für euch. Auf Radio Gong, Birds of a Feather. Übrigens, Frankreich-Senegal, 50 Minuten gleich gespielt, immer noch torlos 0:0.

Aus dies The Art of Letting Go hier auf Radio Gong. Es gibt einen Elfmeter für Franck Mbappé. Kein Elfmeter. Also doch kein Elfmeter. Ach, ich hab gedacht, der deutet auf Elfmeter. Ich hätte einen Elfer gegeben. Puh. Also es müsst ihr euch dann mal angucken, wenn ihr die Gelegenheit habt. Ich hätte ihn gegeben. Aber gut. Was weiß ich? Ich bin ja kein Videoschiedsrichter. Aber er hat so komisch gedeutet. Und ich habe ja keinen Ton an, weil ich ja, ne, mit euch spreche und nicht irgendwas höre. Nichtsdestotrotz steht es noch 0-0, Frankreich-Senegal. So, jetzt haben wir das auch geklärt. Aus dies. Ja, die auch mit uns gefeiert hat dieses Jahr schon groß. The Art of Letting Go. Ich finde, das klingt schon sehr ABBA-mäßig. Finde ich sehr cool, die Nummer, muss man sagen. Und hier ist David Guetta. Der wird sich vielleicht gerade irgendwo ärgern. Der sitzt sicherlich vorm Fernsehen und sagt, oh, merde. Ne? So ein Mist, dass die jetzt keinen Elfer gekriegt haben. Aber so ist das nun mal. Und Marianne Gold von Alphaville hat sich da gegen Curaçao sicherlich mehr gefreut. Ja? Und hier sind sie beide zusammen. Und Ava Max ist auch noch mit dabei mit Forever Young.

Na? Tame Impala Dracula finde ich mega, die Nummer. Ist auch eine Nummer, die bei uns unfassbar gut ankommt, ist nämlich aktuell Platz 3 der Top 30. Also mega, grandios, top, Daumen hoch dafür. 10 Wochen schon dabei, war auch zweimal schon Nummer 1. Apropos Nummer 1, das wäre Frankreich ja immer noch grundsätzlich und sie führen jetzt auch 1-0 nach dem nicht gegebenen Elfmeter. Wie gesagt, also ich hätte es jetzt anders gesehen, aber ist ja nicht meine Entscheidung, zum Glück. Aber dann doch ein paar gute Chancen und dann eben Mbappé, der dann getroffen hat. Wieder mal schön rausgespielt, die machen das schon echt gut. Die können das so richtig, also sind nicht umsonst Top-Favorit. Senegal macht das auch stark, hatten auch große Chancen bisher, aber nichtsdestotrotz jetzt da 72 Minuten gleich gespielt. Und zwar hier 1-0 für Frankreich gegen Senegal aktuell. Also das ist der Zwischenstand. Und wir gucken mal, vielleicht ist das ja dann der Gegner Deutschlands im Achtelfinale, falls beide ihre Gruppen gewinnen und beide dann auch im Sechzehntelfinale weiterkommen. Und das wird sportlich. Und hier ist Olivier Dien für euch mit Man I Need.

Feiern und Dalton, versprich mir, und wir werden mit Feiern feiern. Am 24. Juli, das ist ein Freitag, und zwar Wein am Stein. Ja, das ist schön. Da freuen wir uns natürlich auch. Das ist wieder ein grandioses Line-up. Und wir werden dann natürlich auch noch das große Closing feiern am 26. Juli. Dann mit David Puentes. Ah, das wird auch schön. Also freuen wir uns da drauf. Und Nathan White übrigens auch mit dabei. Also, grandios, tickettechnisch. Wenn es noch welche gibt, wir wissen, das ist immer sehr, sehr schnell ausverkauft. Müsst ihr nochmal gucken, inwiefern es da noch was möglich ist. Also, ansonsten, ja, werden wir sicherlich die ein oder andere Karte für euch haben, ne? So, noch hier bei uns auf Radio Gong. Gibt es ja so viele Veranstaltungen auch noch in überhaupt im Sommer hier bei uns. Also seid gespannt, was wir alles noch mit euch vorhaben. Ich habe jetzt Folgendes mit euch vor. 2:0 für Frankreich. Hier, das ist das 2:0, das ist der Sieg gegen Senegal. Ein Konter war es, wunderbar drüber gehoben. Also Frankreich wird seine Favoritenrolle in dem Fall dann gerecht. Ist auch eine starke Truppe, 2:0 jetzt gegen Senegal. So, und hier ist Lolle Young für euch mit Messi. Messi spielt erst morgen, glaube ich. Moment, ich schaue mal nochmal in meinen Kalender. Man hat ja sowas auf dem Handy, ne? Wenn WM ist, Spieltag. Ich spiele heute Nacht, ne? Und zwar um 3 Uhr. Also, wenn ihr noch ein bisschen wach bleibt, Streichhölzer in die Augenlider klemmen oder dann aufstehen frühs, ne? Argentinien gegen Algerien. Und da werden wir sehen, was da passiert.

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0: bin Moritz Einzel. Bundeskanzler Merz ist nach den heutigen Beratungen beim G7-Gipfel in Frankreich zufrieden. Sein Eindruck ist, dass Europäer und Amerikaner stärker an einem Strang ziehen.
1: Sowohl für die Ukraine als auch für die Golfregion war das also heute ein Tag der Hoffnung hier in Evian. Es war auch ein Tag, in dem wir als G7 gezeigt haben, wir sind in den großen Fragen handlungsfähig, wir sind uns einig.
0: Merz unterstrich, die Ukraine habe sich gegen Russland eine neue Position der Stärke erkämpft. Er habe US-Präsident Trump vor diesem Hintergrund sehr kooperativ gesehen und er habe ihn auch sehr aufmerksam zuhören sehen. Großes Thema aktuell natürlich auch das Rahmenabkommen zwischen den USA und dem Iran. Jetzt ist auch klar, wann und wo das Papier unterzeichnet werden soll. Und zwar am Freitag auf dem Bürgenstock am Vierwaldstätter See in der Schweiz. In dem dortigen Luxushotel fand 2024 eine Ukraine-Konferenz statt. In Berlin ist ein neues Abwehrzentrum gegen hybride Bedrohungen in Betrieb gegangen. Innenminister Dobrindt will Deutschland damit besser vor Cyberattacken, Fake-News-Kampagnen und Sabotage schützen.
2: Hybride Bedrohungen sind der Schattenkrieg des 21. Jahrhunderts. Kein heißer Krieg, aber eine dunkle Bedrohung, die versucht, sich manipulativ über unser Land zu legen.
0: In dem Zentrum sollen Polizei, Nachrichtendienste und weitere Behörden ihre Erkenntnisse zusammentragen. Für Fußballfans lohnt es sich, die Nacht durchzumachen. Bei der WM in den USA, Mexiko und Kanada geben sich die Topstars die Klinke in die Hand. Nach dem Spiel der Franzosen gegen den Senegal steigt Norwegen mit Stürmer Erling Haaland ins Turnier ein. Gegner ab Mitternacht ist der Irak. Ab 3 Uhr spielt Weltmeister Argentinien um Lionel Messi gegen Algerien und ab 6 Uhr früh spielt noch Österreich gegen Jordanien.
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3: Wir haben für euch in der Nacht Tiefstwerte um 16 bis 13 Grad und es kann hier und da jetzt noch am späten Abend Schauer und Gewitter geben, örtlich. Ich schaue jetzt mal auf unser Regenradar, aber das hält sich in Grenzen, aber gebietsweise, punktuell kann das durchaus noch sein. In der Nacht bildet sich dann örtlich Nebel. Wie gesagt, 16 bis 13 Grad die Tiefstwerte. Morgen kriegen wir schon bis 29 Grad zusammen. Da gibt es eine Mischung aus Wolken und Sonne. Ein paar letzte schwache Schauer gibt es noch. Donnerstag, ab da scheint die Sonne spätestens. Samstag dann örtlich vielleicht ein paar Hitzegewitter möglich. Die Temperaturen 30 Grad und am Wochenende bis zu 35 Grad.

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1: 23 und 3 Minuten. Hallo Autofahrer. Wir haben aktuell für euch die Nachtbaustelle auf der A70 Bamberg Richtung Schweinfurt-Werneck zwischen Werneck und dem Dreieck Schweinfurt-Werneck. Die Nachtbaustelle hier sind alle regulären Fahrstreifen gesperrt. Der Standstreifen ist offen. Da wird vorbeigeleitet bis ca. 7 Uhr früh. Das bitte mit berücksichtigen. Allen unterwegs gute Fahrt.
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1: Und ich wünsche euch natürlich einen schönen Dienstagabend. Das Ganze hier bei der Late Night Show. Übrigens steht es 3-1 Frankreich-Senegal. In der Nachspielzeit ist noch die Hölle los. Also ich glaube, das ist noch nicht das Ende. Wir sagen euch gleich Bescheid. Und jetzt Harry Styles, American Girls.

Ecstasy, Sometimes I Love You, hier auf Radio Gong. Also am Ende stand es dann 3:1 für Frankreich. Es war 2:0, dann hat Senegal in der Nachspielzeit getroffen und ich hatte 2:0 getippt, dann war es 2:1, dann habe ich mir gedacht, nein, schon wieder eine Nachspielzeit. Aber dann haben die Franzosen im Gegenzug nochmal getroffen, Mbappé zum zweiten Mal und dann habe ich wenigstens 2 Punkte ergattert. Seht ihr mal, gegen Senegal. Ja, das, die Franzosen, die waren schon stark, muss man sagen. Offensiv, was die da auf die Platte bringen, ist wirklich ordentlich. Und wir haben es ja vorhin schon gehört, aber ich sage es gerne nochmal, was heute noch ist oder heute Nacht. Wer interessiert ist, der Irak gegen Norwegen, Haaland spielt. Dann Messi spielt auch gegen Argentinien um 3 Uhr und zum Frühstück gibt es Österreich gegen Jordanien. Also das wird auf jeden Fall noch eine spannende Nacht. Das ist aber noch nicht das Ende der Vorrunde. Ne? Man denkt ja schon, das Finale müsste ja schon am Wochenende sein. Aber nein, es stehen noch Spiele an. Und zwar dann Mittwoch quasi auf Donnerstag. Nochmal 4 Stück dann am Ende. Also nochmal Portugal gegen Kongo, England gegen Kroatien, Ghana gegen Panama und Usbekistan gegen Kolumbien. Das sind Sachen, da bleibt man gerne die ganze Nacht wach. Und jetzt Kamerad und Hug Yourself.

Becky G und Shower hier auf Radio Gong live an diesem Dienstagabend. Und wir schauen mal live auf die Straßen. Die A70 ist es richtig. Da habe ich eine Null fast unterschlagen. A70 Bamberg Richtung Schweinfurt-Werneck, zwischen Werneck und dem Dreieck Schweinfurt-Werneck, Nachtbaustelle. Alle Fahrstreifen sind gesperrt, Standstreifen aber frei. Da kann man vorbeifahren bis morgen früh um 7. Das bitte mit berücksichtigen. Allen unterwegs natürlich eine gute Fahrt mit Miles Smith und Stay.

Diese Version hat in unsere Top 30 die Stick Figure alleine Version abgelöst. Run, Run, River, Angels Above Me mit David Guetta, Alok und Stick Figure. Und David Guetta hat sich dann am Ende gefreut, dass natürlich jetzt dann eben entsprechend Frankreich gewonnen hat heute. Auftaktspiel 3:1 gegen Senegal. Als Franzose steht ihm das natürlich zu. Sehr gut. Also, und die Nummer, wie gesagt, neu eingestiegen bei uns auch in unsere Top 30. Hier ist Miley Cyrus für euch mit End of the World.

Beyoncé, Texas Hold'em hier auf Radio Gong. Und das war's von meiner Seite. Andy Pool sagt ciao, servus, wünsche euch noch eine gute Nacht. Wir hören uns wieder morgen ab 20 Uhr zur Late Night Show. Freue mich schon. Verlasst euch mit Disney und Shakira mit Zoo. Lasst euch gut gehen. Bis denn. Und wie gesagt, morgen hören wir uns wieder. Ciao, gute Nacht. Come on, get

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1: Ich bin Moritz Einzel. Frankreich ist mit einem Sieg in die Fußball-WM gestartet. Der Top-Favorit setzte sich gegen den Senegal mit 3:1 durch. Zweifacher Torschütze war Superstar Kylian Mbappé. In diesen Minuten beginnt die Partie Irak gegen Norwegen. Da gibt mit Erling Haaland der nächste Top-Stürmer seine Visitenkarte ab bei diesem Turnier. Ab 3 Uhr spielt Weltmeister Argentinien gegen Algerien und um 6 Uhr früh ist Anstoß bei Österreich gegen Jordanien. Bundeskanzler Merz hat sich zuversichtlich gezeigt, dass Europäer und Amerikaner an einem Strang ziehen, um den Ukraine-Krieg zu beenden. Merz sagte, die G7-Staaten seien sich einig, den Druck zu erhöhen, um Russland an den Verhandlungstisch zu bringen, sagte Merz im französischen Evian.
2: Was für uns alle Grund zur Zuversicht gibt, ist die Formulierung von Präsident Trump, Russland muss diesen Krieg beenden. Und ich finde, das ist eine klare Botschaft. Russland muss diesen Krieg beenden.
1: Trump habe sich sehr kooperativ gezeigt und aufmerksam zugehört, so Merz. Das EU-Parlament will KI-Anwendungen verbieten, mit denen sich gefälschte Nacktbilder erstellen lassen. Die Abgeordneten haben dafür gestimmt, das europäische KI-Gesetz entsprechend zu ändern. Die neue Regel soll ab Dezember gelten. Bis dahin müssen Anbieter solcher KI-Systeme Sicherheitsvorkehrungen einbauen. Der Rat der Mitgliedstaaten muss noch zustimmen, das gilt aber als Formsache. Der Fachkräftemangel in Deutschland ist deutlich zurückgegangen, allerdings nicht, weil es mehr Fachkräfte gibt. Wie die staatliche Förderbank KfW mitgeteilt hat, stellen Unternehmen einfach weniger ein, weil die Wirtschaft so schwächelt. Dadurch klagen aktuell 21% der Unternehmen über Fachkräftemangel. Auf dem Höhepunkt vor knapp 4 Jahren waren es noch fast 50%.
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3: In der Nacht werden die Wolken weniger, es breitet sich örtlich Nebel aus bei 16 bis 13 Grad. Tagsüber gibt es eine Mischung aus Wolken und Sonne, ein paar schwache Schauer gibt es noch dazu. Die Temperaturen 26 bis 29 Grad.
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1: Ich bin Moritz Einzel. Bei der Fußball-WM hat Titelmitfavorit Frankreich sein erstes Gruppenspiel gewonnen. Die Franzosen setzten sich gegen den Senegal mit 3:1 durch. Zwei Treffer erzielte Superstar Kylian Mbappé. Nach dem Spiel Irak gegen Norwegen trifft um 3 Uhr Weltmeister Argentinien auf Algerien. Ab 6 Uhr feiern die Österreicher ihr Weltmeisterschafts-Comeback nach 28 Jahren mit dem Spiel gegen Jordanien. Von einem Tag der Hoffnung für die Ukraine hat Kanzler Merz gesprochen nach den Beratungen beim G7-Gipfel im französischen Evian. Nach einem Gespräch mit US-Präsident Trump sagte Merz:
2: Und ich habe ihn sehr kooperativ gesehen. Und ich habe ihn auch sehr aufmerksam zuhören sehen.
1: Dies stimme ihn optimistisch, dass Europäer und Amerikaner gemeinsam vorgehen, um Russlands Angriffskrieg zu einem Ende zu bringen, so Merz. In Berlin ist ein Zentrum zur Abwehr hybrider Bedrohungen eröffnet worden. Da geht es zum Beispiel um Cyberangriffe oder Desinformationskampagnen. Innenminister Dobrindt:
3: Unser Land befindet sich hier im Fadenkreuz fremder Mächte. Und nahezu täglich wird unsere Freiheit, wird die Demokratie, wird unser Wohlstand attackiert.
1: Das Zentrum ist dafür da, dass Polizei, Nachrichtendienste und weitere Behörden hybride Bedrohungen besser erkennen und sich austauschen können. Das Oberlandesgericht München hat dem ZDF mehrere Aussagen über den Ex-Chef des Bundesamtes für Sicherheit in der Informationstechnik Schönbohm untersagt. Einen Anspruch auf eine Entschädigung in Form von Geld habe Schönbohm aber nicht. In der Sendung ZDF-Magazin Royal von Jan Böhmermann waren Schönbohm angebliche Russland-Kontakte vorgeworfen worden, die es in dieser Form aber nicht gab. Er wurde daraufhin als BSI-Chef abberufen.
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4: In der Nacht werden die Wolken weniger, es breitet sich örtlich Nebel aus bei 16 bis 13 Grad. Tagsüber gibt es eine Mischung aus Wolken und Sonne, ein paar schwache Schauer gibt es noch dazu. Die Temperaturen 26 bis 29 Grad.
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